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2: Wolken gibt es heute bei uns in Schleswig-Holstein. Dazu regnet es zeitweise. Im Laufe des Tages lässt der Regen nach und später kommen eher mal Schauer durch. Am Abend ist auch vereinzelt ein Gewitter drin. Die Höchstwerte liegen bei 18 bis 20 Grad. Der RSH-3-Tage-Trend. Morgen geht es mit Sonne und Wolken und ein paar Schauern weiter, vereinzelt gewittrig, maximal 22 Grad. Am Donnerstag und Freitag bleibt es ähnlich wechselhaft.
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2: Schleswig-Holsteins bester Verkehrsservice mit KI-Unterstützung. Die A210 Rendsburg Richtung Kiel ist zwischen Melsdorf und Kiel-West wegen Bauarbeiten auf eine Spur verengt. Und auf der Anschlussstelle zur A215 Kiel Richtung Neumünster gibt es eine Sperrung. Staus und Blitzer meldet ihr uns kostenlos unter 08000 774 774.
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5: 5:03. Ich bin Imme Kasten. Im Waldbrandgebiet an der deutsch-belgischen Grenze hat sich die Lage etwas entspannt. Regen und günstiger Wind halfen den Einsatzkräften ein wenig. Für eine Entwarnung ist es aber noch zu früh. Heute werden starke Winde erwartet. Die Feuerwehr sagt, das ist eine ganz neue Lage. Seit Freitag wütet der größte Waldbrand, den Belgien in über 100 Jahren

0: gesehen hat. In Deutschland mussten Teile des Eifelortes Monschau evakuiert werden. Eine neue Firma zu gründen soll in Deutschland künftig besser funktionieren. Bundesfinanzminister Klingbeil will Start-ups deswegen mit besseren steuerlichen Bedingungen unterstützen. Es geht darum, dass mehr privates Kapital in junge Unternehmen fließt. Klingbeil will, dass die Weltmarktführer von morgen aus Deutschland kommen. Und er sagt:
1: In einer Zeit, wo wir uns unabhängiger machen, wo wir nicht Leuten wie Peter Thiel und Elon Musk die Zukunft der künstlichen Intelligenz überlassen wollen, in diesen Zeiten dürfen wir nicht jammern in Deutschland und Europa, sondern wir müssen selbst aktiv werden und dafür brauchen wir Kapital. Das ist aus unserer Sicht einer der wichtigsten Bereiche, wenn es darum geht, Gründungen voranzutreiben und auch das Wachstum voranzutreiben.
0: Bei der Bundeswehr, da gibt's so viele Soldatinnen und Soldaten wie lange nicht. Aktuell sind es gut 186.000. Das ist der höchste Stand seit 13 Jahren und außerdem auch so viele, wie das Verteidigungsministerium in diesem Jahr schaffen wollte. Nach 1,5 Jahren und über 5 Kilometern Bohrung unter der Elbe ist der Tunneldurchstich für die Südlink-Elbquerung gefeiert worden. Die Stromtrasse soll Windenergie vom Norden in den Süden bringen. Insgesamt ist die Trasse rund 700 Kilometer lang. Ministerpräsident Daniel Günther sagte uns nach dem Tunneldurchschlag:
2: Jetzt haben wir den Meilenstein geschafft. Der war für Mitte 2026 vorgesehen, ist eingehalten worden. 2028 soll der Südlink endgültig an den Start gehen und wir sind sehr, sehr optimistisch, dass es genau in diesem Zeitplan auch geschehen wird.
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4: Wolken gibt es heute bei uns in Schleswig-Holstein. Dazu regnet es zeitweise. Im Laufe des Tages lässt der Regen nach und später kommen eher mal Schauer durch. Am Abend ist auch vereinzelt ein Gewitter drin. Die Höchstwerte liegen bei 18 bis 20 Grad. Der RSH-3-Tage-Trend. Morgen geht es mit Sonne und Wolken und ein paar Schauern weiter. Vereinzelt gewittrig, maximal 22 Grad. Am Donnerstag und Freitag bleibt es ähnlich wechselhaft.
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4: Schleswig-Holsteins bester Verkehrsservice mit KI-Unterstützung. Die A210 Rendsburg Richtung Kiel ist zwischen Melsdorf und Kiel West wegen Bauarbeiten auf eine Spur verengt. Außerdem ist die Anschlussstelle zur A215 Kiel Richtung Neumünster voll gesperrt. Staus und Blitzer meldet ihr uns kostenlos unter 08000 774 774.
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4: Viele Wolken gibt es heute bei uns in Schleswig-Holstein. Dazu regnet es zeitweise. Im Laufe des Tages lässt der Regen nach und später kommen eher mal Schauer durch. Am Abend ist auch vereinzelt ein Gewitter drin. Die Höchstwerte liegen bei 18 bis 20 Grad. Der RSH-3-Tage-Trend. Morgen geht es mit Sonne und Wolken und ein paar Schauern weiter. Vereinzelt gewittrig, maximal 22 Grad. Am Donnerstag und Freitag bleibt es ähnlich wechselhaft.
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4: Schleswig-Holsteins bester Verkehrsservice mit KI-Unterstützung. Auf der A210 Rendsburg Richtung Kiel ist zwischen Melsdorf und Kiel-West wegen Bauarbeiten nur eine Spur frei. Und auf der A210 Rendsburg Richtung Kiel ist die Anschlussstelle zur A215 Kiel Richtung Neumünster voll gesperrt. Staus und Blitzer meldet ihr uns kostenlos unter 08000 774 774.
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4: 5:05. Ich bin Imme Kasten. Guten Morgen. Der Waldbrand an der deutsch-belgischen Grenze hält die Feuerwehr weiter auf Trab. Auch in der Nacht sind die Kräfte im Einsatz gewesen. Regen und wenig Wind haben den Einsatzkräften auf deutscher Seite zuletzt in die Karten gespielt. Das Feuer hat sich nicht weiter in Richtung der Stadt Monschau ausgebreitet. Trotzdem bleibt die Situation dort angespannt. Rund 30 Menschen aus Monschau dürfen noch nicht zurück in ihre Häuser. Und heute könnte der Wind wieder stärker werden. Damit steigt auch die Gefahr, dass die Flammen erneut Fahrt aufnehmen. Deutschland baut die Forschung zur Drohnensicherheit aus. Heute wird dafür ein neues Technologiezentrum in Sachsen-Anhalt eröffnet. Mehr dazu von Dirk Justus.
5: Das Zentrum entsteht am Testflughafen des Deutschen Zentrums für Luft- und Raumfahrt in Kochstedt. Dort sollen neue Technologien für mehr Drohnensicherheit entwickelt und getestet werden. Innenminister Dobrindt spricht von einer bundesweit einzigartigen Einrichtung. Hintergrund ist auch der Fund einer Drohne mit Sprengstoff am Flughafen Leipzig-Halle. Wer hinter der Drohne steckt, ist weiterhin unklar. Die Bundesregierung bezeichnete die Attacke als

0: Angriff fremder Mächte.
1: Im möglicherweise wegweisenden Prozess gegen Meta beginnen heute die Eröffnungsplädoyers. Mehrere US-Bundesstaaten werfen dem Konzern vor, Minderjährige mit Instagram und Facebook abhängig zu machen. Sie fordern Einschränkungen bei Funktionen wie dem Endlos-Scrollen und eine hohe Strafzahlung. Nach 1,5 Jahren und über 5 Kilometern Bohrung unter der Elbe ist der Tunneldurchstich für die Südlink-Elbquerung gefeiert worden. Die Stromtrasse soll Windenergie vom Norden in den Süden bringen. Insgesamt ist die Trasse rund 700 Kilometer lang. Ministerpräsident Daniel Günther sagte uns nach dem Tunneldurchschlag:
2: Jetzt haben wir den Meilenstein geschafft. Der war für Mitte 2026 vorgesehen, ist eingehalten worden. 2028 soll der Südlink endgültig an den Start gehen und wir sind sehr, sehr optimistisch, dass es genau in diesem Zeitplan auch geschehen wird.
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4: Viele Wolken gibt es heute bei uns in Schleswig-Holstein. Dazu regnet es zeitweise. Im Laufe des Tages lässt der Regen nach und später kommen eher mal Schauer durch. Am Abend ist auch vereinzelt ein Gewitter drin. Die Höchstwerte liegen bei 18 bis 20 Grad. Der RSH-3-Tage-Trend. Morgen geht es mit Sonne und Wolken und ein paar Schauern weiter. Vereinzelt gewittrig, maximal 22 Grad. Am Donnerstag und Freitag bleibt es ähnlich wechselhaft.
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4: Schleswig-Holsteins bester Verkehrsservice mit KI-Unterstützung. Auf der A210 Rendsburg Richtung Kiel ist zwischen Melsdorf und Kiel-West wegen Bauarbeiten nur eine Spur frei. Die Anschlussstelle zur A215 Kiel Richtung Neumünster ist voll gesperrt. Staus und Blitzer meldet ihr uns kostenlos unter 08000 774 774.
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4: Viele Wolken gibt es heute bei uns in Schleswig-Holstein. Dazu regnet es zeitweise. Im Laufe des Tages lässt der Regen nach und später kommen eher mal Schauer durch. Am Abend ist auch vereinzelt ein Gewitter drin. Die Höchstwerte liegen bei 18 bis 20 Grad. Der RSH-3-Tage-Trend. Morgen geht es mit Sonne und Wolken und ein paar Schauern weiter. Vereinzelt gewittrig, maximal 22 Grad. Am Donnerstag und Freitag bleibt es ähnlich wechselhaft.
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4: Schleswig-Holsteins bester Verkehrsservice mit KI-Unterstützung. Auf der A210 Rendsburg Richtung Kiel ist zwischen Melsdorf und Kiel West wegen Bauarbeiten nur eine Spur frei und die Anschlussstelle zur A215 Kiel Richtung Neumünster ist voll gesperrt. Staus und Blitzer meldet ihr uns kostenlos unter 08000 774 774.
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4: 5:05. Ich bin Imme Kasten. Guten Morgen. Der Waldbrand an der deutsch-belgischen Grenze hält die Feuerwehr weiter auf Trab. Auch in der Nacht sind die Kräfte im Einsatz gewesen. Regen und wenig Wind haben den Einsatzkräften auf deutscher Seite zuletzt in die Karten gespielt. Das Feuer hat sich nicht weiter in Richtung der Stadt Monschau ausgebreitet. Trotzdem bleibt die Situation dort angespannt. Rund 30 Menschen aus Monschau dürfen noch nicht zurück in ihre Häuser. Und heute könnte der Wind wieder stärker werden. Damit steigt auch die Gefahr, dass die Flammen erneut Fahrt aufnehmen. Deutschland baut die Forschung zur Drohnensicherheit aus. Heute wird dafür ein neues Technologiezentrum in Sachsen-Anhalt eröffnet. Mehr dazu von Dirk Justus.
5: Das Zentrum entsteht am Testflughafen des Deutschen Zentrums für Luft- und Raumfahrt in Kochstedt. Dort sollen neue Technologien für mehr Drohnensicherheit entwickelt und getestet werden. Innenminister Dobrindt spricht von einer bundesweit einzigartigen Einrichtung. Hintergrund ist auch der Fund einer Drohne mit Sprengstoff am Flughafen Leipzig-Halle. Wer hinter der Drohne steckt, ist weiterhin unklar. Die Bundesregierung bezeichnete die Attacke als Angriff fremder Mächte.
4: Im möglicherweise wegweisenden Prozess gegen Meta beginnen heute die Eröffnungsplädoyers. Mehrere US-Bundesstaaten werfen dem Konzern vor, Minderjährige mit Instagram und Facebook abhängig zu machen. Sie fordern Einschränkungen bei Funktionen wie dem Endlos-Scrollen und eine hohe Strafzahlung. Nach 1,5 Jahren und über 5 Kilometern Bohrung unter der Elbe ist der Tunneldurchstich für die Südlink-Elbquerung gefeiert worden. Die Stromtrasse soll Windenergie vom Norden in den Süden bringen. Insgesamt ist die Trasse rund 700 Kilometer lang. Ministerpräsident Daniel Günther sagte uns nach dem Tunneldurchschlag:
6: Jetzt haben wir den Meilenstein geschafft. Der war für Mitte 2026 vorgesehen, ist eingehalten worden. 2028 soll der Südlink endgültig an den Start gehen und wir sind sehr, sehr optimistisch, dass es genau in diesem Zeitplan auch geschehen wird.
4: Und plötzlich liegen zig Tonnen Melonen auf dem Acker. Das ist im Norden Niedersachsens passiert. Ein volltrunkener Lastwagenfahrer war

0: bei Oldenburg gegen einen Baum gefahren. Dabei löste sich die Ladung. Wer vorbeikam, durfte sich Melonen mitnehmen. Der Lastwagenfahrer kam mit über 4 Promille ins Krankenhaus.
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2: Wolken gibt es heute Morgen bei uns in Schleswig-Holstein und immer mal wieder ziehen Regenschauer durch. Vereinzelt kann auch ein Gewitter dabei sein. Richtung Nachmittag wird der Regen insgesamt etwas weniger. Ganz trocken bleibt es aber nicht. Dazu liegen die Höchstwerte bei um 20 Grad. An der Küste sind auch mal Sturmböen drin. Der RSH-3-Tage-Trend. Morgen viele Wolken, zeitweise Regen, später eher Schauer bei maximal 20 Grad. Am Donnerstag und Freitag ähnlich wechselhaft, immer wieder nass.
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2: Schleswig-Holsteins bester Verkehrsservice mit KI-Unterstützung. Auf der A210 Rendsburg Richtung Kiel ist zwischen Melsdorf und Kiel West wegen Bauarbeiten nur eine Spur frei. Außerdem ist die Anschlussstelle zur A215 Kiel Richtung Neumünster voll gesperrt. Staus und Blitzer meldet ihr uns kostenlos unter 08000 774 774.
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3: Guten Morgen am Dienstag. Ja, es war gestern kein Traum. Die Sommerferien sind tatsächlich vorbei. Ihr müsst leider auch heute wieder los. Aber keine Sorge, ich bin auch schon da. Ich mache einen Kaffee, wenn ihr einen braucht. Und ich freue mich, dass auch ihr jetzt wieder früh dabei seid. Schönen guten Morgen.

0: Moin am Dienstag um kurz nach 5. Hier ist die RSH Moin Show. Und wir haben gestern ein spannendes Thema gehabt hier bei mir in der Sendung. Wir haben über Linkshändigkeit gesprochen. Judith Bremer aus Kappeln ist Händigkeitsberaterin und setzt sich seit mittlerweile 21 Jahren für die Förderung linkshändiger Kinder in Schleswig-Holstein ein. Rund 30% der Menschen in Schleswig-Holstein sind Linkshänder. Und ja, es kann tatsächlich auch Probleme geben, wenn die Linkshändigkeit gar nicht erst erkannt wird, oder Judith?
1: Wenn ein linkshändiges Kind lernt, mit der rechten Hand zu schreiben, dann wird das Gehirn quasi überansprucht. Das Gehirn muss viel zu viel arbeiten. Und diese Energie wird dann an anderer Stelle weggenommen. So kommt es dann zu Konzentrationsschwierigkeiten, Ermüdung, sehr häufig Rechtschreibeschwierigkeiten. Mhm. So heutzutage ist es so, dass Kinder sehr früh in der Kita abgucken, was machen die anderen Kinder. Das heißt, in der Händigkeitsfindung biegen einige Kinder falsch ab.
0: Ja, und dann nehmen sie eben gar nicht die Hand, die vielleicht natürlicherweise ihre favorisierte Hand wäre, nämlich die linke. Wie kann ich denn als Elternteil da unterstützen, Judith?
1: Wenn man sie selber gut beobachtet, fällt einem auch einiges auf. Wichtig ist, bei kleinen Kindern von vornherein die Dinge immer mittig anzubieten. Also nicht das Glas oder den Becher rechts neben den Teller zu stellen, sondern über den Teller. Ja. Und dann sieht man auch schon, wie das Kind greift. Wenn ich die Stifte mittig über das Blatt Papier lege, kann ich beobachten, mit welcher Hand greift mein Kind die Stifte.
0: Und ist ja eigentlich einfach gemacht, ne? Was wäre denn jetzt für ein linkshändiges Kind zum Schulstart wichtig? Morgen sind ja Einschulungen. Was rätst du da, Judith?
1: Der Anspitzer. Linkshänder mit einem Rechtshänder-Anspitzer anspitzen, dann bricht ihn häufig die Miene ab. Wir wollen alle mit der nach außen drehen. Merkst du, oh, das geht gar nicht, da muss ich ja in die andere Richtung drehen. Mhm. Linkshänder-Scheren machen nur dann Sinn, wenn die Kinder die von Anfang an haben und die richtige Blattlage den Kindern beizubringen, das Blatt schräge zu legen, damit sie mit der Hand unter der Zeile schreiben.
0: Ja, okay, das sind schon mal wertvolle Tipps. Danke dir, Judith. Sie unterstützt als Händigkeitsberaterin Linkshänder bei uns in Schleswig-Holstein, damit es unter anderem in der Schule dann leichter von der Hand geht. Im wahrsten Sinne des Wortes.

Samstagmorgen, hier ist die RSH Moin Show. Das sind noch mehr von euren Lieblingshits in Schleswig-Holsteins beste Mix. Und was Frisches kommt gleich dazu. Golden Summer von Loi ist neu bei RSA. Den habe ich jetzt für euch. Und man muss ja mal sagen, auch wenn die Sommerferien jetzt vorbei sind in Schleswig-Holstein, einen goldenen Sommer hatten wir nun wirklich. Können wir uns nicht beschweren. Und wenn es jetzt ein bisschen kühler wird, ist das auch nicht so schlimm. Hält man es im Unterricht ein kleines bisschen besser aus, oder? Hier ist Loi für euch mit Golden Summer neu bei RSA. Kommt gut in euren Dienstag.

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2: 5 vor halb 6. Ich bin Holger Dilk. Guten Morgen. 7 Verbände aus Land- und Forstwirtschaft sowie der Unternehmensverband Nord nehmen die Politik in die Pflicht, den ländlichen Raum zu erhalten. Dafür brauche man weniger Bürokratie, mehr unternehmerische Freiheit und mehr Planungssicherheit. Ansonsten drohe eine Abwanderung der Jugend und mehr Politikverdrossenheit. Auf dem Campus des UKSH in Kiel ist eine der größten Fahrradmobilitätsstationen Deutschlands eröffnet worden. Das dreigeschossige Gebäude hat über 1300 Stellplätze, mehr als 600 Lademöglichkeiten für E-Bikes und eine Selbsthilfewerkstatt. Der Steuerzahlerbund kritisiert die Kosten von 18,2 Millionen Euro und spricht von einem Luxusprojekt. Auch vergangene Nacht ist die Feuerwehr an der deutsch-belgischen Grenze gegen den riesigen Waldbrand im Einsatz gewesen. Die Lage hatte sich zuletzt etwas entspannt. Entwarnung gibt es aber noch lange nicht. Heute könnte der Wind wieder stärker werden und die Flammen anfachen. Deutschland baut die Forschung zur Drohnensicherheit aus. Heute eröffnet ein neues Technologiezentrum in Sachsen-Anhalt. Am DLR-Testflughafen in Kochstedt sollen neue Technologien entwickelt und getestet werden. Hintergrund ist auch der Fund einer Sprengstoffdrohne am Flughafen Halle-Leipzig.
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3: So, jetzt ist Tief Nora bei uns hier in Schleswig-Holstein und das geht jetzt in der Früh noch ganz gut los. Da gibt es noch ganz vereinzelt mal ein paar Tröpfchen, aber im Laufe des Tages so, ja, ab 8 wird das Meer mit dem Regen, zieht von der Westküste auf und dann gibt es den ganzen Tag immer wieder Schauer bei maximal 20 Grad. Jetzt haben wir 12 in Tarup an der Apotheke, 13 Grad in Krempel am Freibad und 13 Grad in Kemperheide an der Grundschule. Der RSH 3-Tage-Trend sagt, es bleibt dann auch sehr wechselhaft diese Woche, immer wieder Schauer mit dabei. Zwischendurch versucht sich auch die Sonne mal durchzuboxen. Allerdings gehen die Temperaturen noch mal nach oben auf bis zu 23 Grad.
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3: Schleswig-Holsteins bester Verkehrsservice, A210. Rendsburg Richtung Kiel zwischen Melzdorf und Kiel-West ist wegen Bauarbeiten immer noch nur eine Spur frei. Also da kann es ein bisschen voller sein. Die Anschlussstelle zur A215 Kiel Richtung Neumünster ist auch nach wie vor gesperrt. Da kommt ihr nicht durch, also macht da am besten einen Bogen drum. Ansonsten ist alles soweit frei. Wenn ihr was habt, meldet euch gerne kostenlos 08000 774 774. Gute Fahrt.
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3: Ja, gestern war ja erster Schultag hier bei uns in Schleswig-Holstein und für viele Eltern ja auch erster Arbeitstag, ne? Für euch vielleicht auch. Da habt ihr vielleicht im Büro gesessen, am Computer, mal die Tastatur so ein bisschen müde angeguckt und gedacht, warum sind die Buchstaben eigentlich so angeordnet, wie sie angeordnet sind? Ich meine, die Zahlen sind ja auch alle hintereinander, 1, 2, 3, 4. Warum ist es nicht auch A, B, C, D? Habt ihr euch das schon mal gefragt? Die Antwort darauf habe ich auf jeden Fall gleich für euch im Wissen.

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0: Das waren jetzt nur ein paar Dinge der Liste, die ich hier von der Schule bekommen habe für die erste Klasse. Ja, ihr kennt das, glaube ich, oder? Also, was man alles für die Schule braucht, das ist ordentlich. Egal ob erste Klasse oder sechste Klasse. Immer wieder kriegt man diese Liste und muss abarbeiten und alles Mögliche einkaufen. Das geht ins Geld, das wissen wir. 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

0: zweiter Arbeitstag nach dem Sommerurlaub und ihr blickt lustlos auf die Tastatur vor eurem Computer. Hier ist die RSH Morning Show um 17:45 am Dienstagmorgen. Habt ihr euch schon mal gefragt, warum die Buchstaben eigentlich so angeordnet sind auf der Tastatur, wie sie sind? Warum ist das B nicht neben dem A? Ich meine, die Zahlen sind ja auch in der richtigen Reihenfolge. Das mit den Buchstaben, das hat tatsächlich historische Gründe.
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0: Getippt wurde früher ja nur mit Schreibmaschinen und die ersten hatten Metallhebel für jeden Buchstaben. Wenn häufig benutzte Buchstaben direkt nebeneinander lagen, dann konnten sich diese Hebel beim schnellen Tippen verklemmen. Deshalb wurden die Buchstaben bewusst anders angeordnet. Das berühmte Querz-Layout wurde geboren. Heute passiert das zwar längst nicht mehr, trotzdem ist die Anordnung geblieben. Warum? Ganz einfach. Millionen Menschen haben sich daran gewöhnt. Verrückt eigentlich, oder? Wir tippen jeden Tag auf einer Tastatur, deren Aufbau ein Problem löst, das es seit über 100 Jahren gar nicht mehr gibt.
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3: 5 vor 6. Ich bin Holger Dilk. Guten Morgen. Ein Bündnis aus Land- und Forstwirtschaft, Frauen, Landjugend und Wirtschaft fordert von der Politik verlässliche Rahmenbedingungen für den ländlichen Raum. Der sei kein Nebenschauplatz, sondern schaffe Arbeitsplätze, sichere Wohlstand und produziere Lebensmittel, so UV Nord-Hauptgeschäftsführer Michael Thomas Fröhlich.
4: Wir wollen in einer Zeit, in der sich die Koordinaten in der Politik völlig verändert haben und auch verändern werden in Schleswig-Holstein, den Parteien der demokratischen Mitte einen Rahmen bieten, zu zeigen, nämlich Stärke ernst nehmen und Verantwortung tragen für Schleswig-Holstein. Wir wollen deutlich machen, nimmt das ernst, was im ländlichen Raum und sich auch in Teilen der Wirtschaft zusammenbraut.
3: Auf dem Campus des UKSH in Kiel ist eine der größten und modernsten Fahrradmobilitätsstationen Deutschlands eröffnet worden. Die Details zu der Anlage hat RSH Schleswig-Holstein-Reporter Andreas Otto.
5: Ja, das dreigeschossige Gebäude hat über 1300 Stellplätze für Fahrräder, mehr als 600 Lademöglichkeiten für E-Bikes, Spinde zum Beispiel zum Trocknen nasser Kleidung oder eine Selbsthilfewerkstatt. Dort gibt es Werkzeug oder eine Kompressorpumpe sowie einen Ersatzteilautomaten. Die Kosten für den Bikepark liegen bei 18,2 Millionen Euro. Der Steuerzahlerbund kritisiert die hohen Investitionen und spricht von einem Luxusprojekt.
3: Der Waldbrand an der deutsch-belgischen Grenze hält die Feuerwehr weiter auf Trab. Auch in der Nacht sind die Kräfte im Einsatz gewesen. Immer Kasten.
6: Regen und wenig Wind nur haben den Einsatzkräften auf deutscher Seite zuletzt in die Karten gespielt. Das Feuer hat sich nicht weiter in Richtung der Stadt Monschau ausgebreitet. Trotzdem bleibt die Situation dort angespannt. Rund 30 Menschen durften noch nicht zurück in ihre Häuser. Und heute könnte der Wind wieder stärker werden und damit steigt dann auch die Gefahr, dass die Flammen erneut an Fahrt aufnehmen.
3: Im möglicherweise wegweisenden Prozess gegen Meta beginnen heute die Eröffnungsplädoyers. Mehrere US-Bundesstaaten werfen dem Konzern vor, Minderjährige mit Instagram und Facebook abhängig zu machen. Sie fordern Einschränkungen bei Funktionen wie dem Endlos-Scrollen und eine hohe Strafzahlung.
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7: Es wird wieder ein bisschen schiedig heute hier bei uns in Schleswig-Holstein. Tiefen Nora ist da und die bringt uns spätestens ab 8 ordentlich Regen, der von der Westküste aufzieht und uns dann den ganzen Tag beschäftigt. Maximal gibt es 20 Grad, 11 jetzt in Main an der Imkerei, 13 Grad in Schönberg im Mohnweg und 12 Grad in Kastorf an der Hauptstraße. Der RSH3-Tage-Trendzeit, es geht leider auch genauso weiter mit viel Regen, zwischendurch auch mal freundliche Phasen und ein bisschen Sonne, aber es wird leider immer wieder nass. Die Temperaturen schaffen es dann immerhin noch mal auf bis zu 23 Grad.
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7: Schleswig-Holsteins bester Verkehrsservice. Achtung Autofahrer, Daniel hat eine ungesicherte Unfallstelle für uns. Wo?
8: Auf der A7 Richtung Hamburg für Schnelsen Nord.
7: Alles klar, danke dir Daniel. Da bitte besonders vorsichtig fahren und denk dran, auf der A210 Rendsburg Richtung Kiel ist zwischen Melsdorf und Kiel West wegen Bauarbeiten nur eine Spur frei und die Anschlussstelle zur A215 Kiel Richtung Neumünster, die ist noch immer voll gesperrt. Sonst ist nichts los. Wenn ihr was habt, meldet euch gerne kostenlos 08000 774 774. Gute Fahrt.
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7: Einige Kinder gehen ja reiten, andere zum Fußball, wieder andere spielen vielleicht ein Instrument. Hannes aus Uetersen. Der macht aber was, das ist für Kinder doch ein eher untypisches Hobby, würde ich mal sagen. Er kocht leidenschaftlich gern und sehr gut, hat uns seine Mama Helen schon verraten.

0: Zutat Zimt, die hat er irgendwie am Anfang überall ran gemacht. Und ob man es glaubt oder nicht, aber Suppen mit Zimt schmecken echt witzig. Und auch Bratkartoffeln mit Zimt.
1: Ja, diesen Junge wollen wir unbedingt kennenlernen. Wieso Hannes das Kochen so sehr liebt und wovon er träumt. Ihr hört es gleich hier bei mir.

0: Die Sommerferien sind durch, hier bei uns in Schleswig-Holstein. Das heißt auch, dass die Hobbys alle wieder starten. Die RSH Moin Show hier am Dienstagmorgen um 6:06. Mein Sohn Hanno freut sich auch heute schon wieder aufs erste Fußballtraining. Andere gehen reiten, schwimmen, Handball spielen oder singen im Chor. Was Kids eben so machen, Hannes aus Uetersen hat aber ein ganz besonderes Hobby. Ganz anders als die anderen. Hannes, erzähl doch mal, was machst du?
1: Ich koche gerne in meiner Freizeit und ja, ich gucke halt auch immer nach so Gewürzen und sowas, wenn ich irgendwo bin.
0: Mhm. Wie bist du darauf gekommen, dass dir Kochen so viel Spaß macht?
1: Während der Corona-Zeit, da konnte man ja nicht so viel machen und konnte man ja auch nicht so rausgehen, sag ich mal. Mhm. Und da hatte ich halt Langeweile und dachte mal, oh, ich mach mal einen kleinen Wettbewerb, mal gucken, wer am besten kocht und so. Es ist halt irgendwie gekommen.
0: Und dabei bist du geblieben anscheinend.
1: Ja.
0: Ich finde das total cool. Was kochst du denn am liebsten?
1: Irgendwas mit Kartoffeln und Fleisch. Ich mag Kartoffeln und Fleisch finde ich einfach zuzubereiten.
0: Was für ein Fleisch ist es?
1: Steak meistens.
0: Da freuen sich doch bestimmt auch deine Eltern, dass die auch mal schön von dir bekocht werden, oder?
1: Ja.
0: Und sag mal, deine Mutter hat uns ja im Vorwege schon erzählt, du hast auch einen Traum, ne?
1: Ja, ich würde gerne mal in so einem Restaurant arbeiten.
0: Als richtiger Koch?
1: Ja.
0: Dann steht ja eigentlich schon fest, was du nach der Schule machst, oder?
1: Ja.
0: Ja, Hannes, da wünschen wir dir auf jeden Fall ganz, ganz viel Erfolg weiterhin am Herd und hoffen, dass du deinen Traum irgendwann mal verwirklichen kannst und natürlich auch Koch wirst.
1: Ja, das hoffe ich auch.
0: Ein 11-Jähriger mit einem ganz besonderen Hobby hier bei uns in Schleswig-Holstein. Wie schön, dich kennenzulernen, Hannes. Und was gibt's heute Abend?
1: Heute Abend? Weiß ich noch nicht ganz genau.
0: Überlegst du dir noch was Leckeres?
1: Ja.
0: Super. Vielen Dank dir.
1: Danke.

0: Nathalie und Julia, Torn, das sind noch mehr von euren Lieblingshits in Schleswig-Holsteins bestem Mix. Und was Frisches gibt's natürlich auch, und zwar von Nico Santos. Why don't you stay? Why don't you stay? Da kriegt man direkt so ein Lächeln im Gesicht, oder? Finde ich richtig cool. Nico Santos neu bei RSA. Hört ihr gleich hier bei mir. Vorher kümmern wir uns nochmal um euren Schuleinkauf.
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0: Ja, seit gestern sind die Kids ja wieder in der Schule und wir als Eltern wissen genau, was man da alles besorgen muss, ne? Das hört ja bei neuen Heften und neuen Heftern nicht auf. Also ich habe auch für meine beiden Kids alles Mögliche besorgt, auch neue Tuschkästen. Die Große brauchte auch wieder einen. Mein Sohn Hanno wird ja jetzt morgen erst eingeschult, da musste natürlich alles her. Also ich weiß genau, das geht ins Geld. 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

0: 22 Minuten nach 6. Hier ist die RSH Moin Show am Dienstag. Ein dreigeschossiges Gebäude, das mehr als 1300 Stellplätze für Fahrräder hat. Das Universitätsklinikum Schleswig-Holstein hat auf dem Campus in Kiel eine der größten und modernsten Fahrradmobilitätsstationen in Deutschland eröffnet. Und das ist nicht einfach nur ein Fahrradständer. Das kann sehr viel mehr. Was genau, hört ihr gleich in den RSH Nachrichten um 6:35 mit Holger Dick. Und ihr hört noch mehr von euren Lieblingshits in Schleswig-Holsteins beste Mix. Die Sugar Babes kommen auch gleich angeradelt. Push the button, hört ihr gleich hier. Und was Frisches gibt's natürlich auch von Ed Sheeran. Sapphire ist auch gleich mit dabei hier in der RSH Moin Show. Moin am Dienstag.
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10: 6:35. Ich bin Holger Dilk. Guten Morgen. Verlässliche Rahmenbedingungen, mehr Planungssicherheit und weniger Bürokratie, das fordert das Aktionsbündnis Ländliche Räume von der Politik. Neben dem Bauernverband haben sich unter anderem der UV Nord, die Landfrauen und der Waldbesitzerverband zusammengeschlossen. Ziel ist es, mehr Aufmerksamkeit auf das Thema zu lenken. Für die rund 1800 Beschäftigten der städtischen Busunternehmen in Kiel, Lübeck, Flensburg und Neumünster starten heute die Verhandlungen über einen neuen Tarifvertrag. Die Gewerkschaft Verdi fordert einen Lohnplus von 6,5%. In der Tarifrunde geht es nicht um Arbeitszeiten. Der Waldbrand an der deutsch-belgischen Grenze hält die Einsatzkräfte weiter auf Trab. Auch in der Nacht wurde gelöscht. Regen hatte die Situation in Monschau auf deutscher Seite zuletzt etwas entspannt. Für heute ist zwar weiterer Regen angesagt, stärkere Winde könnten den Brand aber weiter anfachen. Und jetzt Meldungen aus der Region.
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11: Ich bin Cornelius Dreger. An der Kieler Uniklinik ist das neue Fahrradparkhaus eingeweiht worden. Auf 3 Etagen gibt es für die Mitarbeiter und Studenten Platz für über 1300 Fahrräder. Außerdem gibt es Lademöglichkeiten für E-Bikes, eine Fahrradwerkstatt und für regennasse Kleidung belüftete Spinde zum Trocknen. Insgesamt hat das Parkhaus rund 18 Millionen Euro gekostet. Viel Geld findet der Bund der Steuerzahler. Er hat das Projekt deshalb in sein Schwarzbuch aufgenommen. Polizeihund Fritz hat am Wochenende einen Einbrecher in Neumünster gestellt. Der 41-Jährige soll in einen Betrieb eingebrochen sein und sich beim Eintreffen der Polizei in einem Haufen Glaswolle versteckt haben. Dort spürte ihn der Hund dann auf. Der Verdächtige hatte ein Messer bei sich.
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0: Kaum sind die Sommerferien rum, macht das Wetter auch nicht mehr mit. Hat auch keine Lust mehr auf Sommer anscheinend. Es ist sehr durchwachsen heute mit Tief Nora. Sie schickt uns ja spätestens ab 8 ungefähr ordentlich Regen. Den ganzen Tag wird uns das beschäftigen. Immer mal wieder auch Wolkenlücken und trockene Phasen, aber eben immer mal wieder ein Schauer. Maximal auch nur 20 Grad. 11 haben wir jetzt in Eggebeck an der Schwimmhalle. 12 Grad in Wolfsee beim Tennisclub und 12 Grad auch in Heidmühlen an der Kapelle. Der RSH 3 Tage Trendsat. Es geht auch erstmal so weiter. Die ganze Woche bleibt irgendwie so ein Hin und Her aus Wolken, Sonne und kurzen Schauern. Allerdings gehen die Temperaturen noch mal ein bisschen nach oben auf bis zu 23 Grad.
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0: Schleswig-Holsteins bester Verkehrsservice. Achtung, Autofahrer, fahrt vorsichtig bitte auf der A24 Hamburg Richtung Schwerin. Zwischen Horn und Jenfeld, da ist eine ungesicherte Unfallstelle. Dann denkt dran, auf der A210 Rendsburg Richtung Kiel ist zwischen Melsdorf und Kiel West wegen Bauarbeiten nur eine Spur frei. Da kann es also ein bisschen voller werden. Und die Anschlussstelle zur A215 Kiel Richtung Neumünster ist aktuell noch immer voll gesperrt. Die meisten Blitzer nur bei RSH, da hat Damien einen entdeckt. Erzähl.
12: Großreide aus Eingang vom Dörfstück. Kommen. Genau in dem Bereich, wo sie das Ortsschild vorverlegt haben.
0: Alles klar, super. Danke dir, Damien. Und wenn ihr auch was gesehen habt, macht es doch genauso. Ruft kurz durch, ist kostenlos. 08000 774 774. Gute Fahrt.
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0: Ich habe hier gleich die Welt in 30 Sekunden für euch und da geht's um einen richtigen Hype.
13: Klingt wie eine nordische Gottheit und wird von vielen Fitnessfans auch so verehrt. Skier.
0: Skier habt ihr doch bestimmt auch schon mal gegessen, oder? Warum das so gehypt wird und was Skier eigentlich ist, hört ihr gleich hier in der Welt in 30 Sekunden.

0: 25.000 Kinder werden in dieser Woche bei uns in Schleswig-Holstein eingeschult. Morgen ist ja der große Haupteinschulungstag. Mein Sohn wird dann auch zur Schule kommen. Ach, und das ist natürlich super aufregend. Hier ist die RSH Moin Show am Dienstagmorgen. Wir haben es 5 Minuten nach 6:30. Das bedeutet aber auch, dass wir unsere Sinne schärfen und noch aufmerksamer auf den Straßen unterwegs sein müssen als ohnehin schon. Denn Schulstart nach den Sommerferien war gestern ja auch noch. Da sind also super viele Schulkinder jetzt wieder auf den Straßen unterwegs und erzählen sich von ihren tollen Sommerferienerlebnissen und sind mit den Köpfen einfach überall, aber nicht im Straßenverkehr. 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Wir kümmern uns darum, dass die Kids sicherer im Straßenverkehr unterwegs sind. 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

0: Zeit fürs Frühstück. Es ist 19 Minuten vor 7. Hier ist die RSA Morning Show am Dienstag. Und wir machen uns jetzt mal ein richtig schönes, gesundes und vor allem gehyptes Frühstück mit einer Zutat, die ihr sicher alle schon mal gesehen, gehört oder vielleicht auch probiert habt.
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2: Klingt wie eine nordische Gottheit und wird von vielen Fitnessfans auch so verehrt. Skyr. Skyr ist aber nur eine Milchpampe aus Island mit wenig Fett und viel Protein. Es ist ein Hype. Inzwischen steht im Supermarkt ja an jedem Produkt mit extra viel Protein. Das kann man auch auf Erdnüsse schreiben. Hüttenkäse heißt dann High Protein Cheese Cream. Und die Kollegen essen bei der Arbeit statt einem Brot ihren High Protein Vanilla Flavored Porridge mit Dattelmus. Und abends an der Bar machst du ein bisschen Joghurt in deinen Espresso Martini, schon ist es ein Proteinshake. Davon kriegst du dann auch keinen Kater, sondern Muskelkater. Leider musst du dich ja zum Fitbleiben immer noch selbst bewegen. Sonst gibt's auch keine Muckis und wir kriegen im schlimmsten Fall irgendwann den Skierbecher nicht mehr auf.

0: 8 Minuten vor 7, hier ist die Arisa Moin Show am Dienstagmorgen. 7 Verbände aus dem ländlichen Raum haben ein neues Aktionsbündnis aus Land- und Forstwirtschaft, Landfrauen, Landjugend und Wirtschaft gegründet. Sie haben ein ganz klares Ziel und eine Forderung an die Landesregierung hier bei uns in Schleswig-Holstein. Alle Hintergründe hört ihr gleich hier in Arisa 5 vor 7, dem Nachrichtenmagazin am Morgen mit Holger Dick.
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2: Schönen guten Morgen. Der ländliche Raum muss gestärkt werden. Dieses Ziel hat sich ein neues Aktionsbündnis aus Land- und Forstwirtschaft, Landfrauen, Landjugend und dem Unternehmensverband Nord gesetzt. Das Ziel, die Aufmerksamkeit für das Thema zu wecken und die Politik wachzurütteln. Mehr dazu jetzt im Top-Thema. Der ländliche Raum ist kein Nebenschauplatz, sondern schafft Arbeitsplätze, sichert Wohlstand und es werden hier Lebensmittel produziert, so UV Nord Hauptgeschäftsführer Michael Thomas Fröhlich. Deshalb war es für ihn keine Frage, dem Bündnis beizutreten, genauso wie Dietrich Ebeling vom Waldbesitzerverband.
3: Dieser Verbund ist natürlich schlagkräftig, weil wir viele Akteure mit im Boot haben und dadurch einen anderen Stellenwert auch bekommen. Es sind immer Naturschutzverbände, die täglich in den Medien sind, es sind Umweltschutzverbände, es sind Tierschutzverbände. Aber wir Aktive werden zu wenig wahrgenommen in der Öffentlichkeit.
2: Gemeinsam will man nun die Politik wachrütteln, dass sie den Ernst der Lage erkennt und handelt, bevor sich immer mehr Menschen von ihr abwenden. Als Probleme konkret genannt wurden eine fehlende Planungssicherheit, immer mehr Vorschriften und eine enorme Bürokratie. Bauernpräsident Klaus-Peter Lucht.
4: Wenn ich meine Arbeitszeit angucke, dann bin ich ungefähr 7 Stunden am Tag im Melkstand. Aber die meiste Zeit verbringe ich mittlerweile im Büro. Alles zu dokumentieren. Meine Arzneimittelaufzeichnung bekomme ich von meinem Tierarzt online, muss das ausdrucken, muss es händisch ausfüllen und unterschreiben und abheften. Warum erkennt der Staat nicht die elektronische Variante an ohne Unterschrift? Und das ist nur ein Beispiel.
2: Auch die Landjugend ist mit an Bord. Dort befürchtet man, dass viele junge Menschen den ländlichen Raum verlassen, weil es in der Stadt vermeintlich attraktiver ist. Das müsse man verhindern. Weitere Meldungen aus unserem Nachrichtencenter jetzt mit André Glatzel.
5: Auf dem Campus des UKSH in Kiel ist eine der größten und modernsten Fahrradmobilitätsstationen Deutschlands eröffnet worden. Die Details zu der Anlage hat RSH Schleswig-Holstein-Reporter Andreas Otto.
6: Ja, das dreigeschossige Gebäude hat über 1300 Stellplätze für Fahrräder, mehr als 600 Lademöglichkeiten für E-Bikes, Spinde zum Beispiel zum Trocknen nasser Kleidung oder eine Selbsthilfewerkstatt. Dort gibt es Werkzeug oder eine Kompressorpumpe sowie einen Ersatzteilautomaten. Die Kosten für den Bikepark liegen bei 18,2 Millionen Euro. Der Steuerzahlerbund kritisiert die hohen Investitionen und spricht von einem Luxusprojekt.
5: Für die rund 1800 Beschäftigten der städtischen Busunternehmen in Kiel, Lübeck, Flensburg und Neumünster starten heute die Verhandlungen über einen neuen Tarifvertrag. Die Gewerkschaft Verdi fordert einen Lohnplus von 6,5%. In der Tarifrunde geht es nicht um Arbeitszeiten. Auch in der Nacht ist die Feuerwehr an der deutsch-belgischen Grenze gegen den riesigen Waldbrand im Einsatz gewesen. Die Lage hatte sich zuletzt etwas entspannt. Entwarnung gibt es aber noch keine. Heute könnte der Wind wieder stärker werden und die Flammen anfachen.
2: Zum Schluss noch diese gute Nachricht aus Bad Segeberg. Da gibt es an den Segeberger Kliniken ein neues, besonders schonendes Operationsverfahren. Dabei geht es um Herz-OPs, genauer um einen Aortenklappenersatz. Diese Operation wird in Segeberg jetzt minimalinvasiv durchgeführt, ohne dass das Brustbein durchtrennt werden muss.
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7: Tief Nora zeigt uns so ein bisschen die kalte Schulter heute hier bei uns in Schleswig-Holstein. Es ist nicht nur kühl, es ist auch nass, kommen immer wieder Schauer runter. Zumindest ja, so ab 8 geht das los und dann wird uns das den ganzen Tag beschäftigen. 12 Grad haben wir jetzt in Munk-Brarup an der Windmühle, 12 Grad in Nordhof beim Zeltverleih und 13 Grad in Uetersen im Hexenwald. 20 Grad sind maximal drin. Der RSH 3-Tage-Trend sagt, es wird noch mal ein bisschen wärmer im Laufe der Woche, allerdings bleibt es wechselhaft. Immer mal wieder Sonne zwischendurch, aber auch Schauer.
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7: Schleswig-Holsteins bester Verkehrsservice. Achtung Autofahrer, jetzt ist ein bisschen was los auf den Straßen. A1 Fehmarn Richtung Lübeck. Fahrt da vorsichtig bitte zwischen Oldenburg Süd und Lenzan. Da liegt ein Gegenstand auf der rechten Spur. Wenn ihr wisst, was es ist, sagt gerne mal Bescheid. In der Gegenrichtung zwischen Öhendorf und Kreuz Ost, da ist einer liegen geblieben. A7 Flensburg Richtung Hamburg, Höhe Volkspark, hat es einen Unfall gegeben. Da staut sich das jetzt schon zurück auf 2 Kilometer. Plant damit 10 Minuten extra. Und A20 Rostock Richtung Lübeck, hier bitte vorsichtig zwischen Lübeck Süd und Lübeck Genin. Da liegen Reifenteile auf der Straße rum. Dann stockt es auch mittlerweile auf der A7 Hannover Richtung Hamburg zwischen Heimfeld und Waltershof. 2 Kilometer, kostet euch 10 Minuten. Dann ist die A24 Hamburg Richtung Schwerin zwischen Horn und Jenfeld nach dem Unfall noch gesperrt. A210 Rendsburg Richtung

0: Richtung Kiel, hier einspurig zwischen Melsdorf und Kiel-West. Allerdings ist der Übergang auf die A215 jetzt wieder frei. Das sind die guten Nachrichten. Die meisten Blitzer nur bei RSA. Großreide haben wir einen in der Hauptstraße stadteinwärts und B199 kappeln Richtung Flensburg in der Ortsdurchfahrt von Streichmühle. Ich wünsche euch eine gute Fahrt. Passt aufeinander auf.
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0: 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Den habe ich jetzt hier gezogen. Nikolai Geisler aus Flensburg, du hast jetzt 3 Hits Zeit, hier zurückzurufen. Und dann gibt es 300 Euro Schulgeld für dich. Kiel 0431 98 6 98 und dreimal die 0. Ruf schnell durch. Nikolai Geisler aus Flensburg.

0: Rund 370.000 Schülerinnen und Schüler gibt es bei uns in Schleswig-Holstein. Damit schönen guten Morgen, hier ist die RSH Moin Show und das ist jetzt so die Zeit, wo sich alle langsam für die Schule fertig machen, ne? Oder auch schon auf dem Schulweg sind. Damit alle sicher zur Schule kommen, gibt es nicht nur unsere kostenlosen RSH Schulkinderplakate, sondern auch eine tolle Aktion vom ADFC, dem Allgemeinen Deutschen Fahrradclub. Und da hat sich der Verein in Eckernförde was ganz Tolles für den morgigen Mittwoch überlegt. Mala ist dort Mitglied. Erzähl mal, Mala, was habt ihr da vor allem mit Fünftklässlern vor?
1: Da findet ein Fahrradkonvoi statt, aber nicht nur an diesem Tag, sondern an jedem Schultag bis zu den Herbstferien. Also rund 2 Monate lang begleiten wir die Kinder, die nun den Weg an eine neue Schule finden müssen. Ja. Denn sie sind ja bisher an der Grundschule gewesen und kommen jetzt an die weiterführenden Schulen. Und nun ist der Schulweg neu. Und damit der mit dem Fahrrad sicher bestritten wird, sind wir dabei.
0: Das ist ja echt eine tolle Sache. Das heißt, ihr seid da ehrenamtlich jeden Morgen unterwegs?
1: Ja, ich mache das. An einigen Tagen werde ich mich vertreten lassen von anderen. Ja. Vielleicht helfen ja auch die Eltern mit. Da würde ich mich sehr freuen. Wenn wir merken, okay, das läuft jetzt, dann küren wir eins der Kinder dann als Anführer. Mhm. Und er oder sie freut sich dann besonders, weil er dann vorne wegfahren darf.
0: Ja.
1: Und ich fahre dann hinterher und habe dann von hinten ein Auge drauf, ob auch alle noch dabei sind.
0: Ja, voll gut. Und die Kiddies lernen eben nicht nur den Schulweg, sondern auch den Umgang mit Verantwortung. Ne? Kann man da bei eurem Fahrradkonvoi einfach dabei sein, Mala? Wann und wo geht das morgen los?
1: Man kann einfach so dabei sein. Der Konvoi startet um 7 Uhr in Borby an der Richard-Vosgerau-Schule. Und von dort aus geht es durch Eckernförde durch zum Schulzentrum Süd. Und ich freue mich, wenn Geschwister und andere auch mitfahren.
0: Ach schön, das war früher auch mein Schulweg ungefähr. Richtig klasse. Danke dir, Mala. Für viele Fünftklässler startet morgen ja die Schule. Sie haben dann einen neuen Schulweg und der ADFC Eckernförde, der bietet deswegen bis zu den Herbstferien einen betreuten Fahrradkonvoi an, damit alle sicher zur Schule kommen. Was eine tolle Idee. Zusammen sind wir Schleswig-Holstein.

0: Ist er zu spät, der Nikolai Geißler aus Flensburg, oder hat er gehört, dass ich seinen Namen aufgerufen habe, um ihm 300 Euro Schulgeld zu schenken?
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0: Jeden Morgen hier in der RSH Morning Show gibt es für euch eine kleine Finanzspritze für den teuren Schuleinkauf, den wir Eltern ja alle machen müssen, jetzt bevor die Schule wieder losgegangen ist. Eben habe ich Nikolai Geißler aus Flensburg aufgerufen. Der hat sich nämlich schon angemeldet dafür. Könnt ihr auch gerne noch machen auf rsh.de. Und Nikolai ist jetzt bei mir. Nikolai, ihr habt eine Tochter, die jetzt wieder zur Schule geht, ne?
2: Genau, die ist seit gestern in der 3. Klasse.
0: Heißt das, meine Tochter ist jetzt auch in die 3. gekommen, jetzt Englisch neu dazugekommen?
2: Genau, Englisch und Schwimmen ist dazugekommen.
0: Ja, genauso wie bei meiner Tochter, witzig. Wie heißt sie denn?
2: Xenia.
0: Xenia, kann sie denn schon ein bisschen schwimmen? Hat sie schon Abzeichen?
2: Ja, sie hat sogar schon Silber gehabt.
0: Wow, na dann wird das ja ein Klacks. Musstet ihr denn auch dafür neue Schwimmklamotten irgendwie kaufen oder hatte sie alles noch?
2: Also, es ist eine kleine Wasserrate, Schwimmsachen haben wir mehr als genug.
0: Na, das ist gut, aber alles andere auf der Liste muss natürlich abgehakt werden. Hast du eine Summe, was ihr ungefähr ausgegeben habt?
2: Oh nee, weiß ich gar nicht. Wir waren zusammen einkaufen, aber da ist der normale Einkauf mit dabei, war schon eine größere Summe.
0: Ja, man kann ja auch nicht sagen, nee, das kaufen wir nicht, weil das Kind braucht es ja, ne?
2: So ist es, ja.
0: Lieber Nikolai, aber du hast alles richtig gemacht, hast innerhalb der 3 jetzt hier angerufen. Wir schenken dir 300 Euro RSH Schulgeld.
2: Cool, danke schön. Da wird sich meine Freundin freuen, die weiß davon noch gar nicht.
0: Ach, eine kleine Überraschung. Wie schön. Kannst du ja zum Essen ausführen. Dann liebe Grüße an Xenia und alles Gute fürs neue Schuljahr.
2: Ja, wird gemacht. Dankeschön.
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12: 7:55. Ich bin Holger Dilk. Guten Morgen. 7 Verbände aus Land- und Forstwirtschaft sowie der Unternehmensverband Nord nehmen die Politik in die Pflicht, den ländlichen Raum zu erhalten. Dafür brauche man weniger Bürokratie, mehr unternehmerische Freiheit und mehr Planungssicherheit. Ansonsten drohe eine Abwanderung der Jugend und mehr Politikverdrossenheit. Auf dem Campus des UKSH in Kiel ist eine der größten Fahrradmobilitätsstationen Deutschlands eröffnet worden. Das dreigeschossige Gebäude hat über 1300 Stellplätze, mehr als 600 Lademöglichkeiten für E-Bikes und eine Selbsthilfewerkstatt. Der Steuerzahlerbund kritisiert die Kosten von 18,2 Millionen Euro und spricht von einem Luxusprojekt. Auch vergangene Nacht ist die Feuerwehr an der deutsch-belgischen Grenze gegen den riesigen Waldbrand im Einsatz gewesen. Die Lage hatte sich zuletzt etwas entspannt, Entwarnung gibt es aber noch lange nicht. Heute könnte der Wind wieder stärker werden und die Flammen anfachen. Und jetzt Meldungen aus der Region.
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13: Ich bin Sönke Röhling. Die Zahl der Flüchtlinge in Kiel geht weiter zurück. Aktuell sind von über 4000 Unterbringungsplätzen nur knapp 60% belegt. Deshalb sollen zum Jahresende 2 Aufnahmeeinrichtungen geschlossen werden. Die Gemeinschaftsunterkünfte in der Hertha-Straße in der Wiek sowie die in der Feldstraße. Mittelfristig sollen weitere Standorte schließen, für die dann allerdings Ersatz benötigt wird. Darüber sollen heute die Ortsbeiräte in Hasse und Russe informiert werden. An der Kieler Uniklinik ist das neue Fahrradparkhaus eingeweiht worden. Auf 3 Etagen gibt's für die Mitarbeiter und Studenten Platz für über 1300 Fahrräder. Außerdem gibt es Lademöglichkeiten für E-Bikes, eine Fahrradwerkstatt und für regennasse Kleidung belüftete Spinde zum Trocknen.
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7: Spinnen zum Klamottentrocknen brauchen wir im Moment auch hier bei uns in Schleswig-Holstein. Tief Nora bringt ordentlich Regen mit. Von der Westküste zieht das jetzt demnächst auf und dann ja, werden wir den ganzen Tag so ein bisschen damit zu tun haben. 20 Grad gibt es maximal. Jetzt haben wir 12 in Oldersbek am Kindergarten, 12 Grad in Mölln an der St. Nikolaikirche und 12 Grad auch in Rendsburg am Thormannplatz. Da steht gerade so eine richtig schick bepflanzte Holzpyramide. Habt ihr vielleicht auch schon gesehen. Die Mitarbeiter vom Bauhof, die schmücken nämlich die Stadt gerade schon mit ganz vielen Pflanzen, weil der Rendsburger Herbst ansteht. 28. August geht das wieder los. Sehr schön. Der RSH-3-Tage-Trend sagt, es wird noch mal ein bisschen wärmer im Laufe der Woche. Ansonsten aber weiterhin wechselhaft mit immer wieder Schauern.
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7: Schleswig-Holsteins bester Verkehrsservice. Achtung, Autofahrer. Biene hat was für uns. Erzähl.
14: Ich wollte eine Sperrung melden. Und zwar ab der Abfahrt Lebrade-Lepan, B76. Da geht's nicht weiter. Da muss irgendwas passiert sein. Da ist komplett dicht. Da geht's gar nicht weiter.
7: Ja, da hast du recht. Da hat's einen Unfall gegeben. Und jetzt ist die Strecke da in beide Richtungen gesperrt. Macht am besten großen Bogen drum. Achtung dann bitte auf der A1 Hamburg Richtung Lübeck zwischen Öhendorf und Kreuz Ost. Da ist ein Auto liegen geblieben. A7 Flensburg Richtung Hamburg, hier Höhe Volkspark, ein Unfall. 2 Kilometer Rückstau schon, Viertelstunde braucht ihr da länger. Und A20 Rostock Richtung Lübeck zwischen Lübeck Süd und Lübeck Genin, Reifenteile auf der Straße. Stockender Verkehr außerdem auf der A7 Hannover Richtung Hamburg zwischen Heimfeld und Elbtunnel, 6 Kilometer. Und die A24 Hamburg Richtung Schwerin, die ist zwischen Horn und Jenfeld noch nach dem Unfall gesperrt. A210 Rendsburg Richtung Kiel, einspurig zwischen Melsdorf und Kiel West, kann auch ein bisschen voller sein. Und B208 Ratzeburg-Bad Oldesloe ist zwischen Ratzeburg und der B207 aktuell in beiden Richtungen nach einem Unfall gesperrt. Also viele Unfälle heute Morgen, passt aufeinander auf. Die meisten Blitzer haben wir noch nur bei RSA. Großreide in der Hauptstraße stadteinwärts stehen sie auf der B199 Kappeln Richtung Flensburg in der Ortsdurchfahrt Streichmühle. Und Jan hat noch einen gesehen.
15: Den Blitzanhänger in Hüllerup in der Ortsdurchfahrt aus Großenwiehe kommend.
7: Alles klar, danke Jan. Danke auch an Biene, Uwe und Damien. Wenn ihr auch noch was gesehen habt, meldet euch gerne. Kostenlos 08000 774 774. Gute Fahrt.
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7: Einige Kinder gehen ja gerne reiten, andere zum Fußball, wieder andere spielen ein Instrument. Hannes aus Uetersen, der macht aber was für Kinder doch eher untypisch ist als Hobby. Er kocht leidenschaftlich gern und das auch noch sehr gut, hat uns seine Mama Helen schon verraten.
16: Hatte halt auch immer seine Zauberzutat Zimt, die hat er irgendwie am Anfang überall ran gemacht. Und ob man es glaubt oder nicht, aber Suppen mit Zimt schmecken echt witzig und auch Bratkartoffeln mit Zimt.
7: Diesen Jungen möchten wir auf jeden Fall kennenlernen, wieso Hannes das Kochen so sehr liebt und wovon er träumt. Ihr hört es gleich hier bei mir.

0: Kommt gut in euren Dienstag. Hier ist die RSH Moin Show um 7:56. Die Sommerferien sind durch. Das heißt auch, dass viele Hobbys im Land ja wieder starten. Reiten, Schwimmen, Handball, Singen im Chor, was die Kids eben so machen. Hannes aus Uetersen hat aber ein ganz besonderes Hobby. Ganz anders als die anderen. Hannes, erzähl mal, was machst du gern?
1: Ich koche gerne in meiner Freizeit und ja, ich gucke halt auch immer nach so Gewürzen und sowas, wenn ich irgendwo bin.
0: Wie bist du darauf gekommen, dass dir Kochen so viel Spaß macht?
1: Während der Corona-Zeit. Da konnte man ja nicht so viel machen und konnte man ja auch nicht so rausgehen, sag ich mal. Mhm. Und da hatte ich halt Langeweile und dachte mal, oh, ich mach mal einen kleinen Wettbewerb, mal gucken, wer am besten kocht und so. Es ist halt irgendwie gekommen.
0: Und dabei bist du geblieben anscheinend.
1: Ja.
0: Ich finde das total cool. Was kochst du denn am liebsten?
1: Irgendwas mit Kartoffeln und Fleisch. Ich mag Kartoffeln und Fleisch finde ich einfach zuzubereiten.
0: Was für ein Fleisch ist es?
1: Steak meistens.
0: Da freuen sich doch bestimmt auch deine Eltern, dass die auch mal schön von dir bekocht werden, oder?
1: Ja.
0: Und sag mal, deine Mutter hat uns ja im Vorwege schon erzählt, du hast auch einen Traum, ne?
1: Ja, ich würde gerne mal in so einem Restaurant arbeiten.
0: Als richtiger Koch.
1: Ja.
0: Dann steht ja eigentlich schon fest, was du nach der Schule machst, oder?
1: Ja.
0: Ja, Hannes, da wünschen wir dir auf jeden Fall ganz, ganz viel Erfolg weiterhin am Herd und hoffen, dass du deinen Traum irgendwann mal verwirklichen kannst und natürlich auch Koch wirst.
1: Ja, das hoffe ich auch.
0: Ein 11-Jähriger mit einem ganz besonderen Hobby hier bei uns in Schleswig-Holstein. Wie schön, dich kennenzulernen, Hannes. Und ja, was gibt's heute Abend?
1: Heute Abend? Weiß ich noch nicht ganz genau.
0: Überlegst du dir noch was Leckeres?
1: Ja.
0: Super. Vielen Dank dir.
1: Danke.

0: Jessie J und Price Tag, das sind noch mehr von euren Lieblingshits in Schleswig-Holsteins bestem Mix hier in der RSA Moin Show um 7:45. Ihr seid vielleicht auf dem Weg zur Arbeit gerade oder seid auch schon da. Ja, sitzt vor eurem Computer, starrt lustlos auf die Tastatur nach dem Sommerurlaub. Ist ein bisschen schwer wieder reinzukommen, ne? Aber ist euch schon mal aufgefallen, wie die Buchstaben angeordnet sind auf der Tastatur? Was soll das eigentlich? Warum sind die so angeordnet und nicht wie die Zahlen alle in der richtigen Reihenfolge? Dafür gibt es historische Gründe.
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0: Getippt wurde früher ja nur mit Schreibmaschinen und die ersten hatten Metallhebel für jeden Buchstaben. Wenn häufig benutzte Buchstaben direkt nebeneinander lagen, dann konnten sich diese Hebel beim schnellen Tippen verklemmen. Deshalb wurden die Buchstaben bewusst anders angeordnet. Das berühmte Querz-Layout wurde geboren. Heute passiert das zwar längst nicht mehr, trotzdem ist die Anordnung geblieben. Warum? Ganz einfach. Millionen Menschen haben sich daran gewöhnt. Verrückt eigentlich, oder? Wir tippen jeden Tag auf einer Tastatur, deren Aufbau ein Problem löst, das es seit über 100 Jahren gar nicht mehr gibt.

0: Moin am Dienstag, wir haben es mal 8:09, hier ist die RSH Moin Show. Die DLRG-Ortsgruppe in Eckernförde testet aktuell vor Hemmelmark ihre neue Tauchdrohne. Mit dieser Drohne sollen die Rettungsschwimmer bei Einsätzen unterstützt werden, vor allem in Tiefen ab 10 Metern, wenn die Sicht schon richtig schlecht wird. Nach und nach sollen jetzt alle DLRG-Mitglieder lernen, mit der neuen Technik zu arbeiten. Wichtige Sache an dieser Stelle, danke an alle, die da an den Stränden und Seen in Schleswig-Holstein für unsere Sicherheit sorgen von der DLRG. Danke, dass ihr für uns da seid. Zusammen sind wir Schleswig-Holstein. Und was sonst noch wichtig ist, das hört ihr gleich in den RSA Nachrichten 7:55 mit Holger Dick. Und ihr hört auch noch mehr von euren Lieblingshits in Schleswig-Holsteins bestem Mix. Die sind natürlich auch wichtig. Gleich Alex Warren mit dabei. Fever Dream, toller frischer Hit von ihm, hört ihr gleich hier. Freut euch außerdem auf Savage Garden, To the Moon and Back, auch gleich hier in der RSH Moin Show.
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10: 7:05. Ich bin Holger Dilk. Guten Morgen. Die Politik muss aufwachen und die Sorgen des ländlichen Raums ernst nehmen. Das fordert ein neues Aktionsbündnis aus Land- und Forstverbänden sowie des Unternehmens.

0: Beschäftigten der städtischen Busunternehmen in Kiel, Lübeck, Flensburg und Neumünster starten heute die Verhandlungen über einen neuen Tarifvertrag. Die Gewerkschaft Verdi fordert einen Lohnplus von 6,5%. In der Tarifrunde geht es nicht um Arbeitszeiten. Auch in der Nacht ist die Feuerwehr beim Waldbrand an der deutsch-belgischen Grenze im Einsatz gewesen. Regen und Wind haben die Lage zuletzt etwas entspannt. Die Feuerfront ist nicht weiter auf Monschau auf deutscher Seite vorgerückt. Entwarnung gibt es noch nicht. Die Feuerwehr bereitet sich zudem auf mögliche stärkere Winde vor, die das Feuer weiter ausbreiten könnten. Deutschland verstärkt seine Forschung zur Drohnensicherheit. In Sachsen-Anhalt geht dafür ein Technologiezentrum an den Start. Am Testflughafen in Kochstedt sollen neue Schutztechniken entwickelt und getestet werden. Drohnen sind in den vergangenen Jahren immer mehr zum Sicherheitsrisiko geworden, zuletzt etwa am Leipziger Airport.
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2: Nora versorgt uns heute mit Wasser von oben hier bei uns in Schleswig-Holstein. Immer wieder Regen, das zieht sich eigentlich durch den ganzen Tag. 20 Grad gibt es maximal dazu. 14 haben wir jetzt in Emmelsbüll-Horsbüll an der Rimbertikirche. 13 Grad in Krempel am Haus des Gastes und 14 Grad in Großnordende an der Baumschule. Der RSH 3-Tage-Trend sagt, es bleibt wechselhaft. Im Laufe der Woche wird allerdings noch mal ein bisschen wärmer. Die Sonne versucht es sich durchzuboxen, aber wird häufig wieder von einem Schauer verdrängt.
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2: Schleswig-Holsteins bester Verkehrsservice. Achtung, liebe Autofahrer, seid vorsichtig unterwegs. Auf der A7 Flensburg Richtung Hamburg zwischen Großen Aspe und Bad Bramstedt. Da liegt ein Spanngurt auf der Straße. Und der A7 Flensburg Richtung Hamburg Höhe Volkspark hat es noch einen Unfall gegeben. Da staut sich das jetzt zurück auf 2 Kilometer schon. Kostet euch ungefähr 10 Minuten. Auf der A7 Richtung Hamburg von Hannover kommen zwischen Heimfeld und Elbtunnel 6 Kilometer Geschiebe. Für eine Stunde braucht ihr da länger. Seid unbedingt schlau im Stau. Ne? Denkt an die Rettungsgasse. Linke Spur nach links. Alle anderen nach rechts. Dann haben wir auf der A25 Geesthacht Richtung Hamburg zwischen Nettelnburg und Neuerlamühl-West noch 2 Kilometer. Da solltet ihr 10 Minuten mitbringen. Die A24 Hamburg Richtung Schwerin ist zwischen Horn und Jenfeld nach dem Unfall gesperrt. Genauso die B76 Eutin-Kiel zwischen dem Abzweig nach Lepan und Preetz-Wagendorf. Die ist in beiden Richtungen gerade dicht. Da hat es nämlich auch einen Unfall gegeben. Und die B208 Ratzeburg-Bad Oldesloe ist zwischen Ratzeburg und der B207 in beiden Richtungen nach dem Unfall gesperrt. Also ordentlich was los heute Morgen. Die meisten Blitzer, nur bei RSH, da haben wir einen in Handewitt-Bredstedter Straße statt einwärts. Eckernförde-Sauerstraße, beidseitig Höhe Schulzentrum. Ostenfeld in der Hauptstraße wird auch beidseitig Höhe der Schule geblitzt. Und Großreide, Hauptstraße statt einwärts.
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2: Goldmedaillen, der Europarekord über 800 Meter Freistil und am Samstag hat er dann auch noch einen Weltrekord über 1500 Meter Freistil aufgestellt. Wahnsinn! Das sind die Erfolge von Johannes Liebmann bei der Schwimm-Europameisterschaft, die gerade erst zu Ende gegangen ist. Und Johannes ist gerade mal 19 Jahre alt und hat das erste Mal bei einem Erwachsenenturnier überhaupt mitgemacht und dann so, echt krass. Da sind wir besonders stolz, denn er ist Schleswig-Holsteiner, kommt aus Elmshorn und hat seine Wurzeln beim EMTV Elmshorn, bevor er nach Magdeburg dann gegangen ist. Seine frühere Trainerin heißt Carmen Braun, die ist gleich bei mir, mit der schnack ich mal. Die ist natürlich total aus dem Häuschen wegen ihrem Johannes. Wie stolz sie ist, hört ihr gleich.

0: Schleswig-Holstein hat ein neues Schwimmtalent und das heißt Johannes Liebmann. Hier ist die RSH Moin Show am Dienstagmorgen um 8:06. Ja, bei der Schwimm-Europameisterschaft hat er 2 Goldmedaillen geholt, einen Europarekord geknackt und dann am Samstag sogar noch einen neuen Weltrekord über 1500 Meter Freistil aufgestellt. Wahnsinn. Geboren ist er in Eckernförde, so wie ich übrigens, hat dann lange beim EMTV in Elmshorn trainiert und bei mir ist seine ehemalige Trainerin Carmen Braun. Carmen, du hast das ja sicher auch alles verfolgt. Ne? Wie war das für dich, Johannes, da so abräumen zu sehen?
1: Sehr, sehr emotional auf jeden Fall. Und das war schon wirklich sehr schön. Auch für mich selbst als Trainerin teilweise, wo ich, wow, das kann gar nicht sein, dass ich den mal trainiert habe. Doch, ja. Es kann sein. Was ich aber in dem Zusammenhang immer wieder ins Bewusstsein bekommen habe, ist, dass er ja eigentlich immer die Wundertüte Johannes im Wettkampf war. Man wusste vorher im Training nie genau, was der im Training abliefert. Und er hat jedes Mal phänomenal abgeliefert.
0: Ja, phänomenal ist schon fast untertrieben. Ist echt sensationell. Und er wirkt dann in den Interviews immer so bodenständig. Ne? Der hat ja erst Abi gemacht. Jetzt wird er auf einmal zum neuen Schwimmstar. Der ist aber doch total geerdet, oder Carmen?
1: Er ist genau das. Er ist bodenständig. Er hat eine ganz, ganz tolle Familie im Hintergrund, bei der er sich sehr, sehr gut, glaube ich, auch immer wieder erden kann. Und das tut er auch. Ich glaube, richtig schlecht gelaunt habe ich ihn noch nicht erlebt. Der immer strahlt, der sehr bescheiden ist. Cool. Ja, er ist ein völlig sehr sympathischer.
0: Voll schön. Jetzt finden ja in 2 Jahren die Olympischen Spiele in Los Angeles statt. Was würdest du ihm da zutrauen, wenn er dabei sein sollte?
1: Im Prinzip traue ich ihm alles zu, dass er da wirklich ganz, ganz vorne mit dabei sein kann. Wäre natürlich der helle Wahnsinn, wenn er das wirklich schaffen würde. Wenn er es schafft, geerdet zu bleiben, fleißig zu sein, dann traue ich ihm für Olympia alles zu.
0: Voll gut. Wir wünschen ihm dabei auf jeden Fall auch alles Gute. Danke dir, Carmen. Johannes Liebmann ist der neue Star im Schwimmsport Made in Schleswig-Holstein. Hier im Land zwischen den Meeren, wo auch sonst. Ne? Wir freuen uns auf alles, was da noch kommt.

Baden, To the Moon and Back. Das sind noch mehr von euren Lieblingshits in Schleswig-Holsteins beste Mix hier in der RSH Moin Show um 7:45 am Dienstag. Und ich würde sagen, jetzt muss mal was Frisches her, oder? Taylor Swift, I knew it, I knew ya. Ganz, ganz toll und ganz entspannter Song hört ihr gleich hier, ist neu bei RSH. Und denkt dran, ne? 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Um Punkt 9 geht's los. Nicht verpassen, hier in der RSH Moin Show. Jetzt aber Taylor Swift, I knew it, I knew ya. Neu bei RSH.

0: Guten Morgen am Dienstag, hier ist die RSH Moin Show um gleich 22 Minuten nach 8. Ihr kennt ja Parkhäuser für Autos, ne? Klar. In Kiel an der Uniklinik gibt es jetzt aber ein neues Parkhaus, sogar mit 3 Stockwerken. Das ist aber nicht für Autos, sondern nur für Fahrräder. Voll cool, oder? 1300 Räder passen da rein und da ist sogar eine kleine Selbsthilfewerkstatt mit drin und die Möglichkeit, E-Bikes zu laden. Finde ich richtig gut. Und der Umwelt gefällt das bestimmt auch, wenn jetzt noch mehr aufs Fahrrad umsteigen. Was sonst noch wichtig ist in Schleswig-Holstein, das hört ihr gleich in den RSH Nachrichten um 8:35 mit Holger Dick. Und ihr hört noch mehr von euren Lieblingshits in Schleswig-Holsteins beste Mix gleich in der nächsten halben Stunde. Die wunderbare Leonie für euch. So baby, don't worry, you are my Mag ich sehr den Song. Don't worry, gleich hier für euch. Außerdem von Blue, You Make Me Wanna, was zum Mitsingen auch gleich mit dabei, hier in der RSH Moin Show.
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9: 8:35, ich bin Holger Dilk, guten Morgen. Verlässliche Rahmenbedingungen, mehr Planungssicherheit und weniger Bürokratie, das fordert das Aktionsbündnis Ländliche Räume von der Politik. Neben dem Bauernverband haben sich unter anderem der UV Nord, die Landfrauen und der Waldbesitzerverband zusammengeschlossen. Ziel ist es, mehr Aufmerksamkeit auf das Thema zu lenken. Für die rund 1800 Beschäftigten der städtischen Busunternehmen in Kiel, Lübeck, Flensburg und Neumünster starten heute die Verhandlungen über einen neuen Tarifvertrag. Die Gewerkschaft Verdi fordert einen Lohnplus von 6,5%. In der Tarifrunde geht es nicht um Arbeitszeiten. Deutschland verstärkt seine Forschung zur Drohnensicherheit. In Sachsen-Anhalt geht dafür ein Technologiezentrum an den Start. Am Testflughafen in Kochstedt sollen neue Schutztechniken entwickelt und getestet werden. Drohnen sind in den vergangenen Jahren immer mehr zum Sicherheitsrisiko geworden, zuletzt etwa am Leipziger Airport. Und jetzt Meldungen aus der Region.
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10: Ich bin Sönke Röhling. Die Eckernförder DLG-Ortsgruppe testet aktuell vor Hemmelmark ihre neue Tauchdrohne. Das 12.000 Euro teure Gerät soll die Rettungsschwimmer bei Einsätzen unterstützen, vor allem in Tiefen ab 10 Metern, wenn die Sicht schlechter wird. Ein weiterer Vorteil: Anders als Taucher kann die Drohne auch bei niedrigen Temperaturen ununterbrochen arbeiten. Während der Übungstage sollen alle DLG-Mitglieder nach und nach lernen, mit der neuen Technik zu arbeiten. Polizeihund Fritz hat am Wochenende einen Einbrecher in Neumünster gestellt. Der 41-Jährige soll in einen Betrieb eingebrochen sein und sich beim Eintreffen der Polizei in einem Haufen Glaswolle versteckt haben. Dort spürte der Hund ihn dann auf. Der Verdächtige hatte ein Messer bei sich.
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0: Tief Nora bringt uns einen nassen Dienstag heute hier bei uns in Schleswig-Holstein. Da kommt immer mal wieder was runter. Das geht eigentlich den ganzen Tag so maximal 20 Grad heute. 13 jetzt in Sieverstedt am Freibad. 13 Grad in Lunstedt vorm Supermarkt und 14 in Neufeld beim Schützenverein. Der RSH-3-Tage-Trend sagt aber, es wird noch mal wieder wärmer im Laufe der Woche. Allerdings bleibt es auch wechselhaft. Also Schauer bleiben leider auch immer wieder da.
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0: Schleswig-Holsteins bester Verkehrsservice. Achtung, lieber Autofahrer, Andi hat was für uns. Erzähl.
11: In Schleswig an der Anschlussstelle Jagel auf die Autobahn rauf, Richtung Flensburg. Da hat es einen LKW-Unfall gegeben, da ist gerade die ganze Kreuzung blockiert. Man kommt runter von der Autobahn, man kommt auch rauf auf die Autobahn, aber die blockieren gerade mit zwei LKWs die ganze Kreuzung oben. Das war dann gerade fürchterliches Verkehrschaos.
0: Okay, alles klar. Danke dir, Andi. Die B77 betrifft das. Macht da am besten großen Bogen drum, wenn ihr könnt. Ansonsten haben wir stockenden Verkehr aktuell auf der A7 Hannover Richtung Hamburg zwischen Heimfeld und Elbtunnel. 6 Kilometer, Viertelstunde braucht ihr dafür. A25 Geesthacht Richtung Hamburg zwischen Nettenburg und Neuerlahmühe West sind es nur 2 Kilometer, da seid ihr 10 Minuten durch. Dann ist die B76 Eutin-Kiel zwischen dem Abzweig nach Lepan und Preetz-Warkendorf in beiden Richtungen nach einem Unfall gesperrt. Genauso wie die B208 Ratzeburg-Bad Oldesloe zwischen Ratzeburg und der B207 auch in beiden Richtungen dicht. Die meisten Blitzer nur bei RSA, Helme-Dorfstraße stadtauswärts, Handewitt, Bredstedter Straße stadteinwärts, Eckernförde-Sauerstraße beidseitig Blitzerhöhe, Schulzentrum, Ostenfeld in der Hauptstraße auch beidseitig Blitzer bei der Schule und Großreide haben wir noch einen, Hauptstraße stadteinwärts. Alle Staus und Blitzer kriegt ihr auch jederzeit in der RSA-App. Ich wünsche euch eine gute Fahrt.
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0: Ja, so ist es. Achtung, Schulkinder sind unterwegs. Seit gestern natürlich wieder ganz viele, weil die Schule wieder losgegangen ist. Und es sind gerade so viele Unfälle, die hier heute Morgen passieren, wo ich immer denke, oh bitte nicht auf irgendeinem Schulweg. 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

0: Rund 370.000 Schülerinnen und Schüler gibt es bei uns in Schleswig-Holstein und die sind jetzt alle wieder unterwegs. Schönen guten Morgen, hier ist die RSH Morning Show, 8:35 haben wir es. Jetzt sitzen sie in der Schule, aber ihr wisst selber, morgens sind die dann wieder unterwegs, nicht nur zu Fuß, auch mit dem Rad. Und damit die alle sicher ankommen, gibt es ja nicht nur unsere RSH Schulkinderplakate auf rsh.de kostenlos für euch zu bestellen, auch eine tolle Aktion vom ADFC, dem Allgemeinen Deutschen Fahrradclub. Und da hat sich der Verein in Eckernförde was ganz Tolles für den morgigen Mittwoch überlegt. Mala ist dort Mitglied. Erzähl mal, Mala, was habt ihr da vor allem mit den Fünftklässlern vor?
1: Da findet ein Fahrradkonvoi statt, aber nicht nur an diesem Tag, sondern an jedem Schultag bis zu den Herbstferien. Also rund 2 Monate lang begleiten wir die Kinder, die nun den Weg an eine neue Schule finden müssen. Ja. Denn sie sind ja bisher an der Grundschule gewesen und kommen jetzt an die weiterführenden Schulen. Und nun ist der Schulweg neu und damit der mit dem Fahrrad sicher bestritten wird, sind wir dabei.
0: Voll die gute Sache, mega. Das heißt, ihr seid da ehrenamtlich jetzt jeden Morgen unterwegs?
1: Ja, ich mache das. An einigen Tagen werde ich mich vertreten lassen von anderen. Mhm. Vielleicht helfen ja auch die Eltern mit, da würde ich mich sehr freuen. Wenn wir merken, okay, das läuft jetzt, dann küren wir eins der Kinder dann als Anführer und er oder sie freut sich dann besonders, weil er dann vorne wegfahren darf.
0: Ja.
1: Und ich fahre dann hinterher und habe dann von hinten ein Auge drauf, ob auch alle noch dabei sind.
0: Ja, voll gut. Da lernen die nicht nur den Schulweg, sondern auch den Umgang mit Verantwortung. Kann man denn bei eurem Fahrradkonvoi einfach dabei sein? Und wann und wo geht das morgen los?
1: Man kann einfach so dabei sein. Der Konvoi startet um 7 Uhr in Borby an der Richard-Vosgerau-Schule.
0: Ja.
1: Und von dort aus geht es durch Eckernförde durch zum Schulzentrum Süd. Und ich freue mich, wenn Geschwister und andere auch mitfahren.
0: Mega cool. War übrigens auch genau mein Schulweg früher. Danke dir, Mala. Für viele Fünftklässler startet morgen die Schule. Die haben dann einen neuen Schulweg und der ADFC Eckernförde bietet deswegen bis zu den Herbstferien einen betreuten Fahrradkonvoi an, damit alle sicher und heil zur Schule kommen. Toll, oder?

0: Guten Morgen am Dienstag, hier ist die RSH Morning Show. Wir haben 17 Minuten vor 9. Hattet ihr schon Frühstück? Wenn nicht, dann lasst uns doch jetzt mal gemeinsam ein richtig gesundes Frühstück einnehmen. Natürlich nicht mit irgendwas, sondern mit einem richtig gehypten Lebensmittel. Mal gucken, ob ihr das auch schon mal probiert habt. Gesehen habt ihr es garantiert schon mal.
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2: Klingt wie eine nordische Gottheit und wird von vielen Fitnessfans auch so verehrt. Skyr. Skyr ist aber nur eine Milchpampe aus Island mit wenig Fett und viel Protein. Es ist ein Hype. Inzwischen steht im Supermarkt ja an jedem Produkt mit extra viel Protein. Das kann man auch auf Erdnüsse schreiben. Hüttenkäse heißt dann High Protein Cheese Cream. Und die Kollegen essen bei der Arbeit statt einem Brot ihren High Protein Vanilla Flavored Porridge mit Dattelmus. Und abends an der Bar machst du ein bisschen Joghurt in deinen Espresso Martini. Schon ist es ein Proteinshake. Davon kriegst du dann auch keinen Kater, sondern Muskelkater. Leider musst du dich ja zum Fitbleiben immer noch selbst bewegen. Sonst gibt's auch keine Muckis und wir kriegen im schlimmsten Fall irgendwann den Skierbecher nicht mehr auf.

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11: 5:09. Ich bin Holger Dilk. Guten Morgen. 7 Verbände aus Land- und Forstwirtschaft sowie der Unternehmensverband Nord nehmen die Politik in die Pflicht, verlässliche Rahmenbedingungen für den ländlichen Raum zu schaffen. Man brauche weniger Bürokratie, mehr unternehmerische Freiheit und mehr Planungssicherheit. Christoph von Fürstenberg-Plessen vom Verband der Familienbetriebe.

0: längere Zeit gesperrt. Der Deutsche Bauernverband stellt heute seine Erntebilanz vor. Schon ist klar, sie wird schlecht ausfallen. Die Bauern erwarten erhebliche Einbußen bei Getreide, Kartoffeln und Gemüse. Zudem haben die Bauern mit hohen Kosten zu kämpfen. Zu Hilfen für die Bauern, sagte Landwirtschaftsminister Rainer im ZDF.
1: Wir brauchen Belastbarkeiten. Ohne Belastbarkeiten können wir schlecht Hilfe leisten. Mir ist es aber enorm wichtig, dass die landwirtschaftlichen Betriebe wissen, sie bleiben nicht alleine. Wir haben die Folgen der Dürre genau im Auge und werden, so gut es geht und so schnell es auch geht, passgenaue Hilfen anbieten.
0: Zwischen Russland und Großbritannien verschärft sich der Ton. Moskau droht London mit Konsequenzen. Hintergrund ist ein Bericht, wonach die Ukraine bei Angriffen auf Ziele in Russland britische Drohnen eingesetzt hat. Die russische Botschaft in London spricht von einem Preis, den Großbritannien zahlen müsse.
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3: Schiedwetterdienstag heute hier bei uns in Schleswig-Holstein. Tief Nora bringt uns immer wieder einen Schauer. Das zieht von der Westküste einmal übers Land. 20 Grad maximal. Mehr ist heute leider nicht drin. 16 jetzt in Westerhever beim Tourismusverein. 14 Grad haben wir in Ahrensburg an der Arnis-Bogenschule und 14 Grad in Lütjensee an der Apotheke. Der RSH 3-Tage-Trend sagt, es bleibt wechselhaft, aber die Temperaturen, die gehen noch mal einen Ticken nach oben.
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3: Schleswig-Holsteins bester Verkehrsservice. Und einmal Achtung, lieber Autofahrer. B77 Schleswig-Rendsburg, Höhe der Auffahrt A7 Schleswig-Jagel. Da hat es einen Unfall gegeben. Und stockenden Verkehr haben wir auf der A1 aktuell. Lübeck Richtung Hamburg zwischen Morfleet und Norderelbbrücke. 2 Kilometer, 10 Minuten kostet euch das. A7 Hannover Richtung Hamburg zwischen Heimfeld und Elbtunnel. 6 Kilometer, 20 Minuten Verzögerung. Dann B76 Eutin-Kiel, da ist zwischen dem Abzweig nach Lepan und Preetz-Wagendorf in beiden Richtungen gerade die Straße nach einem Unfall gesperrt. Und das gleiche auch auf der B208 Ratzeburg-Bad Oldesloe zwischen Ratzeburg und der B207 in beiden Richtungen. Alles gerade dicht. Die meisten Blitzer nur bei RSA. Nienbüttel in der Hauptstraße wird beidseitig geblitzt. In Hemme in der Dorfstraße statt auswärts. Handewitt, Bredstedter Straße statt auswärts. Eckernförde-Sauerstraße beidseitig Blitzerhöhe. Schulzentrum. Und Michaela hat noch einen. Wo denn?
4: Ich möchte gerne einen Blitzer an der Grundschule in Ostenfeld bei Husum melden. Bitte fahrt alle recht vorsichtig, damit die Schulkinder auch richtig gut ankommen.
3: Du sagst es, liebe Michaela. Macht es alle so und meldet auch gerne noch einen Blitzer. Kostenlos 08000 774 774. Gute Fahrt!
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3: Ja, die Schulkinder sind wieder unterwegs und es wurde wahrscheinlich auch schon fleißig eingekauft bei euch für den ganzen Schulbedarf. Diese ganze Liste abgearbeitet, die man von der Schule bekommt. Das ist einiges, was da zusammenkommt, weiß ich selber. Ich habe jetzt auch 2 Schulkinder und das weiß auch Stefanie Hinz aus Barmstedt im Kreis Pinneberg. Die hat sich angemeldet fürs RSA Schulgeld. 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

0: Was für ein toller Song. Never forget. Take that. Das sind noch mehr von euren Lieblingshits in Schleswig-Holsteins beste Mix. Und von der einen Boy Group geht's zur nächsten. Gleich die Backstreet Boys für euch. Mega geiler Song. Bottle Up von den Backstreet Boys ist neu bei RSA und den kriegt ihr gleich hier. Vorher gibt's noch ein bisschen Kohle.
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0: 300 Euro, um genau zu sein. Wir unterstützen euch bei all dem Schuleinkauf, der jetzt so ansteht. Wenn die Schule wieder losgeht, da braucht ihr ja neue Hefter, neue Hefte, neue Stifte, vielleicht sogar einen ganz neuen Ranzen. Deswegen sind wir für euch da und greifen euch ein kleines bisschen unter die Arme, denn wir wissen genau, das ist nicht wenig, was da zusammenkommt. Steffi Hinz aus Barmstedt im Kreis Pinneberg hat sich schon angemeldet für das RSH Schulgeld auf rsh.de. Könnt ihr auch gerne machen. Und eben habe ich ihren Namen aufgerufen. Sie hat es gehört und ist jetzt bei mir. Steffi, wie viele Schulkinder hast du denn?
2: Zwei.
0: Zwei gleich. Und welche Klassen?
2: Sechste und zweite.
0: Okay, das heißt zwei Listen und zweimal alles besorgen.
2: Absolut, ja. Schulbücher in Deutsch, 6 Stück, Mathematik 4 und vom Großen habe ich noch gar nichts so wirklich. Das kommt jetzt alles die Woche. Ich weiß es auch nicht, ich habe das noch nicht so. Er kriegt jetzt peu à peu jeden Tag Fach für Fach mitgeteilt, was er.
0: Man könnte sagen, in Raten.
2: In Raten, genau.
0: Steffi, ja. Wir zahlen aber nicht in Raten. Wir schenken dir auf einen Schlag 300 Euro RSA Schulgeld.
2: Ja, geil. Ja, sehr cool.
0: Da kannst du dann alles, was noch ansteht, locker von bezahlen.
2: Oh, ja, sehr cool.
0: Liebe Grüße an deine Kids. Wie heißen die?
2: Finlay und Melvin.
0: Finlay und Melvin. Auf einen guten Schulstart für euch und dass alles jetzt ganz entspannt weitergehen kann.
2: Ja, super. Vielen lieben Dank.
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13: Es kommt heute immer mal wieder ein bisschen Regen runter hier bei uns in Schleswig-Holstein. Die Sonne versucht es, aber sie hat es nicht leicht. Gegen so viele Wolken, die Tiefnora da zu uns bringt. 20 Grad gibt es maximal heute. 14 haben wir jetzt in Handewitt an der Wasserstofftankstelle. 14 Grad im Westen, sehr im Dorfgemeinschaftshaus. Und 14 Grad in Bagdeheide bei der Anne-Frank-Schule. Der RSH-3-Tage-Trend sagt, es bleibt auch leider erstmal so. Also immer wieder Regen mit dabei. Es wird aber noch mal ein Ticken wärmer.
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13: Schleswig-Holsteins bester Verkehrsservice. Achtung, liebe Autofahrer, fahrt bitte weiterhin vorsichtig auf der B77 Schleswig-Rendsburg. Da ist nämlich Höhe der Auffahrt auf die A7 Schleswig-Jagel. Eine Problemstelle, quasi, da ist ein Unfall gegeben mit LKW. Also macht da am besten großen Bogen drum, wenn ihr könnt. Dann haben wir stockenden Verkehr auf der A1 aktuell, Lübeck Richtung Hamburg. Zwischen Morfleet und Norderelbbrücke 2 Kilometer. Solltet ihr 10 Minuten für einplanen. Genauso auf der A7 Hannover Richtung Hamburg. Zwischen Heimfeld und Elbtunnel 4 Kilometer. Stop and Go. Die B76 Eutin-Kiel ist zwischen dem Abzweig nach Lepan und Preetz-Wagendorf in beiden Richtungen gerade nach dem Unfall gesperrt. Und auch die B208 Ratzeburg-Bad Oldesloe ist zwischen Ratzeburg und der B207 in beiden Richtungen dicht aktuell. Die meisten Blitzer nur bei RSH. Nienbüttel in der Hauptstraße wird beidseitig geblitzt. In Hemme in der Dorfstraße stehen sie, statt auswärts. Handewitt, Breed steht der Straße, statt einwärts. Und Eckernförde, Sauerstraße, hier wird beidseitig geblitzt. In Höhe Schulzentrum. Vielen Dank an Uwe, Damien, Michael, Gamille, Jan, Bianca und Richie. Und wenn ihr auch noch was gesehen habt, ruft doch auch gerne noch durch. Kostenlos 08000 774 774. Ich wünsche euch eine gute Fahrt.
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0: Es ist Dienstag. Ich wünsche euch einen schönen guten Morgen. Hier ist die RSA Moin Show. Gleich ab 10 geht's weiter mit Tanja Puttfarken. Und sehe ich das richtig? Hast du die Wanderstiefel an, Tanja?
1: Ja, ich wollte dich gerade fragen, wie bist du eigentlich in Sachen zu Fuß gehen?
0: Och.
1: Gehst du gerne? Also marschierst du gerne so?
0: Also ein paar Kilometer. Wanderurlaub würde ich jetzt nicht unbedingt machen, aber spazieren gehen finde ich schon schön.
1: So 3 Kilometer oder so, ne?
0: Ja, das reicht.
1: Ja, gut. Dann kann ich dir das nicht empfehlen, was die deutsche Schule in Tingler vorhat. Das ist ja hier in Süddänemark.
0: Ja.
1: Die machen nämlich einen 100-Kilometer-Marsch.
0: Ach du meine Güte.
1: Und das ist genauso, wie es klingt. Also ja. Die Schüler latschen 100 Kilometer.
0: Hoffentlich machen die auch mal Pause zwischendurch.
1: Ja. Also viel Pause, also 24 Stunden haben sie Zeit und also ich kann mir das irgendwie gar nicht vorstellen, aber...
0: Ich auch nicht. Also, wenn ihr mehr dazu hören wollt, schaltet ein, gleich ab 10 RSA bei der Arbeit mit Tanja Puttfarken und wir hören uns morgen früh, ob zu Fuß, mit dem Rad oder mit dem Auto, das ist mir egal. Hauptsache ihr seid dabei, ab 5 in der RSA Moin Show.

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10: 5:10. Ich bin Holger Dilk. Guten Tag. Ein Bündnis aus Land- und Forstwirtschaft, Frauen, Land, Jugend und Wirtschaft fordert von der Politik verlässliche Rahmenbedingungen für den ländlichen Raum. Der sei kein Nebenschauplatz, sondern schaffe Arbeitsplätze, sichere Wohlstand und produziere Lebensmittel, so UV Nordhauptgeschäftsführer Michael Thomas Fröhlich.
11: Wir wollen in einer Zeit, in der sich die Koordinaten in der Politik völlig verändert haben und auch verändern werden in Schleswig-Holstein, den Parteien der demokratischen Mitte einen Rahmen bieten, zu zeigen, nämlich Stärke ernst nehmen und Verantwortung tragen für Schleswig-Holstein. Wir wollen deutlich machen, nimmt das ernst, was im ländlichen Raum und sich auch in Teilen der Wirtschaft zusammenbraut.
10: Für die rund 1800

0: Mitglieder. Rechtlich nicht möglich, sagen die Arbeitgeber dazu.
1: Das Elektronikunternehmen Vivanco mit Sitz in Ahrensburg ist insolvent. Der Betrieb hatte zunächst im Februar eine Insolvenz in Eigenregie angemeldet. Nun ist ein externer Insolvenzverwalter bestellt worden. Vivanco ist unter anderem bekannt für die Marke Babyphone. Der Deutsche Bauernverband stellt heute erste Zahlen zur diesjährigen Ernte vor. Schon ist klar, sie wird schlecht ausfallen. Die Gründe liegen auf der Hand, Hitze und Trockenheit. Die Bauern erwarten erhebliche Einbußen bei Getreide, Kartoffeln und Gemüse. Zudem haben die Bauern mit hohen Kosten zu kämpfen. Das könnte sich auch auf die Preise für Lebensmittel auswirken. Landwirtschaftsminister Rainer sagt im ZDF:
2: Ich gehe nicht davon aus, dass es sofort teurer wird, weil die Lebensmittelpreise hängen auch noch von vielen anderen Faktoren ab. Von der Lieferkette, vom Transport, von der Erzeugung. Also denke nicht, dass es sofort teurer wird.
1: Der Kampf gegen den Waldbrand an der deutsch-belgischen Grenze geht weiter. Die Lage hat sich durch Regen zwar etwas verbessert, der Wind ist allerdings ein Problem. Der soll heute wieder stärker werden und könnte dafür sorgen, dass sich die Flammen ausbreiten.
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4: Geht heute mit vielen Wolken durch den Tag und zum Abend hin regnet es dann auch öfter bei uns in Schleswig-Holstein. Wir kommen auf 17 bis 20 Grad. Im Moment sind es 15 in Schleswig auf der Freiheit, auch in Ratzeburg am Kino 15 und 16 in Glückstadt auf dem Marktplatz. Der RSH 3-Tage-Trend. Auch morgen immer mal Schauer oder Gewitter, dazwischen etwas Sonne. Und so wird es auch am Donnerstag und am Freitag. Wir kommen dann so auf 20 bis 23 Grad.
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4: Schleswig-Holsteins bester Verkehrsservice. Auf der A1 Lübeck-Hamburg haben wir zwischen Moorfleet und der Norderelbbrücke 5 Kilometer Stop and Go. So gute 25 Minuten länger dauert das da. 2 Kilometer auf der A7 Hannover-Hamburg zwischen Waltershof und dem Elbtunnel. 10 Minuten länger seid ihr hier unterwegs. Die B76 Eutin-Kiel ist zwischen dem Abzweig nach Lippan und Preetz-Wakendorf in beiden Richtungen nach einem Unfall gesperrt. Und die meisten Blitzer nur bei RSH. Großreide, Hauptstraße beidseitig. Nienbüttel, Hauptstraße beidseitig, Hemme, Dorfstraße statt auswärts und Kirsner noch einen.
6: Auf der A1 von Lübeck nach Fehmarnhof in der Baustelle. Da wird gerade der Blitzeranhänger aufgestellt.
4: Vielen lieben Dank fürs Bescheid sagen, auch an Bianca, Ritchie und Damien. Staus und Blitzer meldet ihr uns ja immer kostenlos unter der 08000774774. Ich wünsche euch gute Fahrt.
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4: Einen schönen Start in diesen Dienstag. Auch bei unseren Nachbarn in Dänemark hat die Schule wieder angefangen, sogar früher als bei uns hier in Schleswig-Holstein. Und da startet das Schuljahr in Tinglev gleich mal mit einer krassen Sache an der deutschen Schule da. Das ist ja in Süddänemark, also nicht weit weg von der deutsch-dänischen Grenze. Da wollen die Schüler 100 Kilometer marschieren und das in 24 Stunden. Ich spreche gleich mal mit Henning Krach, der dort Lehrer ist und das Ganze organisiert hat.
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0: Moin ihr Lieben, RSA ist hier, alle frischen Hits in Schleswig-Holsteins beste Mix. Spaziergehen ist ja sehr gesund. Ich würde aber mal behaupten, den meisten von uns reichen so, weiß ich nicht, 5 bis 10 Kilometer. An der deutschen Schule in Tinglev in Süddänemark ist übermorgen aber ein 100-Kilometer-Marsch angesagt. Und die Idee kam nicht etwa von einem fiesen Lehrer, nee, die kam von den Schülern selber. Henning Kracht ist bei mir, er ist Lehrer an der deutschen Schule. Henning, wie kam das?
1: Vor 4 Jahren hat das gestartet. Da haben Schüler so einen YouTuber gesehen, der heißt Sascha Huber, ist ein Österreicher, und der ist mit seinem Vater mal einfach spontan mal 100 Kilometer gegangen. Mhm. Und da sagten die, oh, das wäre doch mal was für uns. Ja, genau. Und die haben mich so lange belämmert, dass wir mal einen Plan geschmiedet haben, mal gucken, wo können wir das machen. Dann haben wir gesagt, okay, was auf dem Sportplatz. Ich habe sie mal ausrechnen lassen, wie viele Runden wären denn das?
0: Ich wollte gerade sagen.
1: 250 Runden.
0: Okay.
1: Da wird man ja bekloppt. Aber naja, wir haben es dann halt umgesetzt und wir haben einen Sponsormarsch daraus gemacht und wir haben gut viel Geld zusammenbekommen für 2 Hospize. Einmal in Flensburg, das Katharinenhospiz, und einmal in Hadersleben. Und seitdem ist das irgendwie auf der Agenda der Schule gelandet, dass wir das regelmäßig wiederholen. Das ist bereits zum dritten Mal.
0: Klasse.
1: Ja, genau.
0: Übermorgen geht's dann wieder los. 100 Kilometer. Ihr habt schon ausgerechnet, wie gesagt, 250 Runden sind das. Habt ihr denn besonders trainiert dafür oder wie läuft das dann?
1: Naja, also ich habe andere Schulen diesmal eingeladen und wir sind über 110 Teilnehmer. 18 Einzelmarschierer von den Schulen, die das versuchen wollen. Staffeln 2x50 Kilometer, das ist also zu zweit, dann 3x33, 4x25 und 5x20. Und die bekommen so einen Staffelstab, da ist so ein Chip integriert, und dann, wenn sie immer über diese Matte laufen, registriert die Matte, okay, eine Runde absolviert. Die sind wirklich, wirklich, wirklich heiß da drauf.
0: Ja, aber tolle Aktion. Viel, viel, viel Erfolg wünsche ich euch übermorgen dabei.
1: Wir gucken natürlich jetzt immer Regen-Apps, aber das Wetter scheint wohl halbwegs mitzuspielen. Das ist ja die halbe Miete schon mal.
0: So ist das. Aber am nächsten Tag im Matheunterricht ist schwierig, ne?
1: Die haben frei, ganz sicher. Ganz, ganz sicher.
0: Ja, was für eine krasse Sache, ne? Die deutsche Schule in Tinglev in Süddänemark startet übermorgen den 100-Kilometer-Marsch. Ihr seid crazy, Leute. Aber viel Spaß dabei, ne? Zusammen sind wir Schleswig-Holstein.

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12: Geht heute mit vielen Wolken durch den Tag. Auch Regen immer mal ein Thema, vor allem zum Abend hin bei uns in Schleswig-Holstein. Wir kommen auf 17 bis 20 Grad. 16 haben wir jetzt am Rathaus in Pinneberg, in Ofschlag, am Dorfgemeinschaftshaus 16 Grad und auch am Flugplatz in Hartenholm. Der RSA 3-Tage-Trend. Morgen auch immer mal Schauer oder Gewitter zwischendurch. Ab und an aber auch so sonnige, trockene Phasen. Das ist auch am Donnerstag und auch am Freitag so. 20 bis 23 Grad bekommen wir dann.
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12: Schleswig-Holsteins bester Verkehrsservice. Achtung Autofahrer auf der A7 Hannover-Hamburg. Zwischen Fleestedt und Marmsdorf liegen Gegenstände auf der Straße. Dann haben wir auf der A1 Lübeck-Hamburg zwischen Moorfleet und dem Dreieck Norderelbe 5 Kilometer Stop and Go. 25 Minuten dauert das da etwa länger. Und die B76 Eutin Richtung Kiel ist zwischen dem Abzweig nach Lippan und Preetz in beiden Richtungen nach einem Unfall gesperrt. Die meisten Blitzer nur bei RSA. Großreide, Hauptstraße beidseitig. Nienbüttel in der Hauptstraße auch beidseitig. Hemme, Dorfstraße, Stadt auswärts und Kirsner 9.
13: Auf der A1 von Lübeck nach Fehmarnhoch in der Baustelle. Da wird gerade der Blitzeranhänger aufgestellt.
12: Vielen Dank fürs Bescheid sagen. Staus und Blitzer meldet ihr uns ja immer kostenlos unter der 08000774774. Ich wünsche euch gute Fahrt.
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Kommt gut durch euren Arbeitstag. RSH ist das alle frischen Hits in Schleswig-Holsteins beste Mix. Rihanna war das ja mit Diamonds. Und sie soll ja an einem neuen Album arbeiten. Das hat ihr Mann gerade verraten. 10 Jahre ist das letzte schon her. Wann das eigentlich rauskommt, das steht tatsächlich noch in den Sternen. Es wird nur so ein bisschen angedeutet. Untätig war sie ja aber nicht. Ne? Sie hat 3 Kinder bekommen in den letzten 5 Jahren. Das musste auch erstmal wuppen, ne? Selbst als Superstar. Und wir freuen uns jetzt auf eine weitere tolle Sängerin. Hier bei RSH, das ist Loi mit Golden Summer. Ist neu bei RSH.

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13: 5:11. Ich bin Holger Dilk. Guten Tag. Verlässliche Rahmenbedingungen, mehr Planungssicherheit und weniger Bürokratie, das fordert das Aktionsbündnis Ländliche Räume von der Politik. Neben dem Bauernverband haben sich unter anderem auch der UV Nord, die Landfrauen und der Waldbesitzerverband des Landes zusammengeschlossen. Dessen Vorsitzender Dietrich Ebeling sagte uns:
14: Wir müssen selber entscheiden können, welche Baumarten wir anpflanzen, wie wir unsere Wälder neu aufbauen. Wir können nicht Vorgaben haben, dass wir nur die sogenannten heimischen Baumarten anbauen dürfen. Das ist nach unserer Ansicht Quatsch, weil wir müssen ja heute die Baumarten anbauen, die auch in 50 und 100 Jahren in dem Klima, was wir dann haben, werden, wachsen können.
13: Bei einem Unfall zwischen Preetz und Schellhorn ist ein Autofahrer ums Leben gekommen. Der Wagen war am Morgen gegen einen Brückenpfeiler gekracht und ausgebrannt. Für den Fahrer kam jede Hilfe zu spät. Ein Gutachter untersucht nun die Unfallstelle. Die B76 ist voll gesperrt. Der Verkehr wird durch Preetz umgeleitet. Bei einer Kontrolle an der Bundesstraße 404 hat der Kieler Zoll in einem Auto 1 Kilogramm Amphetamin entdeckt, wert etwa 10.000 Euro. Der Beutel mit den Drogen war in einer Armlehne versteckt. Der 60-jährige Fahrer wurde festgenommen, auch der mutmaßliche Abnehmer der Drogen wurde inzwischen ermittelt. Beide Männer sitzen in Untersuchungshaft. Deutschland will die Abwehr von Drohnenangriffen verbessern.

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1: Die Feuerwehr kämpft weiter gegen den Waldbrand an der deutsch-belgischen Grenze. Die Lage hat sich durch Regen zwar etwas verbessert, problematisch ist aber der Wind. Der soll heute wieder stärker werden und könnte dafür sorgen, dass sich die Flammen ausbreiten.
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3: Und auch mit Schauern geht es durch den Tag heute bei uns in Schleswig-Holstein. Vor allem zum Abend hin regnet das öfter. Wir kommen auf 17 bis 20 Grad, sind bei 16 jetzt in Großwittensee am Kajakomat, 16 auch am Strand in Pelzerhaken. Und auch an Barm steht auf der Schlossinsel 16 Grad. Der RSH 3-Tage-Trend, morgen auch immer mal Schauer oder Gewitter. Dazwischen ein bisschen Sonne und so wird es auch am Donnerstag und Freitag. Dazu kommen wir dann auf 20 bis 23 Grad.
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3: Schleswig-Holsteins bester Verkehrsservice. Da gucken wir auf die A1 Lübeck-Hamburg. Zwischen Burfleet und dem Dreieck Norderelbe haben wir 6 Kilometer Stop and Go. 20 Minuten dauert das hier länger. Nach wie vor gesperrt die B76 Eutin Richtung Kiel zwischen dem Abzweig nach Lippan und Preetz-Wakendorf. Da ist ein Unfall schuld. Außerdem brennt es in Halstenbek im Kreis Pinneberg in der Straße Bickbargen. Deshalb, wenn ihr da wohnt, bitte Fenster und Türen zumachen und die Lüftungs- und Klimaanlagen abschalten. 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B199, Kappeln Richtung Flensburg in der Ausfahrt Streichmühle. 60 sind da erlaubt. Großreide, Hauptstraße beidseitig. Nienbüttel, Hauptstraße beidseitig. Und Kirsten hat noch einen.
4: Auf der A1 von Lübeck nach Fehmarnhoch in der Baustelle. Da wird gerade der Blitzeranhänger aufgestellt.
3: Alles klar, vielen lieben Dank fürs Bescheid sagen. Staus und Blitzer meldet ihr uns ja immer kostenlos unter der 08000 774 774. Ich wünsche euch gute Fahrt.
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3: Sicher zur Schule kommen, das ist uns bei RSH ja echt ein großes Anliegen. Deshalb kriegt ihr von uns ja auch die Achtung Schulkinder Plakate kostenlos. Aber es gibt auch noch andere clevere Ideen, wie man den Schulweg noch sicherer machen kann. Zum Beispiel vom ADFC, dem Allgemeinen Deutschen Fahrradclub, was die vorhaben mit den Schülern in Eckernförde. Das hört ihr gleich hier.
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0: gut durch euren Arbeitstag. Hier ist RSH, alle frischen Hits in Schleswig-Holsteins beste Mix für alle Eltern in Schleswig-Holstein. Ist ja die erste Sorge des Tages, dass die Kinder sicher zur Schule kommen. Dafür gibt es nicht nur unsere kostenlosen RSH-Schulkinderplakate, also Achtung Schulkinderplakate, ne, die könnt ihr ja bestellen auf rsh.de, sondern es gibt auch eine ganz tolle Aktion vom ADFC, dem Allgemeinen Deutschen Fahrradclub. Da hat sich der Verein in Eckernförde nämlich was Tolles für morgen überlegt. Maler ist Mitglied. Erzähl mal, was habt ihr mit den Fünftklässlern morgen vor, Maler?
1: Da findet ein Fahrradkonvoi statt, aber nicht nur an diesem Tag, sondern an jedem Schultag bis zu den Herbstferien. Also rund 2 Monate lang begleiten wir die Kinder, die nun den Weg an eine neue Schule finden müssen. Denn sie sind ja bisher an der Grundschule gewesen und kommen jetzt an die weiterführenden Schulen. Und nun ist der Schulweg neu. Und damit der mit dem Fahrrad sicher bestritten wird, sind wir dabei.
0: Ist ja klasse. Ihr macht das ehrenamtlich und das jeden Morgen?
1: Ja, ich mache das. An einigen Tagen werde ich mich vertreten lassen von anderen. Vielleicht helfen ja auch die Eltern mit. Da würde ich mich sehr freuen. Wenn wir merken, okay, das läuft jetzt, dann küren wir eins der Kinder dann als Anführer. Mhm. Und er oder sie freut sich dann besonders, weil er dann vorne wegfahren darf. Und ich fahre dann hinterher und habe dann von hinten ein Auge drauf, ob auch alle noch dabei sind.
0: Klasse Idee. Wann und wo geht das morgen los?
1: Man kann einfach so dabei sein. Der Konvoi startet um 7 Uhr in Borby an der Richard-Vosgerau-Schule. Ja. Und von dort aus geht es durch Eckernförde durch zum Schulzentrum Süd. Und ich freue mich, wenn Geschwister und andere auch mitfahren.
0: Tolle Sache. Vielen Dank, Maler. Für viele Fünftklässler startet morgen die Schule. Die haben dann ja einen neuen Schulweg. Und der ADFC Eckernförde bietet deswegen bis zu den Herbstferien einen betreuten Fahrradkonvoi an, damit auch alle sicher zur Schule kommen. Zusammen sind wir Schleswig-Holstein.

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2: Ja, bei uns gibt es Pfannfisch mit Fettsoße, leckeren Bratkartoffeln und Gurkensalat. Da haben wir uns gedacht, Fisch geht immer in Schleswig-Holstein und deswegen haben wir uns dafür entschieden. Genau, das mögen die. Bratkartoffeln mögen die immer und Fisch dazu, das geht auch. Deswegen sammeln wir ja ordentlich Fetten, das passt ganz gut.
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1: Das ist heute ein bisschen nasser bei uns in Schleswig-Holstein, vor allem zum Abend hin. Aber auch jetzt haben wir schon hin und wieder mal mit Schauern zu tun. Brauchen wir ja aber auch dringend. Von daher kommt das, glaube ich, ganz gelegen. 17 bis 20 Grad stehen dazu heute auf dem Thermometer. Wir haben jetzt 17 in Büsum am Leuchtturm, auch in Randrum am Schwimmbad und am Hessenstein in Panker 17 Grad. Der RSH-3-Tage-Trend. Auch morgen immer mal Schauer oder Gewitter. Dazwischen gibt es ein bisschen Sonne und auch trockene Phasen. Und im Grunde geht das auch am Donnerstag und Freitag so weiter bei 20 bis 23 Grad.
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1: Schleswig-Holsteins bester Verkehrsservice. Achtung, Autofahrer auf der A23 Heide-Hamburg. Zwischen Itzehoe-Mitte und Itzehoe-Süd liegt eine Metallplatte auf der Straße. Dann haben wir 6 Kilometer Stau auf der A1 Lübeck-Hamburg zwischen Murfleet und dem Dreieck Norderelbe. Eine halbe Stunde dauert das da länger. Auf der B76 Eutin Richtung Kiel geht immer noch nicht viel zwischen dem Abzweig nach Lepan und Preetze-Wakendorf. Da ist nämlich in beiden Richtungen die Bundesstraße nach einem Unfall gesperrt. Und es brennt in Halzenbek. Wenn ihr also in der Straße Bickbargen wohnt, dann bitte Fenster und Türen zumachen und Klima- und Lüftungsanlagen abschalten. Die meisten blitzern nur bei RSH. B199 Kappeln Richtung Flensburg in der Ortsdurchfahrt von Streichmühle. 60 erlaubt. 50 dürft ihr fahren in Großreide. Hauptstraße beidseitig wird geblitzt. Auch in Nienbüttel in der Hauptstraße beidseitig und in Hemme. Dorfstraße statt auswärts. Bianca, Ricci, Uwe und Katharina haben Bescheid gesagt. Dankeschön. Staus und Blitzer meldet ihr uns ja immer kostenlos unter der 08000 774 774. Ich wünsche euch gute Fahrt.
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0: Komm gut rein in den Dienstag. Hier ist RSH. 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
4: RSH ist das an diesem Dienstag. Der ländliche Raum soll gestärkt werden, denn auch dort entstehen Arbeitsplätze, werden Lebensmittel produziert und Wohlstand gesichert. Deshalb haben sich die Landfrauen, die Landjugend, die Land- und Forstwirtschaft und der Unternehmensverband Nord zusammengetan. Und was da jetzt passieren soll, hört ihr gleich in RSH 5 vor 12, das Nachrichtenmagazin am Mittag.
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11: Moin aus dem Haus der Natur in Zismar bei Grömitz. Bei uns gibt's am Sonntag, dem 23. August ab 14 Uhr, den alljährlichen Kinder- und Jugendtag. Tolle Aktionen mit Bastel- und Spielmöglichkeiten und natürlich auch mit einer Wissensrallye. Ein Highlight ist das 27. Zismarer Schneckenrennen. Also ein ganzer Nachmittag mit spannenden Angeboten für große und kleine Tierfans. Diesmal zum Thema Schnecken und Muscheln. Drinnen und draußen im Haus der Natur Zismar.
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12: Ein neues Aktionsbündnis aus Land- und Forstwirtschaft, Landfrauen, Landjugend und dem Unternehmensverband Nord hat sich zum Ziel gesetzt in einem neuen Aktionsbündnis, dass der ländliche Raum gestärkt werden muss. Ziel, die Aufmerksamkeit für das Thema zu wecken und die Politik wachzurütteln. Mehr jetzt im Top-Thema. Der ländliche Raum ist kein Nebenschauplatz, sondern schafft Arbeitsplätze, sichert Wohlstand und es werden hier Lebensmittel produziert, so UV Nord Hauptgeschäftsführer Michael Thomas Fröhlich. Deshalb war es für ihn keine Frage, dem Bündnis beizutreten. Genauso wie Dietrich Ebeling vom Waldbesitzerverband.
13: Dieser Verbund ist natürlich schlagkräftig, weil wir viele Akteure mit im Boot haben und dadurch einen anderen Stellenwert auch bekommen. Es sind immer Naturschutzverbände, die täglich in den Medien sind. Es sind Umweltschutzverbände, es sind Tierschutzverbände. Aber wir Aktive werden zu wenig wahrgenommen in der Öffentlichkeit.
12: Gemeinsam will man die Politik wachrütteln, dass sie den Ernst der Lage erkennt und handelt, bevor sich immer mehr Menschen von ihr abwenden. Als Probleme konkret genannt wurden eine fehlende Planungssicherheit, immer mehr Vorschriften und eine enorme Bürokratie. Bauernpräsident Klaus-Peter Lucht.
14: Wenn ich meine Arbeitszeit angucke, dann bin ich ungefähr 7 Stunden am Tag im Melkstand. Aber die meiste Zeit verbringe ich mittlerweile im Büro. Alles zu dokumentieren. Meine Arzneimittelaufzeichnung bekomme ich von meinem Tierarzt online, muss das ausdrucken, muss es händisch ausfüllen und unterschreiben und abheften. Warum erkennt der Staat nicht die elektronische Variante an ohne Unterschrift? Und das ist nur ein Beispiel.
12: Auch die Landjugend ist mit an Bord. Dort befürchtet man, dass viele junge Menschen den ländlichen Raum verlassen, weil es in der Stadt eigentlich vermeintlich attraktiver sein könnte. Das müsse man verhindern. Weitere Meldungen aus unserem Nachrichtencenter jetzt mit André Glatzel.
15: Für die rund 1.800 Beschäftigten der städtischen Busunternehmen in Kiel, Lübeck, Flensburg und Neumünster starten heute die Verhandlungen über einen neuen Tarifvertrag. Die Gewerkschaft Verdi fordert einen Lohnplus von 6,5

0: gegen einen Brückenpfeiler gekracht und ausgebrannt. Für den Fahrer kam jede Hilfe zu spät. Ein Gutachter untersucht nun die Unfallstelle. Die B76 ist voll gesperrt, der Verkehr wird durch Preetz umgeleitet. In Halstenbek im Kreis Pinneberg ist die Feuerwehr aktuell im Einsatz. Dort brennt ein Doppelcarport in voller Ausdehnung. Die Flammen drohten zunächst auf ein Wohnhaus überzugreifen, sind inzwischen aber unter Kontrolle. Wegen der starken Rauchentwicklung werden Anwohner gebeten, Fenster und Türen geschlossen zu halten und Lüftungs- und Klimaanlagen abzuschalten.
1: Zum Schluss noch diese gute Nachricht aus Bad Segeberg. Da gibt es an den Segeberger Kliniken ein neues, besonders schonendes Operationsverfahren. Dabei geht es um Herz-OPs, genauer um einen Aortenklappenersatz. Diese Operation wird in Segeberg jetzt minimalinvasiv durchgeführt, ohne dass das Brustbein durchtrennt werden muss.
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3: Heute ein bisschen bedeckter bei uns in Schleswig-Holstein. Regen auch immer mal ein Thema. Temperaturen 17 bis 20 Grad. Und zum Abend hin wird das auch tatsächlich noch ein bisschen nasser. Aber da freuen wir uns ja über jeden Tropfen aktuell. Ne? Wir haben 17 Grad jetzt an der Fischräucherei in Plön, auch in St. Peter-Ording am Böhler Leuchtturm. Und in Wahlstedt an der kleinen Arche 17 Grad. Der RSH-3-Tage-Trend. Auch morgen immer mal Schauer oder Gewitter. Dazwischen sonnige, trockene Abschnitte. Und so geht's am Donnerstag und Freitag auch weiter. Das Ganze bei 20 bis 23 Grad dann.
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3: Schleswig-Holsteins bester Verkehrsservice. Es geht los auf der A1 Lübeck-Hamburg zwischen dem Kreuz Ost und dem Dreieck Norderelbe. 10 Kilometer Stau, da braucht ihr eine gute halbe Stunde länger. Und die A7 Flensburg-Hamburg ab Stellingen bis zum Elbtunnel 3 Kilometer Stop and Go. 10 Minuten etwa, komm hier um drauf. Die B76 Eutin Richtung Kiel ist zwischen dem Abzweig nach Lippan und Preetz-Wackendorf in beiden Richtungen nach einem Unfall gesperrt. Eine Stunde braucht ihr länger an der Elbfähre Glückstadt. Und die meisten Blitzer nur bei RSH Hannewitt. Bredstedter Straße stadteinwärts 50 erlaubt. Eckernförde-Sauerstraße beidseitig am Schulzentrum. Da sind 30 nur erlaubt. Und Feldhorst-Steinfelder-Hude 70 dürft ihr da fahren. Vielen Dank fürs Bescheid sagen, Staus und Blitzer. Meldet ihr uns ja immer kostenlos unter der 08000 774 774. Ich wünsche euch gute Fahrt.
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3: Ja, guten Hunger allerseits. Es gibt doch kaum was Niedlicheres als kleine Wildschweinfrischlinge, ne? Mit diesen winzigen Steckdosennasen und den süßen Streifen. Da ist auch das Herz von Lübeck-Stadtjäger Christoph Behnert weich geworden. Der hat nämlich gerade einen winzig kleinen Frischling in seiner Obhut. Und wie das kam, das erzählt er uns gleich hier.
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0: Watch It Burn heißt der Song, ist neu bei RSH. 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Und da hat sie wirklich mal wieder einen Partykracher rausgehauen. Wir reden jetzt aber erstmal über was ganz, ganz Kleines und ganz Niedliches. Denn Lübecks Stadtjäger Christoph Behnert ist bei mir. Christoph, du hast einen winzig kleinen Wildschweinfrischling bei dir zu Hause. Der ist ganz allein an der Autobahn gefunden worden. Wie kam das?
1: Das kann man nur vermuten. Möglicherweise ist er durch einen Greifvogel oder vielleicht durch einen Fuchs oder wie auch immer dorthin gekommen. Oder vielleicht auch durch Menschenhand. Ja, so richtig wissen wir es nicht, wie er da hingekommen ist. Die Polizei hat uns diesen kleinen Frischling, der wenige Tage alt war, der hatte noch eine Nabelschnur dran, ja, gebracht. Und dann eben hier bei uns in Obhut ist.
0: Und du ziehst ihn jetzt mit der Flasche groß, beziehungsweise sie, es ist eine kleine Bache. Wie geht's der Lütten denn?
1: Der ist absolut gesund und munter, der hat einen absoluten Lebenswillen. Der wurde hierher gebracht mit einem sogenannten Tiertaxi und das macht ganz, ganz viel Freude. Auch die Schlauheit so eines Frischlings, ja, das ist schon etwas Besonderes. So einen kleinen Frischling in Obhut zu haben, das habe ich tatsächlich in meinen vielen Jahren als ehrenamtlicher Stadtjäger noch nie gehabt. Und das ist schon so ein bisschen herzzerreißend. Ja.
0: Unfassbar niedlich sieht das auch wirklich aus. Wie geht es denn weiter mit der Lütten?
1: Das müssen wir natürlich abwägen, was für das Tier wohl am besten ist. Aber wichtig ist es natürlich, dass das Tier auch vergesellschaftet wird. Und das kann es im Moment in dem Alter eben einfach noch nicht. Dafür ist es noch zu klein und würde auch im Rottenverband sofort totgebissen werden. Von daher haben wir uns jetzt zu diesem Weg entschieden. Also das ist einfach zum Wohle des Tieres. Und so werden auch alle weiteren Entscheidungen getroffen.
0: Vielen Dank, Christoph Behnert. Er hat gerade eine kleine Frischlingsdame bei sich zu Hause. Die Kleine hat gerade mal 360 Gramm gewogen, aber sie ist gesund und munter, dank Christophs liebevoller Pflege.

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10: So ein bisschen bedeckt bei uns in Schleswig-Holstein, die Aussichten und auch immer wieder mit Schauern, was ja aber die meisten doch freuen dürfte. Ne? Wir kommen auf 17 bis 20 Grad, haben jetzt 18 am Schlossturm in Lauenburg, 17 auch am Schauspielhaus in Kiel und auch am alten Dorfkrug in Großensee 17 Grad. Der RSH 3-Tage-Trend. Auch morgen immer mal Schauer oder Gewitter, dazwischen auch so ein bisschen Sonne und das ist am Donnerstag und Freitag ähnlich. Es wird dann wieder so ein bisschen wärmer, 20 bis 23 Grad bekommen wir.
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10: Schleswig-Holsteins bester Verkehrsservice A1 Lübeck-Hamburg zwischen dem Kreuz Ost und dem Dreieck Norderelbe. 10 Kilometer Stau, da braucht ihr eine gute halbe Stunde Geduld. Dann haben wir die A7 Flensburg-Hamburg zwischen dem Dreieck Nordwest und dem Elbtunnel. 6 Kilometer, auch das dauert eine knappe halbe Stunde länger. In der Gegenrichtung auf der A7 Richtung Norden zwischen Ahrenholz und der Raststätte Jalmar-Mohr. 4 Kilometer Stau, eine Viertelstunde ungefähr dauert es hier länger. Dann haben wir noch die Sperrung auf der B6 Eutin-Kiel zwischen dem Abzweig nach Lepan und Preetz-Wagendorf. Da ist ein Unfall schuld. Eine Stunde Wartezeit an der Elbfähre Glückstadt-Wischhafen und die meisten Blitzer nur bei RSH. Hemme, Dorfstraße, Stadtauswärts, Handewitz, Bredstädter Straße, Stadteinwärts und Eckernförde, Sauerstraße, beidseitig für Schulzentrum. 30 sind da. Danke Sven, Jan und Bianca fürs Bescheid sagen. Alle Staus und Blitzer gibt's auch in der RSH-App. Ich wünsche euch gute Fahrt.
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Morgen ja offizieller Schulstart für die Erstklässler, für die kleinen i-Dötzchen bei uns in Schleswig-Holstein. Ganz, ganz wichtig, dass die ganz sicher zur Schule kommen und natürlich die ersten Tage, da bringt man die Kleinen ja zur Schule, ne, und kommt nochmal mit. 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

0: Einigermaßen trocken durch euren Dienstag hier bei uns in Schleswig-Holstein. Sharon Hein hier. Jetzt sind ja unsere Schulkinder wieder auf dem Weg zur Schule und zurück und brauchen direkt eine Regenjacke. Blöd, oder? Oder fahren sie vielleicht Bus oder bringt ihr sie hin? Wie kommen eure Kinder zur Schule? Das würde ich voll gerne mal wissen. Lass uns mal eine Schleswig-Holstein-Umfrage starten. Sind es mehr Rad- oder mehr Buskinder? Oder gehen doch die meisten zu Fuß? Schickt gerne schon mal eine Sprachnachricht an die Kiel 0431 98 6 98 und dreimal die 0. Ich bin sehr gespannt. Die Auswertung gibt's dann morgen früh.
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9: 5:01. Ich bin Holger Dilk. Guten Tag. Deutlich weniger Getreide, Raps und Wintergerste. Deutschlands Bauern werden in diesem Jahr deutlich weniger ernten. Davon geht der Bauernverband aus. Für viele Betriebe ist das schwierig. Die Erzeugerpreise sind seit mehreren Jahren zu niedrig, sagt Präsident Joachim Ruckwied. Er fordert mehr Unterstützung von der Bundesregierung.
10: Es gibt eine EU-Düngemittelhilfe, die sie kann auf 180 Millionen Euro aufgestockt werden. Die zweite Maßnahme, Reduktion der Steuern auf Diesel bis mindestens Ende November. Und der dritte Punkt ist die Direktzahlungen zu 80% im Oktober auszubezahlen.
9: Drohnen werden immer mehr zum Sicherheitsrisiko und dagegen will Deutschland sich besser rüsten. In Sachsen-Anhalt ist dafür jetzt ein neues Forschungszentrum an den Start gegangen. Am Testflughafen des Deutschen Zentrums für Luft- und Raumfahrt bei Magdeburg soll zu Abwehrmöglichkeiten geforscht und Technologie unter realistischen Bedingungen erprobt werden. Bundesinnenminister Alexander Dobrindt.
11: Das ist nicht selbstverständlich, weil wir wissen auch, wie schwierig es oftmals ist, in einem quasi Realbetrieb Erprobungen neuer Technologien durchzuführen.
9: Das Landeskriminalamt ermittelt in einem Fall von groß angelegter Geldwäsche. In diesem Zusammenhang wurden heute 17 Häuser und Wohnungen in und um Heide, in Marne und in Burgdorf durchsucht. Ermittelt wird vor allem gegen Mitglieder einer Großfamilie aus Heide und deren Umfeld. Nach kurzer Flucht ist heute früh in Kiel-Schilksee ein Ladendieb festgenommen worden. Der Besitzer eines autonomen Supermarktes hatte die Polizei alarmiert, als er den 26-Jährigen über Kameras beobachtete. Der Mann hatte Ware im vierstelligen Wert eingepackt, ohne sie zu erfassen. Das Diebesgut ging direkt zurück an den Besitzer. Die Feuerwehr kämpft weiter gegen den Waldbrand an der deutsch-belgischen Grenze. Die Lage hat sich durch Regen zwar etwas verbessert, problematisch ist aber der Wind. Der soll heute wieder stärker werden und könnte dafür sorgen, dass sich die Flammen ausbreiten.
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0: Mehr Wolken. heute unterwegs bei uns in Schleswig-Holstein, vor allem auch immer mal Regen. Aber ich glaube, das ist sehr willkommen für den Garten natürlich und auch die Felder. Heute bei 17 bis 20 Grad, was die Temperaturen angeht. Wir haben jetzt 17 am Sportplatz in Wörden, auch in Westensee auf dem Tüteberg. 17 Grad, genau wie an der Kirche in Sieverstedt. Der RSH 3-Tage-Trend. Auch morgen immer mal Schauer oder Gewitter, dazwischen ein bisschen Sonne und auch trockene Abschnitte. Das ist am Donnerstag und Freitag ähnlich. Es wird dann wieder etwas wärmer, bis

0: müsste an der Elbfähre Glückstadt Wischhafen und die meisten Blitzer nur bei Arasan, Nienbüttel in der Hauptstraße, beidseitig in Hemme in der Dorfstraße stadtauswärts, Handewitz, Bredstedter Straße stadteinwärts und Eckernförde Sauerstraße beidseitig für Schulzentrum. Da sind 30 nur erlaubt. Vielen Dank, Jan, Bianca, Sven und Richie fürs Bescheid sagen. Staus und Blitzer meldet ihr uns ja immer kostenlos unter der 08000 774 774. Gute Fahrt euch.
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0: Jetzt hat's begonnen, das neue Schuljahr, und bei Axel Peters von der Bücherstube in Preetz, da beginnt die Action aber sowas von. Er beliefert nämlich die Schulen mit Schulbüchern und ihr könnt euch nicht vorstellen, was das für ein Geschleppe ist, wie er und seine Mitarbeiter das wuppen. Hört ihr gleich hier.
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0: Schön, dass ihr dabei seid. 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Jetzt hat das neue Schuljahr angefangen und damit gibt es auch neue Schulbücher. Eure Kids machen also alle den Gang in die Schulbücherei, um sich dann für die neue Jahrgangsstufe die Bücher auszuleihen. Und die müssen ja auch irgendwo herkommen, diese Bücher. In Preetz und Umgebung kommen die Schulbücher von Axel Peters Leber. Er ist Inhaber der Bücherstube Preetz. Und die Schulen, Axel, die können sich auf dich und deine Kollegen verlassen, ne?
1: Ja, also die Schulen hier am Ort in Preetz bestellen freundlicherweise bei Buchhandlungen vor Ort. Es hat eben die kurzen Wege. Wenn etwas zu besprechen ist, dann kann man das schnell vor Ort klären. Die Lehrer kommen dann in den Laden. Und wenn es irgendwelche Reklamationen gibt, dann muss man das auch nicht extra irgendwo in die Welt schicken, sondern kann das auch direkt vor Ort klären. Das ist so natürlich gewachsen über die Jahrzehnte.
0: Und das ist eine ganz tolle und ganz wichtige Sache. Aber das heißt, Axel, ihr schleppt die Bücher da auch eigenständig hin?
1: Genau, so ist das. Wow. Ja, spart natürlich das Fitnessstudio, ne? So eine Wanne wiegt ungefähr 16 Kilo. Das ist dann eben Hanteltraining, ne? Für die Oberarme, für den Rücken, für die Oberschenkelmuskulatur. Ja.
0: Mann, da sind schon einige Bücher von dir geschleppt worden. Aber irgendwie ist ja auch schön, Teil dieser Wissenskette zu sein, oder?
1: Unbedingt. Also wir sind ja eine Wissensgesellschaft und irgendwie muss man das den Menschen ja beibringen können. Und dazu braucht man eben Bücher. Ich habe Kunden, die in der Wissenschaft tätig sind, als Ärzte, als Handwerker, alle Berufsgruppen und die haben alle mal ein Buch, das ich ausgeliefert habe, in der Hand gehabt. Das ist schon ein schönes Gefühl, ja.
0: Das glaube ich dir. Und es ist ja auch irgendwie toll, dass die Preetzer Schulen bei euch kaufen, nicht im Großhandel, ne?
1: Wenn man denn mit den Buchhandlungen zufrieden ist, so wie man bei einem Radiosender bleibt, wenn man mit dem glücklich ist, so bleibt man hoffentlich auch bei einer Buchhandlung, wenn man mit der zufrieden ist. Denn so bleibt einfach eine Kommune auch bestehen. Eine Buchhandlung ist ein Kommunikationsort, wo sich viele treffen, wo sehr viel ausgetauscht werden kann. Und wenn das nicht mehr wahrgenommen wird, dann sterben die Städte.
0: So ist das. Und da müssen wir immer wieder dran denken. Vielen Dank, Axel Peters Leber. Der Preetzer Buchhändler fährt Schulbücher aus, ne? Da wird alle auch schön was lernen können. Und deshalb denkt auch dran, unterstützt eure heimischen Buchläden vor Ort, ne? Ohne die wäre das Leben wirklich nur halb so schön am Ort. Und das ist ganz wichtig für uns alle. Zusammen sind wir Schleswig-Holstein.

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3: Bedeckt ist das heute bei uns in Schleswig-Holstein und ein bisschen Regen kommt auch immer wieder runter, vor allem zum Nachmittag. Das Ganze bei 17 bis 20 Grad. Wir sind bei 17 jetzt in Seebüll am Nolde-Museum, 17 auch in Mahne im Stöfenpark und 18 in Bad Oldesloe an der Peter-Paul-Kirche. Der RSA 3-Tage-Trend. Auch morgen sind immer mal Schauer oder Gewitter dabei. Dazwischen ein bisschen Sonne und so ist es auch am Donnerstag und Freitag. Dann ein bisschen wärmer bis 23 Grad.
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3: Schleswig-Holsteins bester Verkehrsservice, immer noch 8 Kilometer Stau auf der A1 Lübeck-Hamburg zwischen dem Kreuz Ost und dem Dreieck Norderelbe. Da braucht ihr eine gute halbe Stunde länger. 7 Kilometer Stop-and-Go auf der A7 Flensburg-Hamburg zwischen dem Dreieck Nordwest und dem Elbtunnel. 25 Minuten kommen hier auf euch zu. Dann haben wir auf der A7 Hamburg-Flensburg zwischen Ahrenholz und der Raststätte Jalmar-Mohr 4 Kilometer Stop-and-Go, Viertelstündchen ungefähr. Und die B76 Eutin-Kiel immer noch gesperrt zwischen dem Abzweig nach Lipan und Preetz-Wakendorf wegen eines Unfalls. Eine Stunde anstehen an der Elbfähre Glückstadt-Wischhafen und die meisten Blitzer nur bei RSA. Nienbüttel, Hauptstraße beidseitig 70 erlaubt. Hemme, Dorfstraße stadtauswärts 50 dürft ihr hier fahren. Handewitt, Bredstedter Straße stadteinwärts ebenfalls 50 erlaubt. Und einen haben wir noch.
5: Der steht in Pfannkuchen, Fahrtrichtung Bad Segeberg. Kurz vom Ortausgang.
3: Vielen Dank fürs Bescheid sagen. Staus und Blitzer meldet ihr uns ja immer kostenlos unter der 08000 774 774. Ich wünsche euch gute Fahrt.
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0: Schön, dass ihr dabei seid. RSH ist das. Alle frischen Hits in Schleswig-Holsteins beste Mix. Gleich neu bei RSH. The Bowser Magnetic. Und der voller Wittmann ist auch schon da.
1: Ja, ich bin auch magnetisch hier angezogen worden von dir. Wir können ja auch ein bisschen kuscheln, denn heute ist tierisches Kuscheln angesagt, heute Nachmittag bei mir in der RSH-Nachmittagsshow. Und zwar habe ich gerade gelesen, dass man in St. Peter-Ording bei unseren Naturburschen, dem Hofladen, mit Galloway-Rindern kuscheln kann. Also mit 500 Kilo Ochsen, hätte ich da beinahe gesagt. Es gibt aber auch Kühe kuscheln zum Beispiel in Jevenstedt oder kuscheln mit Eseln, Schafen und Ziegen in Preetz auf dem Lohmühlenhof. Es gibt Hühner gegen Stress in Schwedeneck oder kuscheln und Picknick mit Lamas in Mannhagen, wobei ich glaube, die Alpakas lassen sich gar nicht so
0: die
1: gerne
0: kuscheln. Die werden nicht so gerne gekuschelt, genau.
1: Aber mit wem kuschelt ihr denn so? Weil welche vier Beine oder vielleicht zwei Beine? Vielleicht habt ihr auch einen Papagei, der eher zum Schmusen als zum Sprechen kommt. Schickt uns doch mal Fotos oder eure Stories am besten per WhatsApp-Sprachnachricht 0431 98 6 98 3 mal die 0. Kleines Bild kann ja auch dabei sein, ne?

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14: 2:05. Ich bin Cornelius Dreger. Guten Tag. Deutschlands Bauern erleben ein schwieriges Jahr. Die Ernte fällt mager aus. Die Bauern erwarten erhebliche Einbußen beim wichtigen Getreide. Auch bei Kartoffeln zeichnet sich ein maues Ergebnis ab. Zudem kämpfen die Bauern mit niedrigen Erlösen und hohen Kosten. Zu Staatshilfen sagte Bundeslandwirtschaftsminister Reiner im ZDF:
15: Wir brauchen belastbare Daten. Ohne belastbare Daten können wir schlecht Hilfe leisten. Mir ist es aber enorm wichtig, dass die landwirtschaftlichen Betriebe wissen, sie bleiben nicht alleine. Wir haben die Folgen der Dürre genau im Auge und werden, so gut es geht und so schnell es auch geht, passgenaue Hilfen anbieten.
14: Großrazzia in Dithmarschen und Steinburg. Das Landeskriminalamt ist dann morgen zu etlichen Durchsuchungen ausgerückt. Es geht um Ermittlungen wegen Geldwäsche. Jana Klonikowski berichtet.
16: Insgesamt 17 Häuser und Wohnungen wurden heute Morgen in Heidemeldorf, Feddering, Mahne und Brockdorf durchsucht. Ziel war es, Beweise zu finden. Außerdem wurden 4 Immobilien im Wert von mehr als 2 Millionen Euro und nochmal fast 200.000 Euro beschlagnahmt. Ermittelt wird gegen Mitglieder einer Großfamilie aus Heide und deren Umfeld. Einer der Verdächtigen soll etwa mit Geld, das aus Straftaten stammt, Baugrundstücke und Immobilien gekauft haben.
14: In Bergen-Husen zwischen Husum und Rendsburg ist mitten auf einer Straße eine tote Frau gefunden worden. Laut Polizei hatte die 52-Jährige eine Platzwunde am Kopf. Ob ihr Tod ein Unfall oder ein Verbrechen war, ist unklar. Die Polizei ermittelt und sucht Zeugen, die in der Nacht zu Sonntag etwas bemerkt haben. Deutschland will bei der Drohnenabwehr besser werden. In Sachsen-Anhalt ist dafür jetzt ein neues Forschungszentrum an den Start gegangen. Am Testflughafen des Deutschen Zentrums für Luft- und Raumfahrt in Kochstedt sollen gezielt Abwehrmöglichkeiten entwickelt und unter realistischen Bedingungen erprobt werden. Drohnen werden immer mehr zum Sicherheitsrisiko, etwa für Bundeswehrstandorte, Industrieanlagen oder Flughäfen. Zuletzt gab es den Vorfall mit einer Sprengstoffdrohne am Airport Leipzig-Halle. Mit dem Wohnungsbau in Deutschland geht es bergauf. Im ersten Halbjahr wurden rund 126.000 Baugenehmigungen erteilt, so das Statistische Bundesamt. Das sind 15% mehr als vor einem Jahr und der stärkste Anstieg von Baugenehmigungen seit 2016.
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18: Pulli statt T-Shirt. Tief Nora zieht mit Schauern und teilweise auch mit Gewittern durchs RSH-Land. Nur sehr vereinzelt gibt es Auflockerungen bei uns in Schleswig-Holstein. Und es bleibt doch dann letztendlich recht kühl. Aber wir kennen ja die richtigen Klamotten. Vielleicht auch eine Regenjacke noch neben dem Pulli, den wir heute anhaben. 18 Grad am Ahrenholzer See in Lürschau, 18 Grad am Dörpsee in Imkendorf und 18 Grad am Dorfhafen in Borsfleth. Und der RSH-3-Tage-Trend. Morgen dichte Wolken, Schauer und vereinzelt Gewitter. Später kann aber auch mal

0: Team Kiel ist zwischen dem Abzweig nach Lepan und Preetz-Wagendorf 2 bzw. Wagendorf in beiden Richtungen nach Unfall gesperrt. Die meisten Blitzer nur bei RSH Flintbek, Hamburger Chaussee Richtung Molfsee, Ostenfeld, Husum Hauptstraße Richtung Hollingstedt, Großreide Hauptstraße, Nienbüttel Hauptstraße, Hemmes Dorfstraße und Feldhorst Steinfelder Hude. Bitte nicht schneller als 70.
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0: Bei mir in Büsum könnt ihr mit Alpakas frühstücken, in St. Peter-Ording mit Galloway-Rindern kuscheln oder auch in Jevenstedt mit Kühen oder Eseln auf dem Lohmühlenhof in Preetz. Und mit wem kuschelt ihr? Her mit euren tierischen Kuschelgeschichten und Fotos per WhatsApp 0431 98 6 98 3 0. Gleich hier bei mir.
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0: Lufka und Simone de Groot vom Hofladen. Unsere Naturburschen in St. Peter-Ording züchten Galloway-Rinder, eigentlich für die tiergerechte Fleischproduktion, bieten aber auch Wanderungen durch die Salzwiesen inklusive Kuscheleinheiten an. Gonzo beispielsweise haben die beiden per Hand großgezogen und damit steht außer Frage, dass der 500 Kilo Koloss irgendwann mal gegessen wird. Er ist quasi ein reines Kuscheltier. Die RSA Nachmittagsshow mit voller Mitmann fragt euch nach euren Kuscheltieren. Mit wem kuschelt ihr denn so? Janine aus Wasbeck.
1: Mit meinem Kater Bobby und meinem Kater Eddie.
0: Ach, wie süß. Das sind ja erstmal niedliche Namen. Sind das wirklich beides Kater und lassen die sich bekuscheln?
1: Es sind beides Kater. Es sind Brüder. Die haben heute Geburtstag.
0: Nein!
1: Ja. Und beide super kuschelig.
0: Und ich höre aber noch einen anderen Kuschelkater irgendwie oder Kuschelmäuschen im Hintergrund, kann das sein?
1: Meine Kuscheltochter, ja.
0: Ja, wie süß. Und Kinder wollen ja auch immer gerne mit Katzen kuscheln, die lassen sich das nur nicht so gerne gefallen dann. Wie ist das bei euch? Sind Bobby und Eddie da tiefenentspannt oder muss man eine gute Situation abwarten?
1: Nein, die sind völlig tiefenentspannt.
0: Wie alt sind sie denn dann heute geworden, Bobby und Eddie?
1: Ein Jahr alt.
0: Herzlichen Glückwunsch, sie sind ja noch ganz, ganz jung.
1: Ja. Ach Mann,
0: ja. Und schön, dass sie wirklich auch Bock haben. Schnurren sie dann auch?
1: Ja, total.
0: Und Milchtritte?
1: Also nichts mehr. Ja, die haben so einen Kuschelpullover, wo sie dann auch dran nuckeln.
0: Ach, wie süß. Oh Gott. Ja.
1: Und wenn man nach Hause kommt, sind sie wie Hunde und stehen an der Tür und müssen erstmal begrüßt werden.
0: Oh nein, also wirklich, das ist ja wie Hunde, das kenne ich von Katzen gar nicht. Unglaublich,
1: ja,
0: toll.
1: Total gut.
2: Mach, du musst mich noch sagen.
1: Sag doch, dass Eddie dein Kater ist.
2: Und Eddie ist mein Kater.
0: Ah, sehr gut, Lisa.
2: Mein Töchter.
0: Niemand nimmt ihn dir weg.
2: Niemand.
0: Ihr seid ganz schwer zu verstehen. Danke euch und schönen Tag noch.
1: Danke.

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13: Ich habe heute eine Cappy auf, ganz ohne Kopfbedeckung könnte die Frisur nämlich ein wenig leiden. Tief Nora zieht mit Schauern und teilweise auch mit Gewittern durchs RSH-Land. Nur sehr vereinzelt gibt es Auflockerungen bei uns in Schleswig-Holstein. Es bleibt doch recht kühl. Klein bisschen Wind weht dazu. 18 Grad am Bäckerstrand in Fahrdorf, 18 Grad am Spiel- und Bolzplatz an der Badestelle in Schlesen und 18 Grad am Freibad in Brockdorf. Der RSH 3 Tage Trend, morgen dichte Wolkenschauer und vielleicht mal Gewitter. Es kann aber auch kurz die Sonne scheinen. Bis 21 Grad maximal. Also morgen, Donnerstag und Freitag dann ähnlich bis 23.
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13: Schleswig-Holsteins bester Verkehrsservice. Achtung Autofahrer, A1 Lübeck Richtung Hamburg. An der Norderelbbrücke ist ein Auto stehen geblieben. A1 Lübeck Richtung Hamburg, Höhe Dreieck Norderelbe, liegen Gegenstände auf der Straße. A1 Lübeck Richtung Hamburg, zwischen Kreuz Ost und Dreieck Norderelbe. 4 Kilometer, braucht ihr 15 Minuten mehr als üblich. Und Gegenrichtung A1 Hamburg Richtung Lübeck, zwischen Moorfleet und Öhendorf 4 Kilometer, 10 Minuten. A7 Flensburg Richtung Hamburg, zwischen Dreieck Nordwest und Elbtunnel 6 Kilometer, 30 Minuten mehr. Da hatten wir auch eben Thomas, der sagt, dass ein Unfall passiert vorm Elbtunnel. Ging Richtung A7 Hamburg Richtung Flensburg, zwischen Ahrenholz und Jalmer Moor 4 Kilometer. Das sind dann 15 Minuten plus. Die A215 Kiel Richtung Neumünster, zwischen dem Mettenhof-Zubringer und dem Kreuz Kiel West, wegen Fahrbahnsanierung noch bis Mitte September voll dicht. Am Kreuz Kiel West wird der Verkehr auf der A210 in Richtung Kiel einspurig an der Baustelle vorbeigeführt. Die meisten Blitzer nur bei RSH B432 in Kleinrönnau, Eutiner Straße, dürfte nicht schneller als 50, Flintbeck-Hamburger Chaussee, Ostenfeld-Husum, Hauptstraße Richtung Hollingstedt, Großreiden Hauptstraße, auch 50er-Bereich, Nienbüttel, Nicht schneller als 70, beide Seiten. Feldhaus, auch nicht Steinfelder Hude. Da ist sonst ein Blitzerapparat am Arbeiten gegen euch. Danke an unsere staunen Blitzermelder Konstanze, Ritchie, Damien, Leonie, Silke und Marc.
14: 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Achtung, Schulkinder unterwegs. Nehmt bitte Rücksicht und den Fuß vom Gas.
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0: Und zack ist der Schulalltag wieder da, obwohl die Müdigkeit durch das frühe Aufstehen viele Schülerinnen und Schüler noch den Rest der Woche begleiten wird. Dafür waren 6 Wochen Sommerferien einfach zu lang. Die RSH Nachmittagsshow mit voller Mitmann hier. Ja, ja, hier eine blöde Kurve, da eine Ampel, ein Zebrastreifen oder eine unübersichtliche Stelle. Da müssen alle aufpassen, nicht nur unsere Kinder. Und dafür gibt es auch dieses Jahr wieder unser RSH Achtung Schulkinderplakat. Und da hat Henrike gerade aktuell eins bestellt und ich habe sie dabei erwischt. Henrike, warum?
1: Ja, also das soll auf jeden Fall bei uns einen Zaun. Wir wohnen ja an einer Durchfahrtsstraße, wo keiner Rücksicht nimmt und viel zu schnell fährt. Und ich habe mir gedacht, das passt total gut. Wir haben einen großen Zaun und ich baue das da mal an.
0: Henrike, welcher Ort ist das denn, wenn wir mal ein bisschen petzen wollen?
1: Das ist Bujendorf in der Gemeinde Süsel.
0: Mhm, also ein bisschen vorsichtig fahren. Das ist schon mal ein akustisches Plakat und kommt demnächst oder in Kürze das RSH Achtung Schulkinderplakat und dann können wir auch optisch darauf hinweisen. Danke für deine Bestellung.
1: Ja, mach's gut, ne? Und schönen Tag noch. Tschüss.
0: Danke, Henrike. Und viele Kinder sind ja auch mit dem Fahrrad unterwegs und vielleicht auch ein bisschen wackelig, ne? Bestellt jetzt das kostenlose Plakat Achtung Schulkinder auf rsh.de, so wie es Henrike gerade gemacht hat, zum Aufstellen, Aufkleben oder Aufhängen, denn zusammen sind wir Schleswig-Holstein.

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2: 5:03. Ich bin Cornelius Dreger. Guten Tag. Das Gleichstellungsgesetz in Schleswig-Holstein soll modernisiert werden. Die Landesregierung plant in der öffentlichen Verwaltung Änderungen an insgesamt 26 Paragraphen. Greifen soll das Gesetz Anfang nächsten Jahres. Sozialministerin Aminata Touré sagte über die vier Schwerpunkte der Novellierung:
3: Erstens, die umfassende Stärkung der Gleichstellungsbeauftragten. Zweitens, die gleichberechtigte Teilnahme von Frauen und Männern in Gremien und Verfahren. Drittens, bessere Vereinbarkeit von Familie und Beruf. Und viertens, mehr Schutz vor sexueller Belästigung.
2: In Bergenhusen zwischen Husum und Rendsburg ist mitten auf einer Straße eine leblose Frau gefunden worden. Passanten leisteten am frühen Sonntagmorgen sofort erste Hilfe. Ein Notarzt konnte aber nur noch ihren Tod feststellen. Die 52-Jährige hatte laut Polizei eine Platzwunde am Kopf. Ob ihr Tod ein Unfall oder ein Verbrechen war, ist unklar. Die Polizei ermittelt und sucht Zeugen. Die erste Runde in den Tarifverhandlungen für die städtischen Busunternehmen in Kiel, Flensburg, Lübeck und Neumünster ist ohne Ergebnis zu Ende gegangen. Laut Verdi haben die Arbeitgeber kein Angebot vorgelegt. Die Gewerkschaft fordert 6,5% mehr Lohn. In gut zwei Wochen soll weiterverhandelt werden. Deutschlands Bauern fahren in diesem Jahr eine magere Ernte ein. Davon geht der Bauernverband aus. Hitze und Trockenheit sind die Gründe. Einzelheiten von Daniel Bornberg.
4: Beim wichtigen Getreide rechnet der Bauernverband mit einem Ertrag von knapp 42 Millionen Tonnen. Das wären 7% weniger als im Vorjahr. Vor allem der Süden und der Westen sind von schwachen Erträgen oder sogar Missernten betroffen. Auch die Kartoffelernte dürfte mau ausfallen. Schlechte Erträge auf der einen Seite, niedrige Erlöse und hohe Kosten auf der anderen. Viele Bauern haben Probleme. Bundeslandwirtschaftsminister Reiner stellt aber Hilfen in Aussicht.
2: Gaskunden müssen sich auf höhere Rechnungen einstellen. Netzagenturchef Müller begründet das mit der Sperrung der Straße von Hormuz. Genug Gas sei zwar da, durch den Iran-Krieg aber teurer geworden, sagte er T-Online. Aber die Preise seien aktuell bei weitem nicht so hoch wie 2022 nach dem Beginn des Ukraine-Kriegs.
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5: Kleines Vorgespräch mit einer Stau- und Blitzerwälderin gehabt, deswegen ganz kurze Verzögerung, aber jetzt geht es los. Heute arbeitet der Regenschirm in Teilzeit, Tiefen Nora zieht mit Schauern und teilweise auch mit Gewittern durchs Land. Nur sehr vereinzelt gibt es Auflockerungen bei uns in Schleswig-Holstein und es bleibt recht kühl. Klein bisschen Wind weht dazu und es sind halt nicht mehr die ganz hammermäßigen sommerlichen Temperaturen. 18 Grad an der Badestelle in Schwabstedt, 18 Grad am Westensee in Velde und auch 18 Grad am Neversdorfer See. Der RSH 3-Tage-Trend, morgen dichte Wolkenschauer und vereinzelt gewittert es. Später kann aber auch kurz die Sonne reinschauen. Bis 21 Grad maximal. Morgen und dann Donnerstag und Freitag ähnliche Bedingungen bis 23 Grad. Also eher so bunt gemischt mit leichten Tendenzen nach oben.
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5: Schleswig-Holsteins bester Verkehrsservice. Achtung, Autofahrer A1 Lübeck Richtung Hamburg. Auf der Norderelbbrücke ist ein Auto stehen geblieben. Die Straße hier dann auf eine Spur verengt. A1 Lübeck Richtung Hamburg zwischen Dreieck Ost, Kreuz Ost und Dreieck Norderelbe. 4 Kilometer, 20 Minuten länger in der Gegenrichtung. A1 Hamburg Richtung Lübeck zwischen Morfleth und Üchendorf. 4 Kilometer, 10 Minuten. A7 Flensburg Richtung Hamburg. Hier zwischen Dreieck Nordwest und Elbtunnel. 7 Kilometer, 25 Minuten und dann Richtung Norden. Auch weiter oben im Norden A7 Hamburg Richtung Flensburg zwischen Ahrenholz und Jalmar-Moor 4 Kilometer 15 Minuten. Die meisten Blitzer nur bei RSH Itzehoe-Pünsdorfer Straße. Da dürft ihr nur 30 fahren. B432 in Klein-Rönnau Richtung Scharbeutz. Flintbeck-Hamburger Chaussee, Ostenfeld-Husum-Hauptstraße. Groß-Reit ist auch eine Hauptstraße. Feldhorst-Steinfelder-Hude nicht zu schnell fahren. Und wer ist da noch?
7: Hallo, hier ist Tanja. Ich würde gerne einen Blitzer melden.
5: Gerne. Wo denn?
7: Und zwar in Norderbrarup, Ortsausgang Ruhruper Straße in der 30er-Zone. Und der funktioniert auch.
5: Oh shit, wie schnell bist du gefahren?
7: Oh, nur 40 km/h, also ging noch.
5: Okay, alles klar. Fenja, vielen Dank und dir eine vorsichtige Weiterfahrt.
7: Danke.
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5: Kennt ihr noch Kommissar Rex, den Polizeihund aus dem Fernsehen? Wir haben Polizeihund Fritz aus Neumünster und der stellt echte Diebe gleich hier bei mir.
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0: Summer von Loi, richtig cool und neu bei uns. Das sind alle frischen Hits in Schleswig-Holsteins besten Mix hier in der RSH-Nachmittagsshow mit voller Mitmann. Fritz hat den Täter gestellt. In Neumünster hat sich am Wochenende ein Einbrecher in einem großen Gebäude versteckt und Fritz hat ihn gefunden. Fritz ist allerdings kein Zweibeiner wie wir, sondern ein Polizeihund. Sein Hundeführer Florian von der Landespolizei Schleswig-Holstein ist beim Einsatz mit dabei gewesen. Florian, du bist da mit dem Fritz ins Gebäude rein und dann?
1: Da waren dann so Schuttberge und auch große Glasbollerhaufen. Beim Betreten des Raums signalisierte mir Fritz dann schon so, ja, irgendwie hat er hier eine menschliche Witterung, indem er dann Körperspannung bekam, die Nase in den Duft genommen hat. Mhm. Und das kann natürlich bedeuten, dass da entweder noch einer drin ist oder vor kurzem drin war. Und er hat sich dann immer weiter rangearbeitet und stieß dann auf einmal mit dem Kopf in diese Glaswolle rein.
0: Ja?
1: Und da lag der Täter, den er dann aufgeschüttet hat.
0: Das ist ja spannend und richtig gut erzählt mal. Danke an Hundeführer Florian von der Landespolizei. Und Florian, wie läuft das mit deinem Fritz? Wie habt ihr den aufs Menschenaufspüren trainiert?
1: Er weiß, er muss reinlaufen. Er weiß, er muss die menschliche Witterung irgendwie wahrnehmen. Und das funktioniert einwandfrei, weil auch die Täter natürlich, wenn sie sich da verstecken, aufgeregt sind, Adrenalin ausschütten. Und das kann der Diensthund wunderbar wittern, ne? Dieses Adrenalin, das ausschüttet. Und erst nachdem dann Sicherheit hergestellt wurde, dass sich kein Täter mehr im Objekt befinden kann, dann bin ich mit ihm rausgegangen. Und dann war große Feierlaune.
0: Ja.
1: Dann wurde mit der Beißwurst bestätigt, mit ihm gespielt. Ja, er freut sich dann, ne? Das merkt man. Ne? Dann geht's zum Auto, dann kann er erstmal was trinken, dann gibt's noch ein Leckerli hinterher.
0: Ja, dann sind alle wie aus dem Häuschen, wie schön. Florian, meinst du, hätte der den Einbrecher auch ohne den Hund gefunden?
1: Ich denke eher nicht, weil so einen großen Glaswollehaufen, also der lag wirklich komplett drunter, man hat ihn nicht gesehen.
0: Mhm.
1: Ich vermute nicht, die Hundenase, ja, die hat ihn eben verraten.
0: Ja, ich mag Glaswolle auch nicht anfassen, offensichtlich der Hund mal mit der Nase rein. Polizei und Fritz hat am Wochenende bei einem Einsatz in Neumünster einen Einbrecher erschnüffelt, der sich unter einem Haufen Glaswolle versteckt hat. Und könnt ihr mal sehen, was wären wir bloß ohne unsere Fellnase?

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10: Der Regen kommt heute Nachmittag und Abend in Häppchen immer mal wieder. Tief Nora zieht halt mit Schauern und teilweise auch Gewittern durchs Land. Nur sehr vereinzelt gibt es auch Auflockerungen bei uns in Schleswig-Holstein. Und ja, es ist doch relativ kühl draußen. Klein bisschen Wind weht dazu bei 16 Grad am Fähranleger in Hohn, 17 Grad am Dorfplatz in Ascheberg und 18 Grad am Elbe-Lübeck-Kanal in Büchen. Der RSH-3-Tage-Trend, morgen dichte Wolken, Schauer und vereinzelt gewittert es. Später kann aber auch mal kurz die Sonne vorbeischauen. Bis 21 Grad maximal Donnerstag und Freitag dann bis 23 und eigentlich ähnliche klimatische Bedingungen.
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10: Schleswig-Holsteins bester Verkehrsservice. Achtung, Autofahrer A1 Hamburg Richtung Bremen zwischen Harburg und Maschner Kreuz. Gegenstände und eine Unfallstelle auf der A1 Richtung Lübeck zwischen der Raststätte Stillhorn Ost und der Norderelbbrücke. A1 Lübeck Richtung Hamburg zwischen dem Kreuz Ost und Dreieck Norderelbe 6 Kilometer. Die Norderelbbrücke ist wegen eines Liegenbleibers ja auf zwei Spuren verengt. 30 Minuten mehr. A7 Flensburg Richtung Hamburg zwischen Dreieck Nordwest und Elbtunnel 6 Kilometer 25 Minuten. In der Gegenrichtung staut sich das nördlich vom Kanal A7 Hannover Richtung Flensburg zwischen Ahrenholz und Jalmer Moor 4 Kilometer 15 Minuten. Und die A215 Kiel Richtung Neumünster ist zwischen dem Mettenhof Zubringen und dem Kreuz Kiel West wegen Fahrbahnsanierung noch bis Mitte September dicht. Am Kreuz Kiel West wird der Verkehr auch auf der A210 in Richtung Kiel einspurig an der Baustelle vorbeigeführt. Wir haben noch eine Sperrung B207 zwischen der A24 Talkau und dem Abzweig nach Fuhlenhagen. Anderthalb Stunden Wartezeit an der Fähre Glückstadt Wischhafen und noch ein aktueller Blitzer. Wer ist denn da?
11: Hallo, Poller, hier ist Bruno mal wieder. Habt ihr den Blitzer in Flensburg Wasserloser Straße?
10: Den haben wir dank dir. Vielen Dank fürs Bescheid geben.
11: Okay.
10: Somit in Schleswig-Holstein angekommen. Wasserloser Weg in Flensburg, sagst du?
11: Genau, da darf man 30 fahren neuerdings und da steht wieder so ein Anhänger.
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0: Kennt ihr ASDF GHJKLÖ? Doch, kennt ihr. Das ist die mittlere Reihe von euren Buchstabenreihen auf der Handytastatur. Schaut mal nach, es sei denn, ihr habt irgendwie eine andere eingestellt als die ursprüngliche. Die RSA Nachmittagsshow mit voller Mitmann. Ich wäre übrigens fast durch die Schreibmaschinenprüfung bei der Polizei gefallen, weil ich es nicht geschafft habe, 120 Schläge in der Minute hinzubekommen. Aber mit Hängen und Würgen und ganz viel Übung hat es dann doch geklappt. Aber warum ist eigentlich die Tastatur auf der Schreibmaschine beziehungsweise dann später auf allen anderen Eingabetastenfeldern so kompliziert? Das hat heute Morgen Sharon Hein aus der RSH Moin Show für euch geklärt.
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2: Getippt wurde früher ja nur mit Schreibmaschinen und die ersten hatten Metallhebel für jeden Buchstaben. Wenn häufig benutzte Buchstaben direkt nebeneinander lagen, dann konnten sich diese Hebel beim schnellen Tippen verklemmen. Deshalb wurden die Buchstaben bewusst anders angeordnet. Das berühmte Querz-Layout wurde geboren. Heute passiert das zwar längst nicht mehr, trotzdem ist die Anordnung geblieben. Warum? Ganz einfach. Millionen Menschen haben sich daran gewöhnt. Verrückt eigentlich, oder? Wir tippen jeden Tag auf einer Tastatur, deren Aufbau ein Problem löst, das es seit über 100 Jahren gar nicht mehr gibt.
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0: Lounge, einigermaßen trocken durch euren Dienstag hier bei uns in Schleswig-Holstein. Sharon Hein hier. Jetzt sind ja unsere Schulkinder wieder auf dem Weg zur Schule und zurück und brauchen direkt eine Regenjacke. Blöd, oder? Oder fahren sie vielleicht Bus oder bringt ihr sie hin? Wie kommen eure Kinder zur Schule? Das würde ich voll gerne mal wissen. Lass uns mal eine Schleswig-Holstein-Umfrage starten. Sind es mehr Rad- oder mehr Buskinder? Oder gehen doch die meisten zu Fuß? Schickt gerne schon mal eine Sprachnachricht an die Kiel 0431 98 6 98 und dreimal die 0. Ich bin sehr gespannt. Die Auswertung gibt's dann morgen früh.
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7: 5:05. Ich bin Cornelius Dreger. Guten Tag. Die Gleichstellung in der Verwaltung auf Landes- und kommunaler Ebene wird in Schleswig-Holstein auf neue Beine gestellt. Dabei geht es zum Beispiel um besseren Schutz vor sexueller Belästigung oder die Benennung von Frauen für Vorstände oder Verwaltungs- und Aufsichtsräte. Außerdem werden die Gleichstellungsbeauftragten gestärkt, Sozialministerin Aminata Touré.
8: In den Beratungen gab es immer wieder einen Punkt, den uns die Gleichstellungsbeauftragten mitgegeben haben. Es braucht am Ende eine Interventionsmöglichkeit bzw. die Möglichkeit, Entscheidungen der Dienststelle gerichtlich prüfen zu lassen. Und deshalb, und das ist wirklich neu und über diesen Punkt freue ich mich am allermeisten, erhalten die Gleichstellungsbeauftragten ein Klagerecht.
7: In Kiel, Lübeck, Neumünster und Flensburg drohen möglicherweise Busfahrerstreiks. Die erste Runde in den Tarifverhandlungen für die kommunalen Busunternehmen in Schleswig-Holstein ist ohne Ergebnis zu Ende gegangen. Laut Verdi haben die Arbeitgeber kein Angebot vorgelegt. Die Gewerkschaft fordert 6,5% mehr Lohn. In gut 2 Wochen soll weiter verhandelt werden. Bei Durchsuchungen in Schleswig und Nordfriesland hat die Polizei mehr als 20 Kilo Drogen sichergestellt. Außerdem wurden rund 6.000 Euro Falschgeld gefunden. Ermittelt wird vor allem gegen 2 Brüder aus Schleswig. Beide Männer wurden festgenommen. Die Ernte in Deutschland fällt in diesem Jahr mau aus. Der Bauernverband rechnet beim wichtigen Getreide mit einem Ertrag von knapp 42 Millionen Tonnen, 7% weniger als im Vorjahr. Die Kartoffelernte dürfte ebenfalls mager ausfallen. Die Bauern stehen vor großen Herausforderungen. Der Präsident des Bauernverbands Ruckwied sagte bei der Erntebilanz:
9: Unterdurchschnittliche Ernte seit 3 Jahren, niedrige Erzeugerpreise, ständig steigende Kosten. Es ist zwingend notwendig, dass die Bundesregierung ein Sofortprogramm für die Landwirtschaft auf den Weg bringt.
7: Gasverbraucher sollten sich auf steigende Rechnungen einstellen. Als Grund nannte Netzagenturchef Müller bei T-Online die Sperrung der Straße von Hormuz. Trotz Irankrieg sei genug Gas verfügbar, allerdings zu höheren Preisen. Aktuell sind die Gasspeicher in Deutschland zur Hälfte gefüllt.
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10: Das Regenmenü hat heute viele Gänge. Immer wieder kommt ein neuer Gruß aus der Küche. Tief Nora zieht mit Schauern, teilweise mit Gewittern durchs Land. Nur sehr vereinzelt gibt es Auflockerungen bei uns in Schleswig-Holstein. Es bleibt auch recht kühl. Klein bisschen Wind weht auch noch dazu. Also ja, es ist kein Hochsommer mehr in diesem Sinne, wie wir ihn vielleicht erlebt haben schon. 17 Grad am Dorfteich in Süderbrarup, 18 Grad am Dorfplatz in Ascheberg und 18 Grad am Bahnhof in Bargteheide. Der erste drei Tage Trend, morgendichte Wolkenschauer und auch manchmal Gewitter. Es kann auch kurz die Sonne wieder durchschauen, bis 21 Grad maximal. Donnerstag und Freitag ähnlich bei bis zu 23 Grad.
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10: Schleswig-Holsteins bester Verkehrsservice. A1 in Lübeck Richtung Hamburg zwischen Kreuz Ost und Dreieck Norderelbe 6 Kilometer. Die Norderelbbrücke ist ja wegen eines Stehenbleibers auf zwei Spuren verengt. Planen eine halbe Stunde mehr ein. Die A1 Hamburg Richtung Lübeck ist zwischen Trave und Rheinfeld wegen eines Feuerwehreinsatzes auf eine Spur verengt. Danke nochmal an Thorsten und danke auch an die Kameradinnen und Kameraden. Zusammen sind wir Schleswig-Holstein. A7 Flensburg Richtung Hamburg zwischen dem Dreieck Nordwest und Elbtunnel 6 Kilometer Stau, 25 Minuten mehr. Und A7 Hannover Richtung Flensburg zwischen Hausbruch und Elbtunnel 3 Kilometer, 15 Minuten plus. Die B207 ist zwischen der A24 Talkau und dem Abzweig nach Fuhlenhagen nach einem Unfall in beiden Richtungen gesperrt. Und die meisten Blitzer nur bei RSH, Feldhorst, Steinfelder Hude, Norderbrarup, Ruhrupper Straße, danke Fenja, Flensburg, Wasserloser Weg, Itzehoe, Pützdorfer Straße und Mike hat noch einen.
11: Auf der A1 Lübeck Richtung Fehmarn. Kurz hinter der Ausfahrt Timmendorf in der Baustelle, da ist 80.
10: Oh, super. Perfekt. All das sich so zu merken und dann hier anzurufen, finde ich total klasse. Gut rübergebracht. Moderatorenqualitäten. Danke dir und noch einen schönen
11: Vielen
10: Tag.
11: Vielen Dank. Ich wünsche dir einen schönen Tag. Ciao.
10: Danke, Mike.
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10: Sie sind ganz gemütlich und haben ein unfassbar weiches Fell. Lilly, Socke, Gonzo und Gisela, hättet ihr mal Lust, mit denen zu kuscheln? Auch wenn sie 500 Kilo wiegen und wiederkäuend auf einer Weide liegen oder stehen. Vielleicht kriegt ihr Lust. Gleich hier bei mir.
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0: Andy Krupka und Simone de Groot vom Hofladen Unsere Naturburschen in St. Peter-Ording züchten Galloways und auch andere Rinder eigentlich für die tiergerechte Fleischproduktion, bieten aber auch Wanderungen zu und durch die Salzwiesen in Böhl an, inklusive Kuscheleinheiten mit den Viechern. Gonzo beispielsweise haben die beiden per Hand großgezogen und damit steht außer Frage, dass der 500 Kilo Koloss irgendwann mal gegessen werden könnte. Er ist quasi ein reines Kuscheltier. So wie andere Galloways, schottische Hochlandrinder und Mixer auf der Weide auch, wenn sie wollen und wenn ihr wollt. Soll ja sehr entspannend sein. Die RSA Nachmittagsshow mit voller Mitmann fragt euch deshalb heute, mit wem seid ihr denn so tierisch am Kuscheln? Tina aus Süderdeich.
1: Tierisch, okay. Also außer dem Mann natürlich. Eine Galga, das ist ein spanischer Windhund. Und drei kleine Windspiele, das ist der kleinste Windhund, den es gibt. Und den Chef im Ring, einen Chihuahua.
0: Okay, das sind ja alles Hunde, wenn man mit denen kuschelt, muss man richtig vorsichtig sein. Windhunde sind sehr dünn und der Chihuahua ist auch sehr, sehr klein und eher schmächtig, ne?
1: Ja, aber er hält sich für den Größten, auf jeden Fall.
0: Das heißt, man kann ihn auch ein bisschen härter anpacken, mal ein bisschen zuknüpfen.
1: Ja. Ja, der ist schon robust.
0: Ja, und kannst du wirklich alle Hunde gleichzeitig bedienen? Sind die dann teilweise eifersüchtig, wenn du dich um den einen mehr kümmerst und dem einen vielleicht mehr Streicheleinheiten gibst?
1: Also spazieren gehen, da sind zwei Windspiele wirklich gruselig, weil die halt so dermaßen ziehen, immer links, rechts, typisch Mann. beim Schmusen ist es tatsächlich so, also wenn man mit einem schmust, dann kommen sofort die anderen auch an und wollen sofort auch gepuschelt werden.
0: Ja, ganz genau. Klar. Und haben dann so ihre Tricks, auf sie aufmerksam zu machen und auch ihre Einheit abzubekommen.
1: Naja, voller Körpereinsatz, ne? Der andere wird einfach weggeschubst.
0: Ja, ach man, aber es ist doch schön, wenn sich die Menschen, die Tiere um einen reißen.
1: Auf jeden Fall.
0: Dann wünsche ich dir weiter viel Spaß mit deinen Tieren in Süderdeich und hab noch einen schönen Abend, ja?
1: Ja, wünsche ich dir auch.

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13: Das Regenmenü heute Nachmittag. Ja, es gibt Regen nicht am Stück, sagen wir mal, sondern in einzelnen Häppchen serviert. 18 Grad haben wir an der Eider in Delve, 18 Grad am Förde-Wanderweg in Heikendorf und 17 Grad am Kreisverkehr in Hohenlock steht. Der RSA 3-Tage-Trend. Morgen dichte Wolken, Schauer und vereinzelt gewittert es. Später kann aber auch mal kurz die Sonne wieder reinschauen. Bis 21 Grad maximal. Donnerstag und Freitag ähnlich bis 23 Grad. Es gibt immer viele trockene Abschnitte, in denen man mal draußen was unternehmen kann. Ist doch schön.
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13: Schleswig-Holsteins bester Verkehrsservice. Die A1 Hamburg Richtung Lübeck ist zwischen Trave und Rheinfeld wegen eines Feuerwehreinsatzes auf eine Spur verengt, hat uns der Thorsten gesteckt. Dann haben wir noch Stau auf der A7 Richtung Hamburg vom Elbtunnel ab Dreieck Nordwest, 6 Kilometer. 25 Minuten in der Gegenrichtung, 3 Kilometer vom Elbtunnel. Zeitverlust 15 Minuten. Und hi, Benni.
14: Jo, na, die haben die A210 dicht gemacht, ab Mettenhof-Zubringer Richtung 215 statt einwärts. Ich weiß nicht, ob ihr das schon auf dem Zettel habt, aber die ganzen umliegenden Straßen, die sind alle total überfüllt.
13: Ja, gut, dass du uns nochmal sagst, Benni. Ja, wissen wir, die A215 Kiel Richtung Neumünster ist zwischen dem Mettenhof-Zubringer und dem Kreuz Kiel-West wegen Fahrbahnsanierung noch bis Mitte September vollgesperrt. Am Kreuz Kiel-West wird der Verkehr auf der A210 Entschuldigung, jetzt habe ich eine Haferflocke im Hals. Auf der A210 in Richtung Kiel einspurig an der Baustelle vorbeigeführt. Und die B207 Hamburg-Lübeck ist zwischen der A24 Talkau und dem Abzweig nach Fuhlenhagen nach Unfall in beiden Richtungen komplett gesperrt. Die meisten Blitzer nur bei RSA Feldhaus, Steinfelder Hude, Norder, Bararup, Ruhrupper Straße. Danke, Fenja, nochmal Flensburg, Wasserloser Weg. Der Hinweis kam von Bruno, ist eine 30er-Zone. Itzehoe, Pünsdorfer Straße, auch 30er. B432 Bad Segeberg Richtung Scharbeutz in Klein-Rönnau, Flintberg, Hamburger Chaussee und Ostenfeld, Husum. Hauptstraße Richtung Hollingstedt, bitte auch nicht schneller als 30, sagt Leon.
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0: Noch haben wir Mitte August, aber man merkt schon, dass es immer früher dunkel wird, oder? Gut, dass er immer den Sonnenschein im Lächeln und seinen Songs parat hat, Nico Santos. Why don't you stay? Santos, Why Don't You Stay, richtig sommerlich, mag ich gleich neu bei RSH, das sind alle frischen Hits in Schleswig-Holsteins besten Mix, die RSH Nachmittagsshow mit voller Mitmann.
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0: Das Gleichstellungsgesetz für den öffentlichen Dienst in Schleswig-Holstein soll geändert werden und dafür geht es 26 Paragraphen an den Kragen. Wohlgemerkt gilt das für die Verwaltung auf landes- und kommunaler Ebene. Sozialministerin Aminata Touré gleich in RSH 5 vor 5, das Nachrichtenmagazin am Abend.
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13: Einen schönen Start in den Feierabend wünsche ich. Es braucht neben politischer Haltung auch klare Regeln und starke Strukturen. Mit diesen Worten hat Sozialministerin Touré heute Änderungen beim Gleichstellungsgesetz für den öffentlichen Dienst in Schleswig-Holstein angekündigt. Anfang nächsten Jahres soll das Update in Kraft treten und mehr dazu jetzt hier im Top-Thema. Ja, die Landesregierung hat sich heute auf eine ganze Reihe von Änderungen geeinigt. Im Mittelpunkt stehen besserer Schutz vor sexueller Belästigung am Arbeitsplatz oder die Benennung von Frauen für Vorstände oder Verwaltungs- und Aufsichtsräte. Dazu kommt eine Stärkung der Gleichstellungsbeauftragten. Sozialministerin Aminata Touré sagte weiter über die Vereinbarkeit von Familie und Beruf.
14: Viele Beschäftigte stehen familiär mitunter unter großen Herausforderungen. Das Kind erkrankt langfristig, ein naher Angehöriger ist pflegebedürftig. Für die Fälle enthält das Gesetz künftig direkt ein Recht auf Beurlaubung und auch auf eine Anpassung der Arbeitszeit. Das ist wichtig, weil häufig Frauen bisher diese Care-Arbeit übernehmen. Dabei geraten sie im Job ins Hintertreffen, es droht der Karriereknick.
13: 26 Paragraphen sollen geändert werden. Wohlgemerkt gilt das für die Verwaltung auf Landes- und auf kommunaler Ebene. Mit Blick auf die Privatwirtschaft in Schleswig-Holstein, sagte Touré.
14: Es sind genügend Unternehmen unter Druck und stellen sich die Frage, wie können sie einen Arbeitsplatz so attraktiv gestalten, dass Menschen bereit sind, das zu machen. Und ich glaube, dass das an vielen Stellen noch passiert. Bestimmt nicht bei jedem Unternehmen, nicht in jedem Betrieb. Aber ich glaube, dass wir immer mehr zu einem Arbeitsmarkt kommen, der vor allem die Arbeitnehmerin sehr stark im Fokus hat, gerade bei einem Fachkräftemangel und so weiter. Und deswegen sind wir als Gesellschaft gefordert, uns die Frage zu stellen, wie wir das anpassen können.
13: Der DGB Nord begrüßt die Novellierung des Gesetzes, vermisst aber, dass die Wahl von Gleichstellungsbeauftragten durch weibliche Beschäftigte nicht geplant ist. Und bei uns geht es jetzt weiter mit Gisa Weber und weiteren Meldungen aus unserem Nachrichtencenter.
15: Anlässlich des 80. Landesgeburtstags hat Ministerpräsident Günther heute in Molfsee 5 engagierte Schleswig-Holsteiner mit dem Verdienstorden ausgezeichnet. Er sprach von prägenden Menschen in unserem Land. RSH Schleswig-Holstein-Reporter Andreas Otto.
16: Zu den Ausgezeichneten gehört der Intendant des Schleswig-Holstein-Musikfestivals Christian Kuhn. Dank seines Engagements konnte das SHMF stetig wachsen, hieß es. Der langjährige Präsident des Landessportverbandes Hans-Jakob Thiessen hat laut Günther Meilensteine für die Weiterentwicklung des Sports gelegt. Außerdem sind die Wissenschaftlerin Ilka Parchmann, GEOMA-Chefin Katja Mattes und der frühere Landrat von Ostholstein Reinhard Sager für ihre Verdienste um das Land ausgezeichnet worden.
15: In Bergenhusen zwischen Husum und Rendsburg ist mitten auf der Straße eine tote Frau gefunden worden. Laut Polizei hatte die 52-Jährige eine Platzwunde am Kopf. Ob ihr Tod ein Unfall oder ein Verbrechen war, ist unklar. Die Polizei ermittelt und sucht Zeugen, die in der Nacht zu Sonntag etwas bemerkt haben. Die erste Runde in den Tarifverhandlungen für die städtischen Busunternehmen in Kiel, Flensburg, Lübeck und Neumünster ist ohne Ergebnis zu Ende gegangen. Laut Verdi haben die Arbeitgeber kein Angebot vorgelegt. Die Gewerkschaft fordert 6,5% mehr Lohn. In gut zwei Wochen soll weiter verhandelt werden.
13: Danke, Gisa. Und zum Schluss noch diese gute Nachricht aus Bad Segeberg. Da gibt es jetzt nämlich an den Segeberger Kliniken ein neues, besonders schonendes Operationsverfahren. Dabei geht es um Herz-OPs, genauer um einen Aortenklappenersatz. Diese OP wird in Segeberg jetzt minimalinvasiv durchgeführt, ohne dass das Brustbein durchtrennt werden muss.
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0: Tiefnora zieht mit Schauern und teilweise auch mit Gewittern durchs Land. Nur sehr vereinzelt gibt es Auflockerungen bei uns in Schleswig-Holstein und es bleibt recht kühl. Klein bisschen Wind weht dazu, aber ihr werdet auch immer wieder ein paar Fenster finden, in denen ihr euch mal rausbewegen könnt und dann vielleicht mal heute Abend zu Büsum Sink geht am Hauptstrand oder ja einfach nochmal einen Strandspaziergang oder eine Hunderunde ohne geschlossene Regenjacke erleben könnt. 18 Grad haben wir am Marktplatz von Husum, 18 Grad auch im Feuerwehrhaus in Melsdorf und 18 Grad am Marktplatz in Schwarzenbeck. Der ist seit 3 Tage Trend. Morgen dichte Wolkenschauer und vereinzelt Gewitter. Später kann aber auch mal kurz die Sonne wieder reinschauen. Bis 21 Grad maximal. Donnerstag und Freitag ähnlich. Bis 23 Grad.
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0: Schleswig-Holsteins bester Verkehrsservice. Achtung, Autofahrer. A21 Kiel Richtung Parkteheide. Zwischen Dahldorf und Wahlstedt stehen 2 defekte Lkw. A7 Flensburg Richtung Hamburg. Zwischen Dreieck Nordwest und Elbtunnel 6 Kilometer. Braucht ihr 25 Minuten länger. In der Gegenrichtung A7 Hannover Richtung Flensburg staut sich das auch vor euch. Zwischen Hausbruch und Elbtunnel 3 Kilometer 15 Minuten plus. Die B77 Rendsburg Richtung Schleswig ist zwischen der Einfahrt Rendsburg Nordwest und B203 Rendsburg West nach Unfall gesperrt. Empfohlene Umleitung über Friedrichstädter Straße, B203 Fockbecker Chaussee und Büsumer Straße. Die B207 Hamburg-Lübeck ist zwischen der A24 Thalkau und dem Abzweig nach Fuhlenhagen nach Unfall in beiden Richtungen dicht. Und in Arnsburg ist der Ostring zwischen dem Ortseingang und der Bahntrasse in beiden Richtungen nach Unfall gesperrt. Die meisten Blitzer nur bei RSH. Feldhaus, Steinfelder, Hude, da dürft ihr nur 70 fahren. Norderbrarup, Ruhruper Straße, Flensburg-Wasserloser Weg, Itzow-Pünsdorfer Straße, dann in Kleinrönnau, B432, Flintbeck-Hamburger Chaussee und Karstadt noch ein.
18: Auf der A1 zwischen Radekau Richtung Pansdorf. Mhm. In der Baustelle 80er-Zone steht der R2D2 jetzt Karsten. Aufgebaut.
0: Danke dir, gute Fahrt.
18: Bitte, tschüss.
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0: In jedem Schild auf dem Hof Lütje Dröm könnt ihr mit echten Kühen kuscheln und auf dem Hof Bullerbü in Borkwedel werden viele kleine und große Tiere ebenfalls zu solchen Zwecken eingesetzt. Oder wir haben ja auch in Preetz die Möglichkeit, unter pädagogischer Aufsicht Kleintiere zu kuscheln. Und mit welchem tierischen Gesellen

Erster Verkehr, Achtung, Autofahrer sind ganz gefährlich auf der Straße, auf der Autobahn unterwegs. Vorsicht auf der A23, Heide Hamburg, Vorsicht in beiden Richtungen zwischen Horst, Elmshorn und Elmshorn, Rehe auf der Autobahn und A7 Flensburg Richtung Hamburg zwischen Rendsburg-Büdelsdorf und dem Kreuz Rendsburg gerade eine ungesicherte Unfallstelle.

0: Auf dem Begegnungshof Lebenswiese in Rabenholz gibt es Yoga mit Schafen und Hühner gegen Stress auf dem Hof Lichtblick in Nettelsee und Picknick mit Lamas und Alpakas bei Lamastee in Mannhagen. Ach ja, und Galloways kuscheln in St. Peter-Ording hatten wir auch schon und kuscheln mit Kleintieren unter pädagogischer Anleitung auf dem Lohmühlenhof in Preetz. Die RSH-Nachmittagsshow mit Voller Mittmann ist heute tierisch kuschelig.
1: Ja, hallo Voller, hier ist Gina.
0: Hallo Gina.
1: Ich höre gerade RSH, wie sich's gehört, und höre, dass du fragst, mit was oder wem ich kuschel.
0: Genau, da würde ich ja immer wissen, was ist es denn bei dir?
1: Ja, ich habe zwei Rottweiler, die ganz, ganz entzückend und kuschelig sind, wohlerzogen und super schmusig.
0: Ach, wie niedlich. Also niedlich ja nicht. Beim Rottweiler denkt man ja nicht als allererstes ans Kuscheln, ne?
1: Genau, und deshalb dachte ich mir, ich schlage da mal eine Bresche, und die Rottis sind wirklich zauberhaft, wenn man sie gut erzieht und liebevoll behandelt. Mhm. Sind das wahre Kuschelmonster.
0: Wie süß, ja. In welchen Situationen kuschelst du?
1: Naja, wenn ich so zu Hause bin, das ist auch mal Kuscheltime, aufs Sofa setzen, dann kommen sie beide und dann werden sie richtig durchgekuschelt. Oder wenn ich nach Hause komme, dann werde ich abgeschleckt und fast umgerannt. Also klar, die sind natürlich auch ein bisschen körperlich, aber ja, die sind halt kuschelig.
0: Der eine mag halt die kräftigeren Zärtlichkeiten und der andere die ganz feinen. Und du kuschelst ja mit deinem Rottweiler. Vielen Dank für deinen Anruf. Wo kommst du nochmal her?
1: Ich komme aus Pönitz, Scharbeutz.
0: Genau. Grüße nach Pönitz, Scharbeutz, und mach doch einen schönen Strandspaziergang heute, ja?
1: Ja, danke Voller. Gruß ans Team.

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14: Heute ist ja der Tag der schlechten Poesie und irgendwie kommt das Wetter auch wie ein ganz gruseliges Gedicht rüber. Nein, also es könnte auch viel schlimmer sein. Da haben wir schon andere Sommer bei uns in Schleswig-Holstein erlebt. Tief Nora zieht mit Schauern und teilweise auch mit Gewittern durchs Land. Nur sehr vereinzelt gibt es Auflockerungen bei uns in Schleswig-Holstein, aber wir betrachten es ja positiv. Es gibt sie jedenfalls noch und es bleibt dabei recht kühl, also ein klein bisschen Wind weht dazu. Wie wir Schleswig-Holsteiner eigentlich unser Wetter lieben. 17 Grad am Treneufer in Trajas, 17 am Campingplatz Labö und 17 Grad auch am Kreisverkehr in Hohenlockstedt. Der RSA 3-Tage-Trend. Morgen dichte Wolken, Schauer und vereinzelt Gewitter. Später kann auch mal kurz die Sonne wieder reinschauen. Bis 21 Grad maximal morgen, dann Donnerstag und Freitag ähnlich bei 23.
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14: Schleswig-Holsteins bester Verkehrsservice. Achtung Autofahrer, A7 Flensburg Richtung Hamburg zwischen Rendsburg-Büdelsdorf und Kreuz Rendsburg eine ungesicherte Unfallstelle. A7 Flensburg Richtung Hamburg zwischen Volkspark und Bahrenfeld auch und Rehe auf der A23 zwischen Horst-Emshorn und Emshorn. A7 Flensburg Richtung Hamburg zwischen Dreieck Nordwest und Elbtunnel 6 Kilometer, 25 Minuten A25. Hamburg Richtung Gießhardt zwischen der Auffahrt vom Dreieck Südost und Neu-Allermühe West 3 Kilometer. Dann B77 Rendsburg Richtung Schleswig zwischen der Einfahrt Rendsburg Nordwest und Rendsburg West nach Unfall gesperrt. Es geht über die Friedrichstädter Straße, B203 Fockbecker Chaussee und Büsumer Straße. Und die B207 Hamburg-Lübeck ist zwischen der A24 Talkau und dem Abzweig nach Fuhlenhagen nach Unfall in beiden Richtungen dicht. 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
15: Schönwalde, Ortsausfahrt Richtung Neustadt in Holstein bei Edeka.
14: Marcel, vielen Dank. Bei Mar bleiben wir auch nicht. Markus hat auch noch einen.
16: Auf der L332 zwischen Eckhorst und Stoppelsdorf. Kurz vorm Kreisverkehr steht ein Container.
14: Okay, danke Markus, danke an alle Staunblitzermelder heute.
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0: Ich bin hier jetzt über 30 Jahre joggen unterwegs. Die RSH-Nachmittagsshow mit voller Mittmann. Sprinten habe ich mir im Alter abgewöhnt, aber ja, tatsächlich laufe ich noch viel, gehe allerdings auch mittlerweile mindestens zweimal in der Woche ins Fitnessstudio, um so ein bisschen so Muskelaufbau zu machen. Und da sagt natürlich, ja, voller, das ist nicht nur Training, du musst auch auf deine Ernährung achten und du musst Hüttenkäse, Frischkäse essen und Hühnchen und Proteinriegel und Proteinshakes und Proteine.
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2: Klingt wie eine nordische Gottheit und wird von vielen Fitnessfans auch so verehrt. Skyr. Skyr ist aber nur eine Milchpampe aus Island mit wenig Fett und viel Protein. Es ist ein Hype. Inzwischen steht im Supermarkt ja an jedem Produkt mit extra viel Protein. Das kann man auch auf Erdnüsse schreiben. Hüttenkäse heißt dann High Protein Cheese Cream. Und die Kollegen essen bei der Arbeit statt einem Brot ihren High Protein Vanilla Flavored Porridge mit Dattelmus. Und abends an der Bar machst du ein bisschen Joghurt in deinen Espresso Martini. Schon ist es ein Proteinshake. Davon kriegst du dann auch keinen Kater, sondern Muskelkater. Leider musst du dich ja zum Fitbleiben immer noch selbst bewegen. Sonst gibt's auch keine Muckis und wir kriegen im schlimmsten Fall irgendwann den Skierbecher nicht mehr auf.
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13: 5:05. Ich bin Cornelius Dreger. Guten Abend. Die Gleichstellung im öffentlichen Dienst in Schleswig-Holstein soll gestärkt werden. Aus diesem Grund hat die Landesregierung mehrere Änderungen auf den Weg gebracht, die ab Januar greifen sollen. Dabei geht es um eine bessere Vereinbarung von Familie und Beruf oder mehr Rechte für die Gleichstellungsbeauftragten. Weiter sagte Sozialministerin Touré heute in Kiel.
14: Das neue Gesetz stellt nochmal deutlicher klar, dass sexuelle Belästigung nicht nur verboten ist, sondern auch dienstliche Konsequenzen hat. Das können disziplinar-, arbeits- oder personalrechtliche Konsequenzen sein. Die Dienststellenleitung muss auf jeden Fall Maßnahmen ergreifen und dabei die Gleichstellungsbeauftragte beteiligen.
13: Bei Durchsuchungen in Schleswig und Nordfriesland hat die Polizei mehr als 20 Kilo Drogen sichergestellt. Ermittelt wird vor allem gegen 2 Brüder aus Schleswig. Jana Klonikowski berichtet.
15: Gegen die beiden mutmaßlichen Drogendealer wird laut Polizei schon länger ermittelt. Heute Morgen dann wurden 8 Wohnungen und Lagerräume in Schleswig und im südlichen Nordfriesland durchsucht. Dabei wurden rund 17 Kilo Marihuana, 5 Kilo Amphetamin, gut 1 Kilo Kokain und Dutzende Ecstasy-Tabletten mit Reichsadler- und Hakenkreuzprägung sichergestellt. Auch 6.000 Euro Falschgeld wurden gefunden. Die beiden syrischen Hauptverdächtigen wurden festgenommen.
13: In Kiel, Lübeck, Neumünster und Flensburg drohen möglicherweise Busfahrerstreiks. Die erste Runde in den Tarifverhandlungen für die kommunalen Busunternehmen in Schleswig-Holstein ist ohne Ergebnis zu Ende gegangen. Laut Verdi haben die Arbeitgeber kein Angebot vorgelegt. Die Gewerkschaft fordert 6,5% mehr Lohn. In gut zwei Wochen soll weiter verhandelt werden. Drohnen werden immer mehr zum Sicherheitsrisiko und dagegen will Deutschland sich besser rüsten. In Sachsen-Anhalt ist dafür jetzt ein neues Forschungszentrum an den Start gegangen. Am Testflughafen des Deutschen Zentrums für Luft- und Raumfahrt in Krochstedt sollen gezielt Abwehrmöglichkeiten entwickelt und unter realistischen Bedingungen erprobt werden. Bundesinnenminister Alexander Dobrindt.
6: Das ist nicht selbstverständlich, weil wir wissen auch, wie schwierig es oftmals ist, in einem quasi Realbetrieb Erprobungen neuer Technologien durchzuführen.
13: Deutschlands Bauern fahren eine magere Ernte ein. Hitze und Trockenheit sind die Gründe. Beim Getreide rechnet der Bauernverband mit knapp 42 Millionen Tonnen, 7% weniger als im Vorjahr. Auch wegen niedriger Erlöse und hoher Kosten fordern die Bauern Hilfe vom Staat.
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16: Wolken und immer wieder Regen gibt es heute Abend bei uns in Schleswig-Holstein. An der Küste ist auch mal ein kurzes Gewitter drin. In der Nacht bleiben die Wolken dicht und es regnet weiter. Die Tiefstwerte liegen zwischen 16 und 12 Grad. Der RSH-3-Tage-Trend. Morgen bleibt es erstmal grau und nass mit Schauern und einzelnen Gewittern. Maximal werden es 20 Grad. Am Donnerstag und Freitag geht's wechselhaft weiter mit Schauern und kurzen Gewittern. Zwischendurch lockert es auch mal auf.
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16: Schleswig-Holsteins bester Verkehrsservice mit KI-Unterstützung. Es staut sich auf der A7 Flensburg Richtung Hamburg zwischen dem Dreieck Nordwest und dem Elbtunnel auf 6 Kilometern. Auf der A25 Hamburg Richtung Geesthacht stockt es zwischen der Auffahrt vom Dreieck Südost und Neuallermühe West auf 3 Kilometern. Die A215 Kiel Richtung Neumünster ist zwischen dem Mettenhof-Zubringer und dem Kreuz Kiel West wegen einer Fahrbahnsanierung noch bis Mitte September voll gesperrt. Am Kreuz Kiel West wird der Verkehr auf der A210 Richtung Kiel einspurig an der Baustelle vorbeigeführt. Die B201 in Silberstedt ist auf dem Jübeker Weg bis Hauptstraße zwischen Anschütt und Kreisverkehr in beiden Richtungen gesperrt. Die B207 Hamburg-Lübeck ist zwischen der A24 Teilkau und dem Abzweig nach Fuhlenhagen nach einem Unfall in beiden Richtungen gesperrt. Außerdem gibt es an der Fähre Glückstadt-Wischhafen Richtung Hemmoor Wartezeiten von bis zu 1,5 Stunden. Die meisten Blitzer nur bei RSH. In Norderbrarup auf der Ruhruperstraße, in Flensburg auf dem Wasserloser Weg und es blitzt auch in Itzehoe auf der Pünsdorfer Straße. Staus und Blitzer meldet ihr uns kostenlos unter 08000 774 774.
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17: Mit Martin Baum. Schönen guten Abend und oh, was für ein süßer Fund an der Autobahn. Die Polizei Lübeck hat ein Wildschweinbaby aufgesammelt. Wo es hin wollte, ist nicht bekannt, aber wie es ihm jetzt geht und wer sich drum kümmert, das verraten wir gleich.
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0: Alle frischen Hits in Schleswig-Holsteins beste Mix gibt's gleich hier bei RSH mit Taylor Swift. I knew you. Ganz neu bei uns. Vorher gibt es aber noch was Frischeres, nämlich einen frischen Frischling. Den hat die Polizei in Lübeck auf der Autobahn eingesammelt. Das kleine, süße Wildschwein-Baby ist jetzt bei Christopher Bennett untergekommen, Stadtjäger in Lübeck. Christoph, wie hat sich das arme Tierchen denn überhaupt auf die Autobahn verirrt?
1: Das kann man nur vermuten. Möglicherweise ist er durch einen Greifvogel oder vielleicht durch einen Fuchs oder wie auch immer dorthin gekommen. Oder vielleicht auch durch Menschenhand. Ja, so richtig wissen wir es nicht, wie er da hingekommen ist. Die Polizei hat uns diesen kleinen Frischling, der wenige Tage alt war, der hatte noch eine Nabelschnur dran, ja, gebracht. Und dann eben hier bei uns in Obhut ist.
0: Und wie geht's ihm jetzt, Christoph?
1: Der ist absolut gesund und munter. Der hat einen absoluten Lebenswillen. Der wurde hierher gebracht mit einem sogenannten Tiertaxi. Und das macht ganz, ganz viel Freude. Auch die Schlauheit so eines Frischlings. Ja, das ist schon etwas Besonderes. So einen kleinen Frischling in Obhut zu haben, das habe ich tatsächlich in meinen vielen Jahren als ehrenamtlicher Stadtjäger noch nie gehabt. Und das ist schon so ein bisschen herzzerreißend, ja.
0: Wie geht's denn jetzt mit dem kleinen Wildschweinchen weiter?
1: Das müssen wir natürlich abwägen, was für das Tier wohl am besten ist. Aber wichtig ist es natürlich, dass das Tier auch vergesellschaftet wird. Und das kann es im Moment in dem Alter eben einfach noch nicht. Dafür ist es noch zu klein und würde auch im Rottenverband sofort totgebissen werden. Von daher haben wir uns jetzt zu diesem Weg entschieden. Also das ist einfach zum Wohle des Tieres. Und so werden auch alle weiteren Entscheidungen getroffen.
0: Jawohl, so soll es sein. Vielen Dank, Christoph Bennett. Das Kleine hat übrigens noch keinen Namen, das kleine Wildschweinchen. Wir sagen lieben Dank fürs Kümmern an Christoph und wenn ihr den Frischling auch mal sehen wollt, klickt gern mal rein auf unserer RSH Facebook oder

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10: Ich bin Cornelius Dreger. Das Gleichstellungsgesetz in Schleswig-Holstein soll modernisiert werden. Die Landesregierung plant in der öffentlichen Verwaltung Änderungen an insgesamt 26 Paragraphen. Greifen soll das Gesetz Anfang nächsten Jahres. Sozialministerin Aminata Touré sagte über die 4 Schwerpunkte der Novellierung:
11: Erstens, die umfassende Stärkung der Gleichstellungsbeauftragten. Zweitens, die gleichberechtigte Teilnahme von Frauen und Männern in Gremien und Verfahren. Drittens, bessere Vereinbarkeit von Familie und Beruf. Und viertens, mehr Schutz vor sexueller Belästigung.
10: Bei Durchsuchungen in Schleswig und Nordfriesland hat die Polizei mehr als 20 Kilo Drogen sichergestellt. Ermittelt wird vor allem gegen zwei Brüder aus Schleswig. Jana Klonikowski berichtet.
12: Gegen die beiden mutmaßlichen Drogendealer wird laut Polizei schon länger ermittelt. Heute Morgen dann wurden 8 Wohnungen und Lagerräume in Schleswig und im südlichen Nordfriesland durchsucht. Dabei wurden rund 17 Kilo Marihuana, 5 Kilo Amphetamin, gut 1 Kilo Kokain und Dutzende Ecstasy-Tabletten mit Reichsadler- und Hakenkreuzprägungen sichergestellt. Auch 6.000 Euro Falschgeld wurden gefunden. Die beiden syrischen Hauptverdächtigen wurden festgenommen.
10: Nach einem spektakulären Einbruch bei einem Juwelier in Kiel-Mettenhof sucht die Polizei Zeugen. Unbekannte waren Freitag früh mit einem Auto in die Glastür des Ladens gefahren und haben Schmuck im Wert von mehr als 100.000 Euro mitgenommen. Anschließend konnten die Täter fliehen. Eine Fahndung blieb ohne Erfolg.
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13: Wolken und immer wieder Regen gibt es heute Abend bei uns in Schleswig-Holstein. An der Küste ist auch mal ein kurzes Gewitter drin. In der Nacht bleiben die Wolken dicht und es regnet weiter. Die Tiefstwerte liegen zwischen 16 und 12 Grad. Der RSH-3-Tage-Trend. Morgen bleibt es erstmal grau und nass mit Schauern und einzelnen Gewittern. Maximal werden es 20 Grad. Am Donnerstag und Freitag geht's wechselhaft weiter mit Schauern und kurzen Gewittern. Zwischendurch lockert es auch mal auf.
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13: Schleswig-Holsteins bester Verkehrsservice mit KI-Unterstützung. Es staut sich auf der A7 Flensburg Richtung Hamburg zwischen dem Dreieck Nordwest und dem Elbtunnel auf 5 Kilometern. Auf der A25 Hamburg Richtung Geesthacht gibt es zwischen der Auffahrt vom Dreieck Südost und Neu-Alamühe West 2 Kilometer Stop and Go. Die A215 Kiel Richtung Neumünster ist zwischen dem Mettenhof-Zubringer und dem Kreuz Kiel-West wegen einer Fahrbahnsanierung noch bis Mitte September gesperrt. Am Kreuz Kiel-West wird der Verkehr auf der A210 in Richtung Kiel einspurig an der Baustelle vorbeigeführt. Die B207 Hamburg-Lübeck ist zwischen der A24 Teilkau und dem Abzweig nach Fuhlenhagen nach einem Unfall in beiden Richtungen gesperrt. Außerdem kommt es an der Fähre Glückstadt-Wischhafen in Richtung Hemmoor zu Wartezeiten von bis einer Stunde. Die meisten Blitzer nur bei RSH. Auf der B432 Bad Segeberg Richtung Scharbeutz in der Ortsdurchfahrt Kleinrönnau auf der Eutiner Straße, in Ostenfeld auf der Hauptstraße Richtung Hollingstedt und ein Blitzer steht auch in Flintbek auf der Hamburger Chaussee Richtung Molfseekiel. Staus und Blitzer meldet ihr uns kostenlos unter 08000 774 774.
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Hier ist der Feierabend bei RSH mit Martin Baum. Guten Tag und liebe Grüße auch an alle Zweitklässlereltern, die vielleicht gerade noch was fürs Buffet der Einschulung zaubern. Ist ja an vielen Schulen der nette Brauch, dass die Zweitklässler ein kleines Buffet zur Einschulung ausrichten. Ab morgen sind dann noch mehr Kiddies unterwegs, die noch weniger Erfahrung im Straßenverkehr haben. Umso besser, dass ihr euch bei uns die RSH Achtung Schulkinderplakate bestellt und dann bei euch im Ort aufhängt. Die gibt's kostenlos im Internet unter rsh.de. Wir schicken die per Post und ihr hängt die dann bei euch an den Zaun oder irgendwo hin, wo die Autofahrer eine kleine Erinnerung an die Kinder gebrauchen können, damit eben alle heil und sicher ankommen. Jetzt reinklicken, bestellen und mithelfen unter rsh.de. Wir sagen vielen Dank. Zusammen sind wir Schleswig-Holstein.

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10: 5:07. Ich bin Cornelius Dreger. Guten Abend. Die Gleichstellung in der Verwaltung auf Landes- und kommunaler Ebene wird in Schleswig-Holstein auf neue Beine gestellt. Dabei geht es zum Beispiel um besseren Schutz vor sexueller Belästigung oder die Benennung von Frauen für Vorstände oder Verwaltungs- und Aufsichtsräte. Außerdem werden die Gleichstellungsbeauftragten gestärkt, Sozialministerin Aminata Touré.
11: In den Beratungen gab es immer wieder einen Punkt, den uns die Gleichstellungsbeauftragten mitgegeben haben. Es braucht am Ende eine Interventionsmöglichkeit bzw. die Möglichkeit, Entscheidungen der Dienststelle gerichtlich prüfen zu lassen. Und deshalb, und das ist wirklich neu, und über diesen Punkt freue ich mich am allermeisten, erhalten die Gleichstellungsbeauftragten ein Klagerecht.
10: Bei Durchsuchungen in Schleswig und Nordfriesland hat die Polizei mehr als 20 Kilo Drogen sichergestellt. Außerdem wurden rund 6.000 Euro Falschgeld gefunden. Ermittelt wird vor allem gegen zwei Brüder aus Schleswig. Beide Männer wurden festgenommen. Anlässlich des 80. Landesgeburtstags hat Ministerpräsident Günther heute in Molfsee 5 engagierte Schleswig-Holsteiner mit dem Verdienstorden ausgezeichnet. Er sprach von prägenden Menschen in unserem Land. RSH Schleswig-Holstein-Reporter Andreas Otto.
12: Zu den Ausgezeichneten gehört der Intendant des Schleswig-Holstein Musikfestivals Christian Kuhn. Dank seines Engagements konnte das SHMF stetig wachsen, hieß es. Der langjährige Präsident des Landessportverbandes Hans-Jakob Thiessen hat laut Günther Meilensteine für die Weiterentwicklung des Sports gelegt. Außerdem sind die Wissenschaftlerin Ilka Parchmann, Geomar-Chefin Katja Mattes und der frühere Landrat von Ostholstein Reinhard Sager für ihre Verdienste um das Land ausgezeichnet worden.
10: Deutschland will bei der Drohnenabwehr besser werden. In Sachsen-Anhalt ist dafür jetzt ein neues Forschungszentrum an den Start gegangen. Am Testflughafen des Deutschen Zentrums für Luft- und Raumfahrt in Kochstedt sollen gezielt Abwehrmöglichkeiten entwickelt und unter realistischen Bedingungen erprobt werden. Drohnen werden immer mehr zum Sicherheitsrisiko, etwa für Bundeswehrstandorte, Industrieanlagen oder Flughäfen. Zuletzt gab es den Vorfall mit einer Sprengstoffdrohne am Airport Leipzig-Halle. Alexander Bernhardsson verlässt Holstein Kiel und wechselt zu Ligakonkurrent Wolfsburg. Der Offensivspieler war vor 2,5 Jahren aus Schweden nach Kiel gekommen. Der 27-Jährige schoss für Holstein 15 Tore und stieg mit dem Verein auch in die Bundesliga auf.
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13: Wolken und immer wieder Regen gibt es heute Abend bei uns in Schleswig-Holstein. An der Küste ist auch mal ein kurzes Gewitter drin. In der Nacht bleiben die Wolken dicht und es regnet weiter. Die Tiefstwerte liegen zwischen 16 und 12 Grad. Der RSH-3-Tage-Trend. Morgen bleibt es erstmal grau und nass mit Schauern und einzelnen Gewittern. Maximal werden es 20 Grad. Am Donnerstag und Freitag geht's wechselhaft weiter mit Schauern und kurzen Gewittern. Zwischendurch lockert es auch mal auf.
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13: Schleswig-Holsteins bester Verkehrsservice mit KI-Unterstützung. Es stockt auf der A7 Flensburg Richtung Hamburg zwischen Volkspark und dem Hamburger Elbtunnel auf 3 Kilometern. Auf der A215 Kiel Richtung Neumünster ist zwischen dem Mettenhof-Zubringer und dem Kreuz Kiel West wegen einer Fahrbahnsanierung voll gesperrt und am Kreuz Kiel West wird der Verkehr auf der A210 in Richtung Kiel einspurig an der Baustelle vorbeigeführt. Außerdem kommt es an der Fähre Glückstadt-Wischhafen in Richtung Hemmoor zu Wartezeiten von bis einer Stunde. Auf der B77 Rendsburg Richtung Schleswig ist die Auffahrt Rendsburg Nord gesperrt. Die meisten Blitzer nur bei RSH. Auf der B432 Bad Segeberg Richtung Scharbeutz in der Ortsdurchfahrt Kleinrönnau auf der Eutiner Straße, in Ostenfeld auf der Hauptstraße Richtung Hollingstedt und ein Blitzer steht auch in Flintbek auf der Hamburger Chaussee Richtung Molfsee-Kiel. Staus und Blitzer meldet ihr uns kostenlos unter 08000 774 774.
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14: Uhu und guten Abend mit Martin Baum am Dienstag Feierabend und mit fantastischer Musik natürlich direkt aus dem Kino, aus dem aktuellen Paw Patrol Kinderfilm, die Backstreet Boys mit Bottle Up. Die Jungs sind immer noch mindestens so süß wie Sky und Marshall. Außerdem mit dabei Snow Patrol und Alex Warren.
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0: Einen schönen Feierabend. Sind ja gerade harte Tage für alle, die mit dem Schulstart zu tun haben. Eure Kids machen die Tage nacheinander den Gang in die Schulbücherei, um sich eben die Bücher für die neue Jahrgangsstufe auszuleihen. Aber wie kommen die eigentlich in die Schule? Also nicht die Kinder, die Bücher. In Preetz und Umgebung kommen die Schulbücher von Axel Peters Leber von der Bücherstube Preetz. Axel, die Schulen, die können sich da auf dich und deine Kollegen verlassen, ne?
1: Ja, also die Schulen hier am Ort in Preetz bestellen freundlicherweise bei Buchhandlungen vor Ort. Es hat eben die kurzen Wege. Wenn etwas zu besprechen ist, dann kann man das schnell vor Ort klären. Die Lehrer kommen dann in den Laden. Und wenn es irgendwelche Reklamationen gibt, dann muss man das auch nicht extra irgendwo in die Welt schicken, sondern kann das auch direkt vor Ort klären. Das ist so natürlich gewachsen über die Jahrzehnte.
0: Und ihr schleppt die ganzen Bücher auch selbst eigenhändig in die Schulen?
1: Genau, so ist das. Erspart natürlich das Fitnessstudio, ne? So eine Wanne wiegt ungefähr 60 Kilo. Das ist dann eben Hanteltraining, ne? Für die Oberarme, für den Rücken, für die Oberschenkelmuskulatur. Ja.
0: Ist das eigentlich gang und gäbe, dass die Schulen noch bei euch bestellen und nicht beim Großhändler?
1: Wenn man denn mit den Buchhandlungen zufrieden ist, so wie man bei einem Radiosender bleibt, wenn man mit dem glücklich ist, so bleibt man hoffentlich auch bei einer Buchhandlung, wenn man mit der zufrieden ist. Denn so bleibt einfach eine Kommune auch bestehen. Eine Buchhandlung ist ein Kommunikationsort, wo sich viele treffen, wo sehr viel ausgetauscht werden kann. Und wenn das nicht mehr wahrgenommen wird, dann sterben die Städte.
0: Umso wichtiger, die kleinen Läden zu unterstützen. 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Ja, da greifen mal wieder alle kleinen Zahnräder ineinander. 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

0: einigermaßen trocken durch euren Dienstag hier bei uns in Schleswig-Holstein. Sharon Hein hier. Jetzt sind ja unsere Schulkinder wieder auf dem Weg zur Schule und zurück und brauchen direkt eine Regenjacke. Blöd, oder? Oder fahren sie vielleicht Bus oder bringt ihr sie hin? Wie kommen eure Kinder zur Schule? Das würde ich voll gerne mal wissen. Lass uns mal eine Schleswig-Holstein-Umfrage starten. Sind es mehr Rad- oder mehr Buskinder? Oder gehen doch die meisten zu Fuß? Schickt gerne schon mal eine Sprachnachricht an die Kiel 0431 98 6 98 und dreimal die 0. Ich bin sehr gespannt. Die Auswertung gibt's dann morgen früh.
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4: Ich bin Cornelius Dreger. Das Gleichstellungsgesetz in Schleswig-Holstein soll modernisiert werden. Die Landesregierung plant in der öffentlichen Verwaltung Änderungen an insgesamt 26 Paragraphen. Greifen soll das Gesetz Anfang nächsten Jahres. Sozialministerin Aminata Touré sagte über die vier Schwerpunkte der Novellierung:
5: Erstens, die umfassende Stärkung der Gleichstellungsbeauftragten. Zweitens, die gleichberechtigte Teilnahme von Frauen und Männern in Gremien und Verfahren. Drittens, bessere Vereinbarkeit von Familie und Beruf. Und viertens, mehr Schutz vor sexueller Belästigung.
4: Anlässlich des 80. Landesgeburtstags hat Ministerpräsident Günther heute in Molfsee 5 engagierte Schleswig-Holsteiner mit dem Verdienstorden ausgezeichnet. Er sprach von prägenden Menschen in unserem Land. RSH Schleswig-Holstein-Reporter Andreas Otto.
6: Zu den Ausgezeichneten gehört der Intendant des Schleswig-Holstein Musikfestivals Christian Kuhn. Dank seines Engagements konnte das SHMF stetig wachsen, hieß es. Der langjährige Präsident des Landessportverbandes Hans-Jakob Thiessen hat laut Günther Meilensteine für die Weiterentwicklung des Sports gelegt. Außerdem sind die Wissenschaftlerin Ilka Parchmann, GEOMA-Chefin Katja Mattes und der frühere Landrat von Ostholstein Reinhard Sager für ihre Verdienste um das Land ausgezeichnet worden.
4: Alexander Bernhardsson verlässt Holstein Kiel und wechselt zu Ligakonkurrent Wolfsburg. Der Offensivspieler war vor 2,5 Jahren aus Schweden nach Kiel gekommen. Der 27-Jährige schoss für Holstein 15 Tore und stieg mit dem Verein auch in die Bundesliga auf.
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7: Wolken und immer wieder Regen gibt es heute Abend bei uns in Schleswig-Holstein. An der Küste ist auch mal ein kurzes Gewitter drin. In der Nacht bleiben die Wolken dicht und es regnet weiter. Die Tiefstwerte liegen zwischen 16 und 12 Grad. Der RSH-3-Tage-Trend. Morgen bleibt es erstmal grau und nass mit Schauern und einzelnen Gewittern. Maximal werden es 20 Grad. Am Donnerstag und Freitag geht es wechselhaft weiter mit Schauern und kurzen Gewittern. Zwischendurch lockert es auch mal auf.
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7: Schleswig-Holsteins bester Verkehrsservice mit KI-Unterstützung. Die A215 Kiel Richtung Neumünster ist zwischen dem Mettenhof-Zubringer und dem Kreuz Kiel-West wegen einer Fahrbahnsanierung gesperrt. Das gilt noch bis Mitte September. Am Kreuz Kiel-West wird der Verkehr auf der A210 Richtung Kiel einspurig an der Baustelle vorbeigeführt. Und auf der B77 Rendsburg Richtung Schleswig ist die Auffahrt Rendsburg Nord gesperrt. Die meisten Blitzer nur bei RSH. Auf der B432 Bad Segeberg Richtung Scharbeutz, in der Ortsdurchfahrt Kleinrönnau auf der Eutiner Straße, in Ussenfeld auf der Hauptstraße Richtung Hollingstedt und es blitzt auch in Flintbek auf der Hamburger Chaussee Richtung Molfsee-Kiel. Staus und Blitzer meldet ihr uns kostenlos unter 08000 774 774.
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12: 5:08. Ich bin Cornelius Dreger. Guten Abend. Die Gleichstellung im öffentlichen Dienst in Schleswig-Holstein soll gestärkt werden. Aus diesem Grund hat die Landesregierung mehrere Änderungen auf den Weg gebracht, die ab Januar greifen sollen. Dabei geht es um eine bessere Vereinbarung von Familie und Beruf oder mehr Rechte für die Gleichstellungsbeauftragten. Weiter sagte Sozialministerin Touré heute in Kiel:
13: Das neue Gesetz stellt nochmal deutlicher klar, dass sexuelle Belästigung nicht nur verboten ist, sondern auch dienstliche Konsequenzen hat. Das können disziplinar-, arbeits- oder personalrechtliche Konsequenzen sein. Die Dienststellenleitung muss auf jeden Fall Maßnahmen ergreifen und dabei die Gleichstellungsbeauftragte beteiligen.
12: Bei Durchsuchungen in Schleswig und Nordfriesland hat die Polizei mehr als 20 Kilo Drogen sichergestellt. Ermittelt wird vor allem gegen zwei Brüder aus Schleswig. Jana Klonikowski berichtet.
14: Gegen die beiden mutmaßlichen Drogendealer wird laut Polizei schon länger ermittelt. Heute Morgen dann wurden 8 Wohnungen und Lagerräume in Schleswig und im südlichen Nordfriesland durchsucht. Dabei wurden rund 17 Kilo Marihuana, 5 Kilo Amphetamin, gut 1 Kilo Kokain und Dutzende Ecstasy-Tabletten mit Reichsadler- und Hakenkreuzprägungen sichergestellt. Auch 6.000 Euro Falschgeld wurden gefunden. Die beiden syrischen Hauptverdächtigen wurden festgenommen.
12: Die Feuerwehr hat in Halstenbek am Vormittag Schlimmeres verhindert. In einem Carport war ein Feuer ausgebrochen. Die Flammen breiteten sich schnell auf eine Doppelgarage und umliegende Bäume aus. Die rund 60 Einsatzkräfte konnten ein Übergreifen der Flammen auf ein Haus verhindern. Verletzt wurde niemand. Deutschlands Bauern fahren in diesem Jahr eine magere Ernte ein. Davon geht der Bauernverband aus. Hitze und Trockenheit sind die Gründe. Einzelheiten von Daniel Bornberg.
15: Beim wichtigen Getreide rechnet der Bauernverband mit einem Ertrag von knapp 42 Millionen Tonnen. Das wären 7% weniger als im Vorjahr. Vor allem der Süden und der Westen sind von schwachen Erträgen oder sogar Missernten betroffen. Auch die Kartoffelernte dürfte mau ausfallen. Schlechte Erträge auf der einen Seite, niedrige Erlöse und hohe Kosten auf der anderen. Viele Bauern haben Probleme. Bundeslandwirtschaftsminister Rainer stellt aber Hilfen in Aussicht.
12: Die Kontrollen an den deutschen Grenzen sollen über den September hinaus um ein weiteres halbes Jahr verlängert werden. Das hat Innenminister Dobrindt jetzt der EU gemeldet. Die kann noch widersprechen. Binnengrenzkontrollen sind in der EU als vorübergehendes und letztes Mittel gedacht.
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16: Viele Wolken und immer wieder Regen gibt es heute Abend bei uns in Schleswig-Holstein. An der Küste ist auch mal ein kurzes Gewitter drin. In der Nacht bleiben die Wolken dicht und es regnet weiter. Die Tiefstwerte liegen zwischen 16 und 12 Grad. Der RSH-3-Tage-Trend. Morgen bleibt es erstmal grau und nass mit Schauern und einzelnen Gewittern. Maximal werden es 20 Grad. Am Donnerstag und Freitag geht's wechselhaft weiter mit Schauern und kurzen Gewittern. Zwischendurch lockert es auch mal auf.
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16: Schleswig-Holsteins bester Verkehrsservice mit KI-Unterstützung. Auf der A1 Hamburg Richtung Bremen, Achtung, zwischen Harburg und dem Maschener Kreuz steht ein Pannenauto auf dem rechten Fahrstreifen. Auf der A24 Hamburg Richtung Schwerin, zwischen Gudow und der Raststätte Gudow Süd liegen Reifenteile auf der Straße. Und die A215 Kiel Richtung Neumünster ist zwischen dem Mettenhof-Zubringer und dem Kreuz Kiel West wegen einer Fahrbahnsanierung noch bis Mitte September voll gesperrt. Am Kreuz Kiel West wird der Verkehr auf der A210 in Richtung Kiel einspurig an der Baustelle vorbeigeführt. Die meisten Blitzer nur bei RSH. In Flensburg auf dem Wasserloser Weg, ein Blitzer steht auch in Norderbrarup auf der Ruhroperstraße und auf der B432 Bad Segeberg Richtung Scharbeutz in der Ortsdurchfahrt Kleinrönnau auf der Eutiner Straße. Staus und Blitzer meldet ihr uns kostenlos unter 08000 774 774.
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2: Ich bin Cornelius Dreger. Das Gleichstellungsgesetz in Schleswig-Holstein soll modernisiert werden. Die Landesregierung plant in der öffentlichen Verwaltung Änderungen an insgesamt 26 Paragraphen. Greifen soll das Gesetz Anfang nächsten Jahres. Sozialministerin Aminata Touré sagte über die vier Schwerpunkte der Novellierung:
3: Erstens, die umfassende Stärkung der Gleichstellungsbeauftragten. Zweitens, die gleichberechtigte Teilnahme von Frauen und Männern in Gremien und Verfahren. Drittens, bessere Vereinbarkeit von Familie und Beruf. Und viertens, mehr Schutz vor sexueller Belästigung.
2: Bei Durchsuchungen in Schleswig und Nordfriesland hat die Polizei mehr als 20 Kilo Drogen sichergestellt. Ermittelt wird vor allem gegen zwei Brüder aus Schleswig. Jana Klonikowski berichtet.
4: Gegen die beiden mutmaßlichen Drogendealer wird laut Polizei schon länger ermittelt. Heute Morgen dann wurden 8 Wohnungen und Lagerräume in Schleswig und im südlichen Nordfriesland durchsucht. Dabei wurden rund 17 Kilo Marihuana, 5 Kilo Amphetamin, gut 1 Kilo Kokain und Dutzende Ecstasy-Tabletten mit Reichsadler- und Hakenkreuzprägung sichergestellt. Auch 6.000 Euro Falschgeld wurden gefunden. Die beiden syrischen Hauptverdächtigen wurden festgenommen.
2: Nach einem spektakulären Einbruch bei einem Juwelier in Kiel-Mettenhof sucht die Polizei Zeugen. Unbekannte waren Freitag früh mit einem Auto in die Glastür des Ladens gefahren und haben Schmuck im Wert von mehr als 100.000 Euro mitgenommen. Anschließend konnten die Täter fliehen. Eine Fahndung blieb ohne Erfolg.
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5: Wolken und immer wieder Regen gibt es heute Abend bei uns in Schleswig-Holstein. An der Küste ist auch mal ein kurzes Gewitter drin. In der Nacht bleiben die Wolken dicht und es regnet weiter. Die Tiefstwerte liegen zwischen 16 und 12 Grad. Der RSH-3-Tage-Trend. Morgen bleibt es erstmal grau und nass mit Schauern und einzelnen Gewittern. Maximal werden es 20 Grad. Am Donnerstag und Freitag geht's wechselhaft weiter mit Schauern und kurzen Gewittern. Zwischendurch lockert es auch mal auf.
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5: Schleswig-Holsteins bester Verkehrsservice mit KI-Unterstützung. Auf der A7 Flensburg Richtung Hamburg, Vorsicht, am Hamburger Elbtunnel hat es einen Unfall gegeben. Auf der A1 Hamburg Richtung Bremen, zwischen Harburg und dem Maschener Kreuz, ist wegen einem defekten Fahrzeug die rechte Spur gesperrt. Und die A215 Kiel Richtung Neumünster ist zwischen dem Mettenhof-Zubringer und dem Kreuz Kiel-West wegen einer Fahrbahnsanierung noch bis Mitte September voll gesperrt. Am Kreuz Kiel-West wird der Verkehr auf der A210 in Richtung Kiel einspurig an der Baustelle vorbeigeführt. Die meisten Blitzer nur bei RSH. In Ostenfeld auf der Hauptstraße Richtung Hollingstedt, in Flintbek auf der Hamburger Chaussee Richtung Molfsee-Kiel und es blitzt auch in Flensburg auf dem Wasserloser Weg. Staus und Blitzer meldet ihr uns kostenlos unter 08000 774 774.
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9: 8:05. Ich bin Cornelius Dreger. Guten Abend. Die Gleichstellung im öffentlichen Dienst in Schleswig-Holstein soll gestärkt werden. Aus diesem Grund hat die Landesregierung mehrere Änderungen auf den Weg gebracht, die ab Januar greifen sollen. Dabei geht es um eine bessere Vereinbarung von Familie und Beruf oder mehr Rechte für die Gleichstellungsbeauftragten. Weiter sagte Sozialministerin Touré heute in Kiel.
10: Das neue Gesetz stellt nochmal deutlicher klar, dass sexuelle Belästigung nicht nur verboten ist, sondern auch dienstliche Konsequenzen hat. Das können disziplinar-, arbeits- oder personalrechtliche Konsequenzen sein. Die Dienststellenleitung muss auf jeden Fall Maßnahmen ergreifen und dabei die Gleichstellungsbeauftragte beteiligen.
9: Bei Durchsuchungen in Schleswig und Nordfriesland hat die Polizei mehr als 20 Kilo Drogen sichergestellt. Ermittelt wird vor allem gegen zwei Brüder aus Schleswig. Jana Klonikowski berichtet.
11: Gegen die beiden mutmaßlichen Drogendealer wird laut Polizei schon länger ermittelt. Heute Morgen dann wurden 8 Wohnungen und Lagerräume in Schleswig und im südlichen Nordfriesland durchsucht. Dabei wurden rund 17 Kilo Marihuana, 5 Kilo Amphetamin, gut 1 Kilo Kokain und Dutzende Ecstasy-Tabletten mit Reichsadler- und Hakenkreuzprägungen sichergestellt. Auch 6.000 Euro Falschgeld wurden gefunden. Die beiden syrischen Hauptverdächtigen wurden festgenommen.
9: Die Feuerwehr hat in Halstenbek am Vormittag Schlimmeres verhindert. In einem Carport war ein Feuer ausgebrochen. Die Flammen breiteten sich schnell auf eine Doppelgarage und umliegende Bäume aus. Die rund 60 Einsatzkräfte konnten ein Übergreifen der Flammen auf ein Haus verhindern. Verletzt wurde niemand. Die Kontrollen an den deutschen Grenzen sollen über den September hinaus um ein weiteres halbes Jahr verlängert werden. Das hat Innenminister Dobrindt jetzt der EU gemeldet. Die kann noch widersprechen. Binnengrenzkontrollen sind in der EU als vorübergehendes und letztes Mittel gedacht. Alexander Bernhardsson verlässt Holstein Kiel und wechselt zu Ligakonkurrent Wolfsburg. Der Offensivspieler war vor 2,5 Jahren aus Schweden nach Kiel gekommen. Der 27-Jährige schoss für Holstein 15 Tore und stieg mit dem Verein auch in die Bundesliga auf.
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12: Viele Wolken und immer wieder Regen gibt es bei uns in Schleswig-Holstein in den nächsten Stunden. An der Küste kann auch mal ein Gewitter dabei sein. Die Temperaturen sinken in der Nacht auf 15 bis 12 Grad. Der RSH-3-Tage-Trend. Morgen bleibt es erst nass mit Schauern und einzelnen Gewittern. Später lässt der Regen nach und es lockert auf bei 18 bis 21 Grad. An der Küste sind Sturmböen möglich. Am Donnerstag und Freitag bleibt es wechselhaft mit Schauern und ab und zu Gewittern. Zum Abend hin lockert es öfter auf.
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12: Schleswig-Holsteins bester Verkehrsservice mit KI-Unterstützung. Auf der A7 Hamburg-Flensburg. Vorsicht, zwischen Ofschlag und Schleswig-Jagel sind in beiden Richtungen Rehe auf der Straße. Auf der A1 Lübeck Richtung Bremen ist zwischen Moorfleet und Stillhorn bis ca. 23 Uhr nur eine Spur frei. Und die A215 Kiel Richtung Neumünster ist zwischen dem Mettenhof-Zubringer und dem Kreuz Kiel-West wegen einer Fahrbahnsanierung noch bis Mitte September voll gesperrt. Am Kreuz Kiel-West wird der Verkehr auf der A210 in Richtung Kiel einspurig an der Baustelle vorbeigeführt. Die meisten Blitzer nur bei RSH. In Ostenfeld auf der Hauptstraße Richtung Hollingstedt, in Flintbek auf der Hamburger Chaussee Richtung Molfsee-Kiel und ein Blitzer steht auch in Flensburg auf dem Wasserloser Weg. Staus und Blitzer meldet ihr uns kostenlos unter 08000 774 774.
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1: Viele Wolken und immer wieder Regen gibt es bei uns in Schleswig-Holstein in den nächsten Stunden. An der Küste kann auch mal ein Gewitter dabei sein. Die Temperaturen sinken in der Nacht auf 15 bis 12 Grad. Der RSH-3-Tage-Trend. Morgen bleibt es erst nass mit Schauern und einzelnen Gewittern. Später lässt der Regen nach und es lockert auf bei 18 bis 21 Grad. An der Küste sind Sturmböen möglich. Am Donnerstag und Freitag bleibt es wechselhaft mit Schauern und ab und zu Gewittern. Zum Abend hin lockert es öfter auf.
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1: Schleswig-Holsteins bester Verkehrsservice mit KI-Unterstützung. Auf der A1 Lübeck Richtung Bremen ist zwischen Moorfleet und Stillhorn bis ca. 23 Uhr nur eine Spur frei. Die A215 Kiel Richtung Neumünster ist zwischen dem Mettenhof-Zubringer und dem Kreuz Kiel West wegen einer Fahrbahnsanierung noch bis Mitte September voll gesperrt. Am Kreuz Kiel West wird der Verkehr auf der A210 in Richtung Kiel einspurig an der Baustelle vorbeigeführt. Die meisten Blitzer nur bei RSH. In Ostenfeld auf der Hauptstraße Richtung Hollingstedt, in Flintbek auf der Hamburger Chaussee Richtung Molfsee-Kiel. Außerdem blitzt es in Flensburg auf dem Wasserloser Weg. Staus und Blitzer meldet ihr uns kostenlos unter 08000 774 774.
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3: 5:10. Ich bin Imme Karsten. Guten Abend. Drohnen werden immer mehr zum Sicherheitsrisiko und dagegen will Deutschland sich besser rüsten. In Sachsen-Anhalt ist dafür jetzt ein neues Forschungszentrum an den Start gegangen. Am Testflughafen des Deutschen Zentrums für Luft- und Raumfahrt in Kochstedt sollen gezielt Abwehrmöglichkeiten entwickelt und unter realistischen Bedingungen erprobt werden. Bundesinnenminister Alexander Dobrindt.
4: Das ist nicht selbstverständlich, weil wir wissen auch, wie schwierig es oftmals ist, in einem quasi Realbetrieb Erprobungen neuer Technologien durchzuführen.
3: Die Ernte in Deutschland fällt in diesem Jahr mau aus. Der Bauernverband rechnet beim wichtigen Getreide mit einem Ertrag von knapp 42 Millionen Tonnen, 7% weniger als im Vorjahr. Die Kartoffelernte dürfte ebenfalls mager ausfallen. Die Bauern stehen vor großen Herausforderungen. Der Präsident des Bauernverbands Ruckwied sagte bei der Erntebilanz.
5: Unterdurchschnittliche Ernte seit 3 Jahren, niedrige Erzeugerpreise, ständig steigende Kosten. Es ist zwingend notwendig, dass die Bundesregierung ein Sofortprogramm für die Landwirtschaft auf den Weg bringt.
3: Im Waldbrandgebiet an der deutsch-belgischen Grenze gibt es noch keine Entwarnung. Die Lage hat sich zwar verbessert, es wird aber erwartet, dass der Wind stärker wird. Das könnte dafür sorgen, dass sich die Flammen ausbreiten. Gleichzeitig soll es aber auch wieder regnen. Bei Durchsuchungen in Schleswig und Nordfriesland hat die Polizei mehr als 20 Kilo Drogen sichergestellt. Ermittelt wird vor allem gegen 2 Brüder aus Schleswig. Jana Klonikowski berichtet.
6: Gegen die beiden mutmaßlichen Drogendealer wird laut Polizei schon länger ermittelt. Heute Morgen dann wurden 8 Wohnungen und Lagerräume in Schleswig und im südlichen Nordfriesland durchsucht. Dabei wurden rund 17 Kilo Marihuana, 5 Kilo Amphetamin, gut 1 Kilo Kokain und Dutzende Ecstasy-Tabletten mit Reichsadler und Hakenkreuzprägung sichergestellt. Auch 6.000 Euro Falschgeld wurden gefunden. Die beiden syrischen Hauptverdächtigen wurden festgenommen.
3: Sorgen um Jamal Musiala. Der FC Bayern-Star ist beim Testspiel in Heidenheim erneut nach wenigen Minuten auf dem Platz zusammengebrochen. Ärzte behandelten ihn kurz, danach ging er benommen in die Kabine. Schon am Wochenende hatte Musiala im Test gegen Leipzig einen Schwächeanfall.
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7: Viele Wolken und immer wieder Regen gibt es bei uns in Schleswig-Holstein in den nächsten Stunden. An der Küste kann auch mal ein Gewitter dabei sein. Die Temperaturen sinken in der Nacht auf 15 bis 12 Grad. Der RSH-3-Tage-Trend. Morgen bleibt es erst nass mit Schauern und einzelnen Gewittern. Später lässt der Regen nach und es lockert auf bei 18 bis 21 Grad. An der Küste sind Sturmböen möglich. Am Donnerstag und Freitag bleibt es wechselhaft mit Schauern und ab und zu Gewittern. Zum Abend hin lockert es öfter auf.
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7: Schleswig-Holsteins bester Verkehrsservice mit KI-Unterstützung. Auf der A1 Lübeck Richtung Bremen ist zwischen Moorfleet und Stillhorn bis ca. 23 Uhr nur eine Spur frei. Auf der A1 Lübeck-Hamburg gibt es auf der Norderelbbrücke in beiden Richtungen wegen eines Schwertransportes bis morgen früh Verkehrsbehinderungen. Und die A215 Kiel Richtung Neumünster ist zwischen dem Mettenhof-Zubringer und dem Kreuz Kiel West wegen einer Fahrbahnsanierung noch bis Mitte September voll gesperrt. Am Kreuz Kiel West wird der Verkehr auf der A210 in Richtung Kiel einspurig an der Baustelle vorbeigeführt. Die meisten Blitzer nur bei RSH. In Ostenfeld auf der Hauptstraße Richtung Hollingstedt und ein Blitzer steht auch in Flintbek auf der Hamburger Chaussee Richtung Molfsee-Kiel. Staus und Blitzer meldet ihr uns kostenlos unter 08000 774 774.
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2: Wolken und immer wieder Regen gibt es bei uns in Schleswig-Holstein in den nächsten Stunden. An der Küste kann auch mal ein Gewitter dabei sein. Die Temperaturen sinken in der Nacht auf 15 bis 12 Grad. Der RSH-3-Tage-Trend. Morgen bleibt's erst nass mit Schauern und einzelnen Gewittern. Später lässt der Regen nach und es lockert auf bei 18 bis 21 Grad. An der Küste sind Sturmböen möglich. Am Donnerstag und Freitag bleibt's wechselhaft mit Schauern und ab und zu Gewittern. Zum Abend hin lockert's öfter auf.
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2: Schleswig-Holsteins bester Verkehrsservice mit KI-Unterstützung. Auf der A1 Lübeck-Hamburg kommt es auf der Norderelbbrücke in beiden Richtungen wegen eines Schwertransportes bis morgen früh zu Verkehrsbehinderungen. Und die A215 Kiel Richtung Neumünster ist zwischen dem Mettenhof-Zubringer und dem Kreuz Kiel West wegen einer Fahrbahnsanierung noch bis Mitte September voll gesperrt. Am Kreuz Kiel West wird der Verkehr auf der A210 in Richtung Kiel einspurig an der Baustelle vorbeigeführt. Staus und Blitzer meldet ihr uns kostenlos unter 08000 774 774.
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0: und einigermaßen trocken durch euren Dienstag hier bei uns in Schleswig-Holstein. Sharon Hein hier. Jetzt sind ja unsere Schulkinder wieder auf dem Weg zur Schule und zurück und brauchen direkt eine Regenjacke. Blöd, oder? Oder fahren sie vielleicht Bus oder bringt ihr sie hin? Wie kommen eure Kinder zur Schule? Das würde ich voll gerne mal wissen. Lass uns mal eine Schleswig-Holstein-Umfrage starten. Sind es mehr Rad- oder mehr Buskinder? Oder gehen doch die meisten zu Fuß? Schickt gerne schon mal eine Sprachnachricht an die Kiel 0431 98 698 und dreimal die 0. Ich bin sehr gespannt. Die Auswertung gibt's dann morgen früh.
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3: 5 vor 11. Ich bin Imme Karsten. Guten Abend. Deutschland will bei der Drohnenabwehr besser werden. Dafür ist in Sachsen-Anhalt ein neues Forschungszentrum an den Start gegangen. In Kochstedt soll geforscht und unter realistischen Bedingungen getestet werden. Bundesinnenminister Alexander Dobrindt.
4: Das zeigt nochmal die gemeinsame Kraftanstrengung, die wir als Bund, als Länder gemeinsam angehen, um einer hybriden Bedrohung etwas entgegenzusetzen, für das wir dringend die Forschung, die Entwicklung, die Erprobung, die Technik, die Fähigkeiten auch hier vor Ort brauchen.
3: Drohnen werden immer mehr zum Sicherheitsrisiko, etwa für Bundeswehrstandorte, Industrieanlagen oder auch Flughäfen. Mit dem Wohnungsbau in Deutschland geht es aufwärts. Im ersten Halbjahr sind deutlich mehr Baugenehmigungen erteilt worden als zuletzt, heißt es vom Statistischen Bundesamt. Mehr dazu von Dirk Justus.
5: Die Zahl kletterte auf gut 126.000. Das sind 15% mehr als im Vorjahreszeitraum. So stark war das Plus seit einem Jahrzehnt nicht mehr. Allerdings kommt der Anstieg von einem niedrigen Niveau, erklärt Bauministerin Huberts. Trotzdem gibt sich die SPD-Frau optimistisch. Sie meint, der Bauturbo nimmt jetzt Fahrt auf. Der Bauverband warnt aber vor zu viel Euphorie, denn gleichzeitig wurden wieder mehr Projekte gecancelt.
3: Die Ernte in Deutschland fällt in diesem Jahr mau aus. Der Bauernverband rechnet beim wichtigen Getreide mit einem Ertrag von knapp 42 Millionen Tonnen, 7% weniger als im Vorjahr. Angesichts der Ernte, niedriger Erlöse und hoher Kosten fordert der Bauernverband Hilfe vom Staat. Bei Durchsuchungen in Schleswig und Nordfriesland hat die Polizei mehr als 20 Kilo Drogen sichergestellt. Ermittelt wird vor allem gegen zwei Brüder aus Schleswig. Jana Klonikowski berichtet.
6: Gegen die beiden mutmaßlichen Drogendealer wird laut Polizei schon länger ermittelt. Heute Morgen dann wurden 8 Wohnungen und Lagerräume in Schleswig und im südlichen Nordfriesland durchsucht. Dabei wurden rund 17 Kilo Marihuana, 5 Kilo Amphetamin, gut 1 Kilo Kokain und Dutzende Ecstasy-Tabletten mit Reichsadler und Hakenkreuzprägung sichergestellt. Auch 6.000 Euro Falschgeld wurden gefunden. Die beiden syrischen Hauptverdächtigen wurden festgenommen.
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7: Viele Wolken und immer wieder Regen gibt es bei uns in Schleswig-Holstein in den nächsten Stunden. An der Küste kann auch mal ein Gewitter dabei sein. Die Temperaturen sinken in der Nacht auf 15 bis 12 Grad. Der RSH-3-Tage-Trend. Morgen bleibt es erst nass mit Schauern und einzelnen Gewittern. Später lässt der Regen nach und es lockert auf bei 18 bis 21 Grad. An der Küste sind Sturmböen möglich. Am Donnerstag und Freitag bleibt es wechselhaft mit Schauern und ab und zu Gewittern. Zum Abend hin lockert es öfter auf.
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7: Schleswig-Holsteins bester Verkehrsservice mit KI-Unterstützung. Auf der A1 Lübeck-Hamburg kommt es auf der Norderelbbrücke in beiden Richtungen wegen eines Schwertransportes bis morgen früh zu Verkehrsbehinderungen. Und die A215 Kiel Richtung Neumünster ist zwischen dem Mettenhof-Zubringer und dem Kreuz Kiel-West wegen einer Fahrbahnsanierung noch bis Mitte September voll gesperrt. Am Kreuz Kiel-West wird der Verkehr auf der A210 in Richtung Kiel einspurig an der Baustelle vorbeigeführt. Staus und Blitzer meldet ihr uns kostenlos unter 08000 774 774.
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2: Viele Wolken und immer wieder Regen gibt es bei uns in Schleswig-Holstein in den nächsten Stunden. An der Küste kann auch mal ein Gewitter dabei sein. Die Temperaturen sinken in der Nacht auf 15 bis 12 Grad. Der RSH-3-Tage-Trend. Morgen bleibt es erst nass mit Schauern und einzelnen Gewittern. Später lässt der Regen nach und es lockert auf bei 18 bis 21 Grad. An der Küste sind Sturmböen möglich. Am Donnerstag und Freitag bleibt es wechselhaft mit Schauern und ab und zu Gewittern. Zum Abend hin lockert es öfter auf.
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2: Schleswig-Holsteins bester Verkehrsservice mit KI-Unterstützung. Auf der A1 Lübeck-Hamburg kommt es auf der Norderelbbrücke in beiden Richtungen wegen eines Schwertransportes bis morgen früh zu Verkehrsbehinderungen. Und die A215 Kiel Richtung Neumünster ist zwischen dem Mettenhof-Zubringer und dem Kreuz Kiel-West wegen einer Fahrbahnsanierung noch bis Mitte September voll gesperrt. Am Kreuz Kiel-West wird der Verkehr auf der A210 in Richtung Kiel einspurig an der Baustelle vorbeigeführt. Staus und Blitzer meldet ihr uns kostenlos unter 08000 774 774.
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2: 5:12. Ich bin Imme Karsten. Guten Abend. Deutschland will bei der Drohnenabwehr besser werden. In Sachsen-Anhalt ist dafür jetzt ein neues Forschungszentrum an den Start gegangen. Am Testflughafen des Deutschen Zentrums für Luft- und Raumfahrt in Kochstedt sollen gezielt Abwehrmöglichkeiten entwickelt und unter realistischen Bedingungen erprobt werden. Drohnen werden immer mehr zum Sicherheitsrisiko, etwa für Bundeswehrstandorte, Industrieanlagen oder Flughäfen. Zuletzt gab es den Vorfall mit einer Sprengstoffdrohne am Airport Leipzig-Halle. Deutschlands Bauern erleben ein schwieriges Jahr. Die Ernte fällt mager aus. Die Bauern erwarten erhebliche Einbußen beim wichtigen Getreide. Auch bei Kartoffeln zeichnet sich ein maues Ergebnis ab. Zudem kämpfen die Bauern mit niedrigen Erlösen und hohen Kosten. Zu Staatshilfen, sagte Bundeslandwirtschaftsminister Rainer im ZDF.
3: Wir brauchen belastbare Daten. Ohne belastbare Daten können wir schlecht Hilfe leisten. Mir ist es aber enorm wichtig, dass die landwirtschaftlichen Betriebe wissen, sie bleiben nicht alleine. Wir haben die Folgen der Dürre genau im Auge und werden, so gut es geht und so schnell es auch geht, passgenaue Hilfen anbieten.
2: Mit dem Wohnungsbau in Deutschland geht es bergauf. Im ersten Halbjahr wurden rund 126.000 Baugenehmigungen erteilt, so das Statistische Bundesamt. Das sind 15% mehr als vor einem Jahr und der stärkste Anstieg von Baugenehmigungen seit 2016. Das Gleichstellungsgesetz in Schleswig-Holstein soll modernisiert werden. Die Landesregierung plant in der öffentlichen Verwaltung Änderungen an insgesamt 26 Paragraphen. Greifen soll das Gesetz Anfang nächsten Jahres. Sozialministerin Aminata Touré sagte über die 4 Schwerpunkte der Novellierung.
4: Erstens, die umfassende Stärkung der Gleichstellungsbeauftragten. Zweitens, die gleichberechtigte Teilnahme von Frauen und Männern in Gremien und Verfahren. Drittens, bessere Vereinbarkeit von Familie und Beruf. Und viertens, mehr Schutz vor sexueller Belästigung.
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5: Wolken und immer wieder Regen gibt es bei uns in Schleswig-Holstein in den nächsten Stunden. An der Küste kann auch mal ein Gewitter dabei sein. Die Temperaturen sinken in der Nacht auf 15 bis 12 Grad. Der RSH-3-Tage-Trend. Morgen bleibt es erst nass mit Schauern und einzelnen Gewittern. Später lässt der Regen nach und es lockert auf bei 18 bis 21 Grad. An der Küste sind Sturmböen möglich. Am Donnerstag und Freitag bleibt es wechselhaft mit Schauern und ab und zu Gewittern. Zum Abend hin lockert es öfter auf.
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5: Schleswig-Holsteins bester Verkehrsservice mit KI-Unterstützung. Auf der A1 Lübeck-Hamburg kommt es auf der Norderelbbrücke in beiden Richtungen wegen eines Schwertransportes zu Verkehrsbehinderungen. Und die A215 Kiel Richtung Neumünster ist zwischen dem Mettenhof-Zubringer und dem Kreuz Kiel-West wegen einer Fahrbahnsanierung noch bis Mitte September voll gesperrt. Am Kreuz Kiel-West wird der Verkehr auf der A210 in Richtung Kiel einspurig an der Baustelle vorbeigeführt. Staus und Blitzer meldet ihr uns kostenlos unter 08000 774 774.
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2: Wolken gibt es heute bei uns in Schleswig-Holstein. Dazu kommen immer wieder Regenschauer und vereinzelt auch Gewitter. Am Nachmittag lässt das Ganze nach und dann wird es freundlicher. Später zeigt sich auch mal die Sonne. Die Höchstwerte liegen heute bei 18 bis 21 Grad. Der RSH-3-Tage-Trend. Morgen bleibt es wechselhaft mit Schauern und Gewittern. Am Abend lockert es öfter auf bei maximal 22 Grad. Am Freitag und Samstag weiter viele Wolken und zwischendurch immer mal wieder nass.
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2: Schleswig-Holsteins bester Verkehrsservice mit KI-Unterstützung. Auf der A1 Lübeck-Hamburg kommt es auf der Norderelbbrücke in beiden Richtungen wegen eines Schwertransportes zu Verkehrsbehinderungen. Und die A215 Kiel Richtung Neumünster ist zwischen dem Mettenhof-Zubringer und dem Kreuz Kiel-West wegen einer Fahrbahnsanierung noch bis Mitte September voll gesperrt. Am Kreuz Kiel-West wird der Verkehr auf der A210 in Richtung Kiel einspurig an der Baustelle vorbeigeführt. Staus und Blitzer meldet ihr uns kostenlos unter 08000 774 774.
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5: 5:01. Ich bin Imme Kasten. Deutschlands Bauern fahren in diesem Jahr eine magere Ernte ein. Davon geht der Bauernverband aus. Hitze und Trockenheit sind die Gründe. Die Einzelheiten dazu von Daniel Bornberg.
6: Beim wichtigen Getreide rechnet der Bauernverband mit einem Ertrag von knapp 42 Millionen Tonnen. Das wären 7% weniger als im Vorjahr. Vor allem der Süden und der Westen sind von schwachen Erträgen oder sogar Missernten betroffen. Auch die Kartoffelernte dürfte mau ausfallen. Schlechte Erträge auf der einen Seite, niedrige Erlöse und hohe Kosten auf der anderen. Viele Bauern haben Probleme. Bundeslandwirtschaftsminister Reiner stellt aber Hilfen in Aussicht.
5: Mit dem Wohnungsbau in Deutschland geht es bergauf. Im ersten Halbjahr wurden gut 126.000 Wohnungen genehmigt, heißt es vom Statistischen Bundesamt. Das waren 15% mehr als im Vorjahreszeitraum und der stärkste Anstieg von Baugenehmigungen seit 10 Jahren. Bauministerin Hubertz sagt, der Bauturbo nimmt jetzt Fahrt auf. Sie verweist aber auch auf das zuletzt niedrige Niveau. Auch der Bauverband warnt ebenfalls vor zu viel Euphorie, denn gleichzeitig wurden wieder mehr Bauprojekte gecancelt. Drohnen werden immer mehr zum Sicherheitsrisiko und dagegen will Deutschland sich besser rüsten. In Sachsen-Anhalt ist ein neues Forschungszentrum an den Start gegangen. Am Testflughafen des Deutschen Zentrums für Luft- und Raumfahrt soll zu Abwehrmöglichkeiten geforscht und Technologie unter realistischen Bedingungen erprobt werden. Bei Durchsuchungen in Schleswig und Nordfriesland hat die Polizei mehr als 20 Kilo Drogen sichergestellt. Ermittelt wird vor allem gegen zwei Brüder aus Schleswig. Jana Klonikowski berichtet.
7: Gegen die beiden mutmaßlichen Drogendealer wird laut Polizei schon länger ermittelt. Heute Morgen dann wurden 8 Wohnungen und Lagerräume in Schleswig und im südlichen Nordfriesland durchsucht. Dabei wurden rund 17 Kilo Marihuana, 5 Kilo Amphetamin, gut 1 Kilo Kokain und Dutzende Ecstasy-Tabletten mit Reichsadler- und Hakenkreuzprägungen sichergestellt. Auch 6.000 Euro Falschgeld wurden gefunden. Die beiden syrischen Hauptverdächtigen wurden festgenommen.
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8: Wolken gibt es heute bei uns in Schleswig-Holstein. Dazu kommen immer wieder Regenschauer und vereinzelt auch Gewitter. Am Nachmittag lässt das Ganze nach und dann wird es freundlicher. Später zeigt sich auch mal die Sonne. Die Höchstwerte liegen heute bei 18 bis 21 Grad. Der RSH-3-Tage-Trend. Morgen bleibt es wechselhaft mit Schauern und Gewittern. Am Abend lockert es öfter auf bei maximal 22 Grad. Am Freitag und Samstag weiter viele Wolken und zwischendurch immer mal wieder nass.
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8: Schleswig-Holsteins bester Verkehrsservice mit KI-Unterstützung. Auf der A1 Lübeck-Hamburg kommt es auf der Norderelbbrücke in beiden Richtungen wegen eines Schwertransportes zu Verkehrsbehinderungen. Und die A215 Kiel Richtung Neumünster ist zwischen dem Mettenhof-Zubringer und dem Kreuz Kiel-West wegen einer Fahrbahnsanierung noch bis Mitte September voll gesperrt. Am Kreuz Kiel-West wird der Verkehr auf der A210 in Richtung Kiel einspurig an der Baustelle vorbeigeführt. Staus und Blitzer meldet ihr uns kostenlos unter 08000 774 774.
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2: Wolken gibt es heute bei uns in Schleswig-Holstein. Dazu kommen immer wieder Regenschauer und vereinzelt auch Gewitter. Am Nachmittag lässt das Ganze nach und dann wird es freundlicher. Später zeigt sich auch mal die Sonne. Die Höchstwerte liegen heute bei 18 bis 21 Grad. Der RSH-3-Tage-Trend. Morgen bleibt es wechselhaft mit Schauern und Gewittern. Am Abend lockert es öfter auf bei maximal 22 Grad. Am Freitag und Samstag weiter viele Wolken und zwischendurch immer mal wieder nass.
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2: Schleswig-Holsteins bester Verkehrsservice mit KI-Unterstützung. Die A215 Kiel Richtung Neumünster ist zwischen dem Mettenhof-Zubringer und dem Kreuz Kiel West wegen einer Fahrbahnsanierung noch bis Mitte September voll gesperrt. Am Kreuz Kiel West wird der Verkehr auf der A210 in Richtung Kiel einspurig an der Baustelle vorbeigeführt. Staus und Blitzer meldet ihr uns kostenlos unter 08000 774 774.
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6: 2:05. Ich bin Imme Kasten. Die Ernte in Deutschland fällt in diesem Jahr mau aus. Der Bauernverband rechnet beim wichtigen Getreide mit einem Ertrag von knapp 42 Millionen Tonnen, 7% weniger als im Vorjahr. Die Kartoffelernte dürfte ebenfalls mager ausfallen. Die Bauern stehen vor großen Herausforderungen. Der Präsident des Bauernverbands Ruckwied sagte bei der Erntebilanz:
7: Unterdurchschnittliche Ernte seit 3 Jahren, niedrige Erzeugerpreise, ständig steigende Kosten. Es ist zwingend notwendig, dass die Bundesregierung ein Sofortprogramm für die Landwirtschaft auf den Weg bringt.
6: Deutschland will bei der Drohnenabwehr besser werden. Dafür ist in Sachsen-Anhalt ein neues Forschungszentrum an den Start gegangen. In Kochstedt soll geforscht und unter realistischen Bedingungen getestet werden. Bundesinnenminister Alexander Dobrindt:
8: Das zeigt nochmal die gemeinsame Kraftanstrengung, die wir als Bund, als Länder gemeinsam angehen, um einer hybriden Bedrohung etwas entgegenzusetzen, für das wir dringend die Forschung, die Entwicklung, die Erprobung, die Technik, die Fähigkeiten auch hier vor Ort brauchen.
6: Drohnen werden immer mehr zum Sicherheitsrisiko, etwa für Bundeswehrstandorte, Industrieanlagen oder auch Flughäfen. Bundesjustizministerin Hubig will es Mietern leichter machen, ihre Wohnungen gegen Hitze zu schützen. Denkbar seien neue Regeln für den Einbau von Klimaanlagen oder Sonnenblenden, sagt sie. Bisher gäbe es dabei rechtliche Hürden. Hubig fordert außerdem, Klimaanpassung stärker zur gemeinsamen Aufgabe von Bund und Ländern zu machen. Jugendliche bekommen bei ChatGPT künftig automatisch stärkere Schutzfunktionen. Neu sind häufigere Pausenhinweise und ein Lernmodus mit leitenden Fragen statt mit direkt fertigen Antworten. Das US-Unternehmen OpenAI reagiert damit auf öffentliche Kritik und Klagen.
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9: Wolken gibt es heute bei uns in Schleswig-Holstein. Dazu kommen immer wieder Regenschauer und vereinzelt auch Gewitter. Am Nachmittag lässt das Ganze nach und dann wird es freundlicher. Später zeigt sich auch mal die Sonne. Die Höchstwerte liegen heute bei 18 bis 21 Grad. Der RSH-3-Tage-Trend. Morgen bleibt es wechselhaft mit Schauern und Gewittern. Am Abend lockert es öfter auf bei maximal 22 Grad. Am Freitag und Samstag weiter viele Wolken und zwischendurch immer mal wieder nass.
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9: Schleswig-Holsteins bester Verkehrsservice mit KI-Unterstützung. Die A215 Kiel Richtung Neumünster ist zwischen dem Mettenhof-Zubringer und dem Kreuz Kiel-West wegen einer Fahrbahnsanierung noch bis Mitte September voll gesperrt. Und am Kreuz Kiel-West wird der Verkehr auf der A210 in Richtung Kiel einspurig an der Baustelle vorbeigeführt. Staus und Blitzer meldet ihr uns kostenlos unter 08000 774 774.
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